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0: Wir sind Vize-Weltmeister.
1: Was?
0: Ja, sind wir. Vielleicht nicht aus fußballerischer Sicht, aber wenn es um das schönste Trikot geht, macht uns so schnell keiner was vor. Die Washington Post hat jetzt nämlich ein Ranking der schönsten Trikots dieser WM veröffentlicht und Kollege, Reporter und unser Fashion-Victim Stefan Rijek, du hast dir diese Liste mal genauer angeguckt, ne?
2: Ja, genau. Und zusammengestellt wurde die Liste mit insgesamt 11 Trikots von der Modejournalistin Ashley Fetters-Meloy. Die betont auch am Anfang erstmal,

0: dass die Liste nur auf ihrem persönlichen Geschmack als Modejournalistin beruht. Also es kann natürlich jeder erstmal schön finden, was er will.
1: Ich finde das deutsche Trikot sehr schön, mit dem weiß, schwarz-rot-goldene Streifen auf der Brust. Erinnert so ein bisschen an die 90er. Wir sind ja Kinder der 90er.
0: Ja, ey, 100 Punkte, das ist genau der Punkt für der Grund für Platz 2. Zu unserem Heimtrikot sagt sie nämlich, dass es eine perfekte Hommage an die Trikots der Weltmeisterjahre ist. Also 54, 74, 90 und 2014. Komplett nostalgisches Trikot also.
1: Ja, ich sag mal so eine Mischung aus den erfolgreichsten Jahren als Trikot. Das ist auch einfach eine sehr, sehr coole Idee.
0: Ja, voll. Und man sieht beim Ranking insgesamt, erstens, die Modejournalistin mag eher schlichte Trikots und zweitens geht es ihr aber auch um Kultur und Tradition und ich finde die Erklärung dazu echt interessant, wenn man dafür offen ist, muss man auch dazu sagen.
1: Du siehst ein Fragezeichen in meinem Gesicht. Was meinst du damit?
0: Naja, also es geht da nicht nur, wie jetzt bei Deutschland zum Beispiel, um Fußballtradition nach dem Motto, ja, das sieht jetzt aus wie die Trikots von früher, sondern es geht auch um kulturelle Tradition. Das Auswärtstrikot der Spanier zum Beispiel ist auf Platz 3 angeblich, weil es die klassische spanische Literatur verkörpert.
1: So, genau daran denken Fußballer sicherlich auch, wenn sie es anziehen. Das musst du uns jetzt bitte mal erklären, denn viele denken vermutlich das Gleiche, wie ich gerade, als ich es gehört habe. Bitte was?
0: Ja, klar. Also, das Trikot ist cremefarben. Das soll für so alte, vergilbte Buchseiten stehen. Und die goldroten Akzente, die stehen da nicht nur für die Farben Spaniens, sondern wohl auch für die Verzierung, die ganz früher auf den Einbänden von so Büchern eben waren.
1: Ja, ein vergilbtes Trikot, halten wir es fest. Wäre es ein deutsches Trikot, was vergilbt wäre, wäre es eine Anlehnung an die Wohnzimmerwand von Mario Basler, könnte ich mir vorstellen. Es klingt ein bisschen weit hergeholt. Oder sehe ich das nur so? Oder du auch?
0: Nee, also ich dachte das auch. Aber wenn du dir das Trikot jetzt im offiziellen FIFA-Shop bestellen willst, dann steht genau das in der Beschreibung. Ja, und auf Platz 1 ist, rate mal,
1: Frankreich wegen Mode.
0: Ja, klar. Fast, es ist Uruguay. Ist so ein babyblaues Trikot mit weißem Kragen und das erinnert wohl an das der Olympischen Spiele 1924.
1: Klar, hätte ich auch gesagt.
0: Ja, klar. Und angeblich sieht das besonders kultiviert aus, sodass es, Zitat, von einem kleinen Prinzen oder einem französischen Schuljungen getragen werden könnte.
1: Oh, wie süß. So kultiviert. Fußball und kultiviert. Ja, das ist, wer kennt sie nicht, die Fans mit der Shampoosflasche auf der Straße. Stefan Rijak, vielen Dank. Gut siehst du aus.
0: Danke.
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1: Eine tropische Nacht, in der wir gerade hängen. 24 Grad, kaum eine Wolke jetzt am Himmel, natürlich auch kein Niederschlag. Und es ist also richtig heftig und es wird nachher noch heftiger. Bis zu 39 Grad an diesem Donnerstag werden erwartet. Dazu nur Sonne, Sonne, Sonne, Sonne. Und auch am Freitag geht's so weiter. Dann erreichen wir sogar die 40-Grad-Marke.
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2: Zurzeit liegen uns keine Meldungen vor. Wir wünschen allen unterwegs gute Fahrt.
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1: Hallo, euch eine schöne Nacht, egal wo ihr gerade seid, ob auf der Arbeit oder ihr könnt einfach nicht einschlafen und ihr seid gerade im Auto unterwegs. Wir sind bei euch, jetzt auch in dieser sehr, sehr tropischen Nacht mit bis zu 24 Grad. Und es wird nicht kühler, denn jetzt spiele ich für euch Rihanna mit S&M. Na, na, na.

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0: Ihr neues Album geht gerade in Deutschland richtig durch die Decke. Mit drauf die neue Single Drop Dead, sozusagen ja, die Lead-Single, die weltweit in den Charts auch gelandet ist. Wir hatten den Superstar natürlich bei uns zu Gast und haben mit ihr über den Song gesprochen, denn das ist eben kein gewöhnlicher Love-Song. Im Refrain heißt es sogar Kiss Me and I Might Drop Dead. Also auf Deutsch ungefähr, küss mich und ich fall tot um. Die Frage ist natürlich, was steckt bitte schon dahinter?
1: Yeah, I think that's how it feels.
2: Ja, ich glaube, genauso fühlt es sich an, wenn man jemanden kennenlernt, den man sehr mag. Es fühlt sich irgendwie fast an wie Leben oder Tod, wenn man so heftig in jemanden verliebt ist. Ich finde, dann sind einfach alle Gefühle total verstärkt und man denkt nicht mehr wirklich klar und auch nicht mehr besonders rational.
0: Ja, alles ist ein bisschen intensiver, aufgeladener. Vielleicht kennt man das ja selbst aus Beziehungen. Und Olivia Rodrigo hat auch eine ziemlich genaue Vorstellung davon, zu welchem Szenario dieser Song perfekt passt.
3: It feels like running around in a
2: Für mich fühlt sich der Song so an, wie nachts um drei noch durch die Stadt zu ziehen, vielleicht aufs Fahrrad zu springen oder jemanden im Regen zu küssen. Man hat direkt Bilder im Kopf bei dem Song und ich kriege direkt Bock im Auto, die Fenster runterzumachen und sich frei zu fühlen.
0: Na, bei der Hitze gerade vielleicht doch nicht die Fenster runter machen, aber ich sag mal so, küssen im Regen, das wäre schön, so ein bisschen Regen zur Abkühlung. Und dazu dieser neue Song von Olivia Rodrigo.
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1: Ich bin Dirk Zeitler. Die Verbraucherstimmung in Deutschland ist schon länger nicht besonders gut. Ob sie sich jetzt bei Sonne und Fußball-WM etwas bessert, das erfahren wir heute. Das aktuelle Konsumklima der Nürnberger Institute GfK und NIM wird vorgestellt.
2: Sommer, Sonne, Shoppingtour. Schon länger vermiest die wirtschaftliche Lage vielen Menschen die Lust, Geld auszugeben. Zuletzt war der Konsumklimaindex aber immerhin leicht gestiegen. Und jetzt im Juni meldete auch der Handelsverband Deutschland, die Verbraucherstimmung hat sich verbessert. Sie bleibt laut HDE zwar auf einem schwachen Niveau, aber immerhin setze sich der negative Trend der letzten Monate nicht weiter fort. Janina Singer, Wirtschaftsredaktion.
1: Innerhalb von weniger als einer Minute haben zwei sehr starke Erdbeben Venezuela erschüttert. Die US-Erdbebenwarte gab die Stärke der Erschütterungen mit 7,2 und 7,5 an. Demnach zählten die Erdbeben zu den weltweit stärksten des laufenden Jahres. In sozialen Netzwerken kursierten Videos von beschädigten Gebäuden und Schäden am Flughafen von Caracas. Deutschlands Handynetze sind besser geworden, aber mancherorts ist die Verbindung immer noch ziemlich mies. Über eine App sollen Nutzer jetzt genau diese Funklöcher melden. Check dein Netz, starten das Bundesdigitalministerium und die Bundesnetzagentur eine einwöchige Mitmachaktion.
3: Bundesdigitalminister Wildberger spricht vom großen Netztest. Denn aktuell gibt es immer noch Orte in Deutschland, an denen keines der großen Handynetze von Telekom, Vodafone und O2 standardmäßig funktioniert. Das sind immer noch gut 786 Quadratkilometer. Über die App Mobilfunkcheck sollen wir diese Woche melden, wo die Funklöcher sind. Das hilft den Anbietern und der Bundesnetzagentur einzustufen, wie die Situation vor Ort ist und sorgt am Ende dafür, dass die Netzabdeckung in Summe besser wird. Tanja Wagner, Nachrichtenredaktion.
1: Zum Sport. Brasilien kommt bei dieser Fußball-WM immer besser in Fahrt. Der Rekordweltmeister gewann sein letztes Vorrundenspiel mit 3:0 gegen Schottland und zog dadurch als Gruppensieger in die K.O.-Runde ein. Marokko besiegte zum Abschluss der WM-Vorrunde den krassen Außenseiter Haiti mit Mühe 4:2. Die Schweiz gewann gegen Gastgeber Kanada in Vancouver mit 2:1 und Bosnien-Herzegowina bezwang Katar mit 3:1.
4: Das Wetter. Wann wird's mal wieder richtig Sommer? Jetzt. Der Deutsche Wetterdienst warnt auch für heute wieder vor extremer Hitze. Wir bekommen bis zu 38 Grad. Dazu viel Sonne und kaum Wolken. Frühestens morgen am Freitag kann es vereinzelt mal ein Hitzegewitter geben. Dabei bleibt's aber heiß.
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6: Hier die aktuelle Verkehrslage. A3 Oberhausen-Köln zwischen Kreuz Hilden und Dreieck Langenfeld. Dichter Verkehr, 10 Minuten Zeitverlust. Weiterhin auf der A30 Osnabrück-Bad Oeynhausen zwischen Bad Oeynhausen-Ost und Kreuz-Bad Oeynhausen 2 Kilometer stockender Verkehr und zusätzlich auf der A61 Mönchengladbach-Koblenz zwischen Weilerswist und Zwistal. Dichter Verkehr, 5 Minuten längere Fahrzeit. Wir wünschen allen unterwegs gute Fahrt.
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4: Leute, in genau 6 Monaten ist Weihnachten. Ja, also packt die Weihnachtsdeko aus. Wobei, die schmilzt vermutlich bei diesen heftigen Temperaturen gerade. Deswegen verbinden wir Sommer und Weihnachten jetzt auf eine ganz besondere Art und Weise, um euch auch ein bisschen, einfach mal ein bisschen abzukühlen mit Weihnachtsliedern im Sommergewand. Oh,
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0: Und das hier wird, glaube ich, eine ziemlich heiße Party.
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0: Samstag ist es soweit, wir feiern mit euch das Rainbow Festival in Köln am Fühlinger See und es wird brüllend heiß, bis zu 40 Grad sollen es werden. Kollege Jonas Mikolajczak ist da. Aber du wirst Samstag auch dabei sein.
3: Ja, und ganz ehrlich, die Hitze, das wird krass. Aber ist ja alles nur eine Sache der Vorbereitung.
0: So sieht's aus. Und wie sieht das Ganze dann so bei dir aus?
3: Also auf jeden Fall will ich mich schön luftig anziehen. Eine Mütze auf jeden Fall auch auf dem Kopf, damit der geschützt ist. Und Eincreme ohne Ende.
0: So, Lichtschutzfaktor 1000 dann am besten?
3: Ja, ungefähr in der Größenordnung. Ja, und sonst, also mit schick machen ist bei mir diesmal nicht wirklich. Weil Glitzer im Gesicht, der schmilzt sie direkt weg. Die Haare, die sind sowieso bei mir nach 3 Sekunden verschwitzt. Aber das Schöne ist, dadurch brauche ich jetzt keine Stunden, um mich fertig zu machen. Kappe auf, Creme einpacken und ab dafür.
0: So, und trinken nicht vergessen, ne?
3: Ja, hundertprozentig. Gute ist, beim Rainbow Festival dürft ihr auch Plastikwasserflaschen bis zu 500 Milliliter mitnehmen. Müssen halt bei der Kontrolle leer sein, aber dann gibt's auf dem ganzen Gelände kostenlose Wasserstellen, wo ihr euch die wieder auffüllen könnt und das solltet ihr auch machen.
0: Auf jeden Fall. Jetzt aber mal zum Festival selbst. Wie sieht's da musikalisch aus? Worauf freust du dich vielleicht auch selbst?
3: Also ich glaube, Felix sehen, das wird bei dem Wetter wieder eine richtig geile Party. Oder auch Kamrat, der macht ja immer gute Laune. Mhm. Und um ehrlich zu sein, ganz besonders freue ich mich auf die Wenger Boys. Ja, also die sind doch einfach cool, ne? Ja. Und bei 40 Grad Going to Ibiza hören, geil, wie Urlaub.
0: Ja, ne, wie auf Ibiza eigentlich, ne? Am Samstag startet also das Rainbow Festival mit den Wenger Boys, mit Kamrat, mit Felixin und mit Jonas.

0: Nikolajczak. Es wird richtig heiß, also passt ein bisschen auf euch auf. 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Ihr habt's gehört, er ist auch beim Rainbow Festival dabei.
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1: Lange haben wir uns die Sonne herbeigewünscht, jetzt ist sie da und wie. Wir bekommen blauen Himmel, kaum Wind und bis zu 38 Grad. Immerhin morgen am Freitag gibt es dann stellenweise mal Wolken, so ein bisschen Schatten mit vereinzelt Hitzegewittern, aber weiter heiß.
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2: Zurzeit liegen uns keine Meldungen vor. Wir wünschen allen unterwegs gute Fahrt.
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1: Es ist ja quasi Weihnachten, also fast, also in 6 Monaten halt. Dazu lecker 40 Grad fast, damit bei euch Sommer- und Weihnachtsabkühlung gleichzeitig aufkommt, habe ich das hier für euch.
3: Klingt!

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2: Ich bin Dirk Zeitler. Die Verbraucherstimmung in Deutschland ist schon länger nicht besonders gut. Ob sie sich jetzt bei Sonne und Fußball-WM etwas bessert, das erfahren wir heute. Das aktuelle Konsumklima der Nürnberger Institute GfK und NIM wird vorgestellt.
3: Sommer, Sonne, Shoppingtour. Schon länger vermiest die wirtschaftliche Lage vielen Menschen die Lust, Geld auszugeben. Zuletzt war der Konsumklimaindex aber immerhin leicht gestiegen. Und jetzt im Juni meldete auch der Handelsverband Deutschland, die Verbraucherstimmung hat sich verbessert. Sie bleibt laut HDE zwar auf einem schwachen Niveau, aber immerhin setze sich der negative Trend der letzten Monate nicht weiter fort. Janina Singer, Wirtschaftsredaktion.
2: Innerhalb von weniger als einer Minute haben zwei sehr starke Erdbeben Venezuela erschüttert. Die US-Erdbebenwarte gab die Stärke der Erschütterungen mit 7,2 und 7,5 an. Demnach zählten die Erdbeben zu den weltweit stärksten des laufenden Jahres. In sozialen Netzwerken kursierten Videos von beschädigten Gebäuden und Schäden am Flughafen von Caracas. Deutschlands Handynetze sind besser geworden, aber mancherorts ist die Verbindung immer noch ziemlich mies. Über eine App sollen Nutzer jetzt genau diese Funklöcher melden. Check dein Netz, starten das Bundesdigitalministerium und die Bundesnetzagentur eine einwöchige Mitmachaktion.
4: Bundesdigitalminister Wildberger spricht vom großen Netztest. Denn aktuell gibt es immer noch Orte in Deutschland, an denen keines der großen Handynetze von Telekom, Vodafone und O2 standardmäßig funktioniert. Das sind immer noch gut 786 Quadratkilometer. Über die App Mobilfunkcheck sollen wir diese Woche melden, wo die Funklöcher sind. Das hilft den Anbietern und der Bundesnetzagentur einzustufen, wie die Situation vor Ort ist und sorgt am Ende dafür, dass die Netzabdeckung in Summe besser wird. Tanja Wagner, Nachrichtenredaktion.
2: Zum Sport. Brasilien kommt bei dieser Fußball-WM immer besser in Fahrt. Der Rekordweltmeister gewann sein letztes Vorrundenspiel mit 3:0 gegen Schottland und zog dadurch als Gruppensieger in die K.O.-Runde ein. Marokko besiegte zum Abschluss der WM-Vorrunde den krassen Außenseiter Haiti mit Mühe 4:2. Die Schweiz gewann gegen Gastgeber Kanada in Vancouver mit 2:1 und Bosnien-Herzegowina bezwang Katar mit 3:1.
5: Das Wetter.
6: Wir bekommen heute bis zu 38 Grad, dazu viel Sonne, viel blauer Himmel, kaum Wind. Der Deutsche Wetterdienst warnt vor extremer Hitzebelastung für heute. Morgen dann auch wieder heiß, dafür örtlich Wolken und selten mal so ein Hitzegewitter.
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7: A30 Osnabrück, Bad Oeynhausen. Zwischen Bad Oeynhausen Ost und Kreuz Bad Oeynhausen 2 Kilometer Stau. Wir wünschen allen unterwegs gute Fahrt.
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6: Heute in 6 Monaten ist Weihnachten, höchste Zeit für Weihnachtslieder. Aber in sommerlich. Wir wollen euch ja auch ein bisschen abkühlen, ne?

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0: Wusstet ihr, dass wir Erdbeeren immer mit dem grünen Deckel waschen müssen? Also mit diesem kleinen grünen Strunk, sonst dringt beim Waschen das Wasser in die Erdbeere ein und verwässert den Geschmack. Ja, und Reis sollten wir auch waschen, bevor wir ihn kochen. Gut, das wusste ich, aber unsere Kollegin Laura Botting nicht. Sie hat festgestellt, es gibt unangenehm viele Dinge, die sie all die Jahre falsch gemacht hat. Und sie hat sich für euch hingesetzt und das alles mal zusammengefasst. Hier noch ein paar Beispiele.
1: Also jetzt mal im Ernst. Viel hilft viel, oder? Auch beim Waschen. Wie ich mein Waschmittel dosiere, ja, also wenn es überläuft, dann höre ich schon auf zu schütten. Ja, das ist auf jeden Fall falsch. Waschmittel sollte nicht überdosiert werden. Das kann nämlich Rückstände auf euren Klamotten hinterlassen und sogar auch in der Maschine. Das Zeug lagert sich da ab, kann irgendwann zu komischen Gerüchen in der Maschine führen oder sogar zu Problemen mit der Technik. Hinten auf der Verpackung des Waschmittels steht ja eigentlich auch, wie man das Zeug dosieren soll. Aber ganz ehrlich, dann soll ich da nach dem Härtegrad vom Wasser dosieren? Ja, keine Ahnung. Härtegrad, als ich eben duschen war, hat es zumindest nicht wehgetan. Da ich keine Ahnung von Härtegraden habe, gehe ich einfach vom Schlimmsten aus und dosiere dementsprechend. So Pi mal Daumen, also einen Liter für einen Waschgang. Naja, ist natürlich leicht übertrieben. Du kannst aber tatsächlich den Härtegrad in den meisten Gegenden einfach googeln und danach dann das Waschmittel dosieren. So einfach ist es tatsächlich. Hätte ich das mal vorher gewusst. So, und dann noch eine Frage an euch. Wenn ihr dann im frisch gewaschenen Bettzeug gepennt habt und der Wecker klingelt, macht ihr dann das Bett, wenn ihr aufgestanden seid? Ich bin zwar sehr stolz auf euch, ihr kleinen Streber, aber das ist tatsächlich gar nicht mal so gut. Während wir schlafen, verlieren wir nämlich Feuchtigkeit. Wenn wir dann morgens aufstehen und die Decke akkurat über unser ganzes Bett breiten, am besten noch eine Tagesdecke drüber, schließen wir die Feuchtigkeit und die Wärme im Bett ein und das bedeutet Party für Hausstaubmilben. Daher seid verrückt! Lasst das Bett mal ungemacht oder schlagt die Decke zurück, sodass eure Matratze trotzdem auslüften kann. In diesem Sinne, es lebe das Chaos.
0: Absolut. So, und jetzt seid ihr gefragt, habt ihr auch so Beispiele, Lifehacks oder Dinge, die ihr immer falsch gemacht habt? Dann meldet euch bei uns, geht ganz einfach, über unsere Homepage.

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1: Wann wird's mal wieder richtig Sommer? Jetzt! Der Deutsche Wetterdienst warnt auch für heute wieder vor extremer Hitze. Wir bekommen bis zu 38 Grad, dazu viel Sonne und kaum Wolken. Frühestens morgen am Freitag kann es vereinzelt mal ein Hitzegewitter geben, dabei bleibt's aber heiß.
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2: A30 Osnabrück Bad Oeynhausen zwischen Bad Oeynhausen Ost und Kreuzbad Oeynhausen. 2 Kilometer Stau. Wir wünschen allen unterwegs gute Fahrt.
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1: Denkt immer dran, es ist nie zu spät. Hi, Sascha Fassbender hier. Und die brasilianische Fußballlegende Ronaldinho will es jetzt mit 46 nochmal wissen. Er hat bei einem italienischen Drittligisten unterschrieben. Ronaldinho spielt also nochmal Fußball 11 Jahre nach seinem eigentlichen Karriereende. Ja, guck mal. Er macht Sport. Andere kaufen sich in der Midlife-Crisis ein Motorrad.

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1: Ich bin Dirk Zeitler. Der Bundestag befasst sich heute mit möglichen neuen Regeln für die Organspende. In der Debatte geht es vorerst nur um eine allgemeine Aussprache ohne Beschlüsse. Außerdem auf der Tagesordnung die Abstimmung über ein Recht auf Reparatur.
2: Die Waschmaschine ist kaputt. Gleich eine neue kaufen? Häufig ist eine Reparatur günstiger und schont außerdem noch Ressourcen. Die neue Regelung wird Hersteller von Waschmaschinen, Mobiltelefonen und Co. dazu verpflichten, ein defektes Gerät innerhalb der üblichen Lebensdauer zu reparieren. Neue Geräte müssen außerdem so gebaut werden, dass sie gut zu reparieren sind. Beim Thema Organspende debattiert der Bundestag über eine mögliche Widerspruchsregelung. Erwachsene würden dann nach ihrem Tod automatisch als Spender gelten, sofern sie dem nicht zu Lebzeiten widersprochen haben. Lea Matschulat, Nachrichtenredaktion.
1: Die Verbraucherstimmung in Deutschland ist schon länger nicht besonders gut. Ob es sich jetzt bei Sonne und Fußball-WM etwas bessert, das erfahren wir heute. Das aktuelle Konsumklima der Nürnberger Institute GfK und NIM wird vorgestellt.
3: Sommer, Sonne, Shoppingtour. Schon länger vermiest die wirtschaftliche Lage vielen Menschen die Lust, Geld auszugeben. Zuletzt war der Konsumklimaindex aber immerhin leicht gestiegen. Und jetzt im Juni meldete auch der Handelsverband Deutschland, die Verbraucherstimmung hat sich verbessert. Sie bleibt laut HDE zwar auf einem schwachen Niveau, aber immerhin setze sich der negative Trend der letzten Monate nicht weiter fort. Janina Singer, Wirtschaftsredaktion.
1: Innerhalb von weniger als einer Minute haben zwei sehr starke Erdbeben Venezuela erschüttert und beträchtliche Schäden angerichtet. Die US-Erdbebenwarte gab die Stärke der Erschütterungen mit 7,2 und 7,5 an. Demnach zählten die Erdbeben zu den weltweit stärksten des laufenden Jahres. Einsatzkräfte suchen nach möglicherweise verschütteten Menschen. Zum Sport. Brasilien kommt bei dieser Fußball-WM immer besser in Fahrt. Der Rekordweltmeister gewann sein letztes Vorrundenspiel mit 3:0 gegen Schottland und zog dadurch als Gruppensieger in die K.O.-Runde ein. Marokko besiegte den krassen Außenseiter Haiti mit Mühe 4:2. Die Schweiz gewann gegen Gastgeber Kanada in Vancouver mit 2:1. Und Bosnien-Herzegowina bezwang Katar mit 3:1.
4: Das Wetter.
5: Lange haben wir uns die Sonne herbeigewünscht, jetzt ist sie da und wie. Wir bekommen blauen Himmel, kaum Wind und bis zu 38 Grad. Immerhin morgen am Freitag gibt es dann stellenweise mal Wolken, so ein bisschen Schatten mit vereinzelt Hitzegewittern, aber weiter heiß.
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6: A3 Köln-Frankfurt, zwischen Lohmar Nord und Lohmar, 1 Kilometer Stau, 8 Minuten Zeitverlust. Wir wünschen allen unterwegs gute Fahrt.
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7: Sag mal, was? Nee, das geht nicht. 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Schuld ist die Europäische Union. Ja, bestimmte Kühlmittel verbietet die Union. Und das macht Pommes zubereiten im Bobi, im Bordbistro der Deutschen Bahn, unmöglich.
8: Toll.
7: Leute, ohne Pommes

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0: Einen schönen guten Morgen euch. Es ist der Tag des Deutschlandspiels. Um viel geht's ja eigentlich nicht mehr. Die Vorrunde haben wir ja schon gepackt, aber trotzdem, wir haben Bock.
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0: Und mit wir meine ich auch die Kollegin Laura Potting. Guten Morgen.
2: Morgen.
0: Laura, heute geht's ja für unsere Jungs gegen Ecuador. Und traditionell machen wir ja an jedem Spieltag der Deutschen bei dieser WM auch eine Sondersendung.
2: Das ist absolut korrekt. Und das ist auch heute so. Wir senden von 10 bis 14 Uhr heute aus dem Deutschen Fußballmuseum. Der großartige Kevin Zimmer wird
0: mein Lieblingskollege.
2: So, was soll das denn halt? Was denn mit mir?
0: Nach dir natürlich.
2: Ja, das will ich aber auch meinen. Also Kevin Zimmer wird das moderieren. Und wir haben wieder grandiose Gäste. Guido Kanz kommt. Und dann der Trainer der U17-Nationalmannschaft, André Pawlak, der wird uns mit seinem Know-how auch ein bisschen einstimmen.
0: Oh ja.
2: Und Singer-Songwriter Malik Harris kommt ebenfalls. Der hat auch schon Bock, also das wird super.
0: Ja, das wird großartig, Leute. Bleibt auf jeden Fall dran. Und das Spiel heute Abend wird sowieso super. Wir haben Bock. Dein Tipp, Laura?
2: 4-1.
0: Boah, gut, ja. Wie aus der Pistole geschossen. Ich sag 3-1.
2: Okay, ja.
0: Alle Tore undav. Auch wenn es 4-1 ausgeht, alle Tore undav.
2: Ich sag 4-1, alle Tore, Miroslav Klose.
0: Das wäre schön. Dass euch Familien so, oh. Ja, kommen wir jetzt mal wieder zurück. Also wir sind auf jeden Fall nah aneinander, was die Tipps angeht. Ja. Und ansonsten muss man sagen, gut, dass das Spiel erst um 22 Uhr ist.
2: Ja, weil da ist nicht mehr so heiß. Ja. Der Deutsche Wetterdienst warnt nämlich auch heute wieder vor extremer Hitze bei uns in NRW. Temperaturen um die 38 Grad heute und morgen. Werden wir dann, Stand jetzt, auch die 40 Grad dann erreichen. Da kann es dann aber auch vereinzelte Hitzegewitter geben.
0: Ja, für heute aber erstmal viel Sonne angesagt. Es ist richtig, richtig heiß. Also passt auf euch auf, Leute.
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0: Schönen guten Morgen, Joy Hermes hier. Und habt ihr schon im Kopf, ole, ole, ole, heute Abend, 22 Uhr, ist es soweit. Das nächste WM-Spiel der deutschen Nationalmannschaft steht an gegen Ecuador. Und deshalb schauen wir heute natürlich mal rüber in dieses Land, sprechen natürlich auch über unsere Sondersendung aus dem Fußballmuseum. Da haben wir auch wieder tolle Gäste am Start. Außerdem haben wir einen kleinen Motivationssong gebastelt über den Spieler bisher bei der WM, Dennis Undav, ganz genau. Ach, wir bringen uns einfach so ein bisschen in Fußballstimmung schon mal für heute Abend. Und außerdem haben wir natürlich auch einen Blick auf die Hitze heute hier im Sauerland. Wieder bis zu 36 Grad. Wir hören uns dann gleich ab 6 Uhr. Ich freue mich auf euch.
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1: Wir bekommen heute bis zu 38 Grad, dazu viel Sonne, viel blauer Himmel, kaum Wind. Der Deutsche Wetterdienst warnt vor extremer Hitzebelastung für heute. Morgen dann auch wieder heiß, dafür örtlich Wolken und selten mal so ein Hitzegewitter.
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2: Zurzeit liegen uns keine Meldungen vor. Wir wünschen allen unterwegs gute Fahrt.
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1: Sascha Fassbinder hier und ein abkühlendes Hallo geht raus an euch bei heute maximal 38 Grad. In den nächsten Tagen werden wir aber wohl eine 4 vorne haben. Wir werden wohl die 40 Grad Marke knacken. Ja, und wir stimmen uns jetzt gemeinsam auf die Hitze ein.
3: 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Viel zu heiß, um noch Sachen zu rufen. Ich leg mich jetzt neben die Fische.

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0: an diesem ganz, ganz frühen Donnerstagmorgen. Hollywood und grüne Männer. Das klingt irgendwie nicht nach Kirche. Heute Morgen im Augenblick mal von der evangelischen Kirche erzählt Julia Rebecca Riedel von einer beeindruckenden kleinen Kirche in der Nähe von Edinburgh.
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2: Südlich von Edinburgh steht eine kleine Kapelle, Roslyn Chapel. Gebaut im 15. Jahrhundert. 40 Jahre haben die Steinmetze an ihr gearbeitet und das sieht man auch. In die Decken der Kapelle sind Sterne und Blumen geschnitzt. Engel, Pflanzen und seltsame Gesichter zieren Türbögen und Säulen. Ich sehe einen gefallenen Engel, einen Totentanz und immer wieder den Green Man. Ein Gesicht, aus dessen Mund Pflanzen ranken. Ich stehe davor und denke an Altenberg. Auch im Altenberger Dom gibt es die grünen Männer. Dieselben seltsamen Gesichter wie in Roslyn Chapel, bei denen man nicht genau sagen kann, was sie in einer Kirche zu suchen haben. Geht es um Fruchtbarkeit und um Erneuerung? Was haben die Steinmetze für Geheimnisse in ihrer Arbeit verborgen? Niemand weiß es genau und das ist vielleicht auch der Punkt. Spätestens seit Dan Brown ist Roslyn Chapel weltberühmt. Der Heilige Gral soll hier versteckt sein. Es geht um Tempelritter, Freimaurer und Geheimwissen. Die Touristen kommen in Scharen und suchen Antworten. Ich glaube, die eigentliche Frage ist aber nicht, was ist hier versteckt, sondern was trägt uns? Wir Christen haben darauf eine Antwort. Keine geheime, keine verschlüsselte, sondern eine, die wir laut sagen dürfen. Dass da einer ist, der uns kennt, der uns hält und der sich nicht in Stein versteckt, sondern zeigt. Was rankt sich durch unser Leben, wie das grüne Blattwerk durch die steingemeißelten Gesichter der grünen Männer? Für mich ist es der Glaube, in Roslyn und in Altenberg. Julia Rebecca Riedel von der Evangelischen Kirche für Augenblick mal.
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1: Mit Thorsten Adolfs. Guten Morgen. Die Ministerpräsidenten der Länder treffen sich heute mit Kanzler Merz. Und vor allem die Kommunen haben hohe Erwartungen an das Treffen. Eins der Top-Themen sollen die Finanzbeziehungen zwischen Bund, Ländern und Kommunen sein. Die Städte und Gemeinden sitzen nicht mit am Tisch, haben dem Treffen aber einen klaren Auftrag gegeben. Infos von Marc Weiß.
2: Es geht wie so oft ums Geld bzw. darum, dass die Kommunen keins mehr haben. Inzwischen ist die Lage allerdings wirklich ernst. Das sagen nicht nur betroffene Kommunen, sondern auch Studien von externen Experten, wie zuletzt von der Bertelsmann Stiftung. Der Stiftung macht Sorgen, dass inzwischen auch Kommunen in wirtschaftlich starken Regionen wie Bayern und Baden-Württemberg größtenteils pleite sind. Allein im vergangenen Jahr lag das Defizit der Kommunen bundesweit bei rund 32 Milliarden Euro in nur einem Jahr. Die Folgen: Sanierungen von Schulen oder Kitas und auch Straßenreparaturen werden zurückgestellt, Öffnungszeiten von Bibliotheken, Schwimmbädern, Museen oder Sportplätzen reduziert oder Einrichtungen ganz geschlossen. Das betrifft auch den Bereich der Sozialarbeit. Die Kommunen fordern deshalb Unterstützung von Bund und Ländern und machen beide für ihre Situation verantwortlich. Bund und Länder würden immer wieder Wege suchen, um Aufgaben, für die sie eigentlich zuständig seien, nicht selbst zu finanzieren, kritisiert der Präsident des Deutschen Städte- und Gemeindebundes Spiegler. Am Ende blieben die Kosten dann an den Kommunen hängen. Man erwarte von der Ministerpräsidentenkonferenz heute Lösungsvorschläge.
1: Und jetzt weitere Nachrichten im Überblick. Venezuela ist von zwei starken Erdbeben erschüttert worden. Viele Gebäude stürzten ein oder wurden beschädigt, auch in der Hauptstadt Caracas. Die Regierung hat die Menschen dazu aufgerufen, an sicheren Orten zu bleiben. Sie rief außerdem den Notstand aus. Zur Zahl der Verletzten und möglichen Todesopfern gibt es noch keine Angaben. Der Bundestag entscheidet heute über das Recht auf Reparatur bei Geräten wie Smartphones, Kühlschränken oder Waschmaschinen. Hersteller sollen verpflichtet werden, bestimmte Produkte mehrere Jahre zu einem angemessenen Preis zu reparieren. Im Moment haben Verbraucher nur im Rahmen des zweijährigen Gewährleistungsrechts Anspruch auf eine Reparatur. Jeder vierte Beschäftigte kennt in seinem Berufsumfeld Fälle, in denen Kollegen ein Suchtproblem haben. Das ist das Ergebnis einer Forsa-Umfrage für die Deutsche Gesetzliche Unfallversicherung. Am häufigsten wird Alkohol als problematisches Suchtmittel genannt. Dahinter folgen Cannabis und Nikotin. Bei der Fußball-WM schließt Deutschland heute die Gruppenphase ab. Um 22 Uhr geht es gegen Ecuador. Das Team von Julian Nagelsmann kann es theoretisch langsam angehen lassen, denn wir stehen schon als Gruppenerster fest. Und das sind die Ergebnisse vom Abend und aus der Nacht. Schweiz-Kanada 2:1, Bosnien-Katar 3:1, Schottland-Brasilien 0:3, Marokko-Haiti 4:2, Tschechien-Mexiko 0:3 und Südafrika schlägt Südkorea mit 1:0. Das waren die Nachrichten mit Thorsten Adolfs.
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3: Wir starten mit 19 Grad in Arnsberg am Sauerlandmuseum. 23 Grad haben wir schon am Kahlen Asten in Winterberg. Und bis zu 36 Grad sind dann heute in der Spitze drin. Der Deutsche Wetterdienst warnt auch weiter vor extremer Hitze bei uns im Sauerland. Dazu scheint dann auch den ganzen Tag die Sonne, also bis zu 16 Stunden lang heute. Der Radio Sauerland. Verkehr, da haben wir aktuell nur einen Blitzeranhänger. Der steht noch in Eslohe, Höhe des Sportplatzes auf der B55. Falls ihr jetzt so früh am Morgen auch schon einen Hinweis habt, könnt ihr euch natürlich immer gerne reinmelden. Einfach eben eine WhatsApp schreiben. Die Nummer findet ihr auf radiosauerland.de.
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3: Der Donnerstag. Joel Hermes hier. Schönen guten Morgen. Und heute war wirklich das erste Mal in diesem Jahr, dass ich nur mit einem kurzen Shirt rausgegangen bin, ohne Jacke. Ich war auch noch kurz so, nimmst du das doch mit, ne? Aber ey, es war so angenehm um diese Uhrzeit. Und das werden wir den Rest des Tages dann nicht mehr denken, wenn wir vor die Haustür gehen, ne? Es gibt wirklich ordentlich Hitze. Wir starten gemeinsam in diesen Sommertag, jetzt auch mit einem sehr guten Song dafür, finde ich. Jenny from the Block, 3 Minuten nach 6. Cheers.

0: um 10 nach 6 hier bei Radio Sauerland. Ja, und jetzt krabbeln und fliegen sie wieder. Wespen, Hummeln, Käfer. Ich habe es die Tage auch wieder beim Grillen gemerkt. Ne? Ich fuchtel da ja gerne rum. Will sie zumindest jetzt nicht nah an mir dran haben. Ne? Einer, der alle Insekten einfach super findet, das ist der Winterberger Metallkünstler Michael Tuss. Der war schon als Kind fasziniert von Insekten, hat seine Leidenschaft dann einfach mal zum Beruf gemacht. Also in seiner Werkstatt am Rothaar Radweg in Winterberg-Niedersfeld stellt er detailgetreue Insektenskulpturen her. Und zwar aus Metall. Und wer Glück hat, der kann ihn sogar bei der Arbeit beobachten, wenn er zum Beispiel den Flügel für eine Libellenfigur aus Kupfer bearbeitet.
1: Ja, das macht einfach Spaß. Du siehst, wie sich das Material verändert, da eine Struktur reinkommt und das erreicht wird. Der Flügel muss stabil sein. Und jetzt mit diesen paar Schlägen habe ich den schon quasi stabil gemacht.
0: Ja, und das Interesse an den Skulpturen des Sauerländer Kupferkünstlers ist wirklich riesig. Mittlerweile stellt Michael Tuss seine Metall-Insektenskulpturen in ganz Europa aus. Für eine Ausstellung über das Insektensterben hat die Stadt Frankfurt sogar eine 4 Meter große Metall-Wildbiene geordert. Und diese Wildbiene hat jetzt ihren festen Platz im Frankfurter Palmgarten. Michael Tuss hat sie in der Natur beobachtet und dann halt nachgebaut.
1: Besser ist es aber, wenn ich sie wirklich in der Natur sehe und kann

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0: Der macht gute Laune. Die Black Eyed Peas. An diesem heißen Tag, der uns erwartet. Aber nicht nur wir Menschen merken diese Hitzewelle, weil wir irgendwie vielleicht fertig sind, so ein bisschen angeschlagen, Kopfschmerzen oder so haben. Ne? Auch unsere Straßen im Sauerland kriegen das ab. Also jetzt löst sich aktuell wegen der Hitze die Fahrbahndecke der L872 zwischen Winterberg-Grönebach und Küstelberg. Also die Strecke musste jetzt auch voll gesperrt werden. Erstmal auf unbestimmte Zeit. Ich meine, bleibt ja jetzt auch erstmal so heiß. Ne? Eine Umleitung ist eingerichtet über Winterberg-Niedersfeld. Ja, der Moment, wenn die Straße irgendwie sagt, es reicht mir mit der Hitze.
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Mark Forster mit ein Lied, sein neuer Song, sein neues Lied. Ja, ich finde ihn ja super sympathisch, ne? Er hat bei mir wirklich einen Stein im Brett, seit ich ihn mal vor irgendwie 7 Jahren oder so interviewen durfte, ist schon eine Weile her. Aber auch jetzt irgendwie, wie er so mit Hatern umgeht oder also zumindest Menschen, die sich ein bisschen lustig über ihn machen, ne? Also er hat in einem Interview mal erzählt, er weiß, dass sein Name ein Running Gag geworden ist. Also er wird ja so typisch so ein bisschen als deutscher Bubi irgendwie dargestellt, ne? Aber er kann damit leben, Mark Forster, ne? Muss man ja auch erstmal können und abkönnen. Deswegen sympathisch. Jetzt die Miley Cyrus für euch um 4 Minuten vor 6:30. Schönen guten Morgen.

0: Miley Cyrus, End of the World.
1: An eurem Donnerstag. Da haben wir es jetzt 6.30 Uhr und damit sind die Top-Meldungen aus dem Sauerland dran. Die Infos, die kommen von Bettina Bittner. Guten Morgen.
2: Guten Morgen. Die Hitze macht vielen Sauerländern auch gesundheitlich zu schaffen. In den Notaufnahmen der Krankenhäuser bei uns ist wegen der heißen Temperaturen immer mehr los. Zu den üblichen Notfällen kommen Patienten mit hitzebedingten Beschwerden wie Kreislaufproblemen oder Beschwerden infolge von Flüssigkeitsmangel. Auch Stürze im Zusammenhang mit Kreislaufproblemen gibt es mehr, so das Klinikum Hochsauerland. Besonders gefährdet sind aktuell ältere Menschen, Kinder, chronisch Kranke und Schwangere. Verdi ruft heute auch im Sauerland Mitarbeiter im Einzelhandel zum Warnstreik auf. Betroffen ist Kaufland in Arnsberg-Bruchhausen. Dortmund ist heute ein Zentrum der Streikaktionen. Dort werden am Vormittag auch Mitarbeiter aus Arnsberg erwartet. Mit den Streiks will die Gewerkschaft den Druck auf die Arbeitgeber vor der nächsten Verhandlungsrunde am Dienstag erhöhen. Die Beschäftigten wollen 7% mehr im Monat, mindestens aber 225 Euro bei einer Laufzeit von 12 Monaten. Das waren die Top-Meldungen aus dem Sauerland mit Bettina Bittner. 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Joelle Hermes mit dem Wetter.
1: Und da starten wir schon warm rein. Also 18 Grad sind es noch in Meschede in der Innenstadt, aber 22 zum Beispiel schon in Medebach-Düdinghausen an der Kreuzbergkapelle. Im Laufe des Tages erreichen wir dann Spitzenwerte von bis zu 36 Grad. Der Deutsche Wetterdienst warnt also auch vor extremer Hitze bei uns im Sauerland. Scheint dazu den ganzen Tag die Sonne von morgens bis abends bis zu 16 Stunden lang. Der Radio Sauerland Verkehr, da haben wir aktuell einen Blitzeranhänger. Anhänger in Eslohe, Höhe des Sportplatzes auf der B55. Falls ihr auch noch was gesehen habt, könnt ihr euch selbstverständlich gerne reinmelden, kostenlos über die 0800 101 68 39.
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1: Einen schönen Start in den Tag wünsche ich euch. Ich bin Joelle Hermes, hi zusammen.

Der Donnerstagmorgen, Radio Sauerland ist hier. Und ach, guckt mal, ne? Anfang der Woche habe ich noch gesagt, ja, die Oberstufe, die muss halt durchziehen in der Schule bei der Hitze, ne? Ah, bekommt nicht mal eben so hitzefrei im Gegensatz zu den anderen Klassen. Ja, gestern dann die Nachricht vom NRW-Schulministerium, auch in der Oberstufe können die Schulen ab sofort Kurzunterricht einführen und den Schülerinnen und Schülern dann am Nachmittag hitzefrei geben. Gilt jetzt auch erstmal bis zum Start der Sommerferien. Aber ganz ehrlich, also bei dem Wetter, man kann sich auch halt wirklich dann nicht mehr konzentrieren, ne? Wenn sich das Innenräumen dann so aufheizt. Also sehr gute Entscheidung, würde ich jetzt einfach mal behaupten. 7:20 haben wir es. Ich wünsche euch einen schönen guten Morgen zusammen.

0: wir haben Bock. Unser letztes Gruppenspiel steht heute Abend an. 22 Uhr, Deutschland gegen Ecuador.
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0: Und wir senden heute natürlich auch wieder von 10 bis 14 Uhr für euch aus dem Fußballmuseum in Dortmund. Mit dabei sind unter anderem Moderations- und Comedy-Legende, kann man sagen, Guido Kanz, U17-Nationaltrainer André Pawlak und der ehemalige ESC-Teilnehmer Malik Harris. Und ich finde, man merkt so im Gespräch, der Junge ist on fire, der hat Bock aufs Fußball gucken.
2: Am liebsten schaue ich die WM natürlich Public Viewing mit so vielen Leuten wie möglich, dass die Stimmung einfach am geilsten. Und was nicht fehlen darf, ist natürlich immer gute Begleitung, coole Leute um einen rum und ein schönes, kühles Getränk.
0: Ja, für kalte Getränke ist auf jeden Fall gesorgt. Ne? Es kann nichts mehr schiefgehen. Malik Harris hat übrigens selbst aktiv Fußball gespielt, bis 2022 sogar in der Kreisliga. Trotzdem, sein persönlicher Lieblingsfußballmoment war natürlich mit der deutschen Nationalmannschaft.
2: Als Mario Götze das Tor im WM-Finale geschossen hat. Ich habe damals Public Viewing in Landsberg das Spiel im Kino geschaut und ich weiß noch, wie dieser ganze Kinosaal komplett ausgerastet ist. Das ist wirklich einer der krassesten Momente meines ganzen Lebens und ich freue mich drauf, wenn wir das dieses Jahr wiederholen.
0: Naja, ich war damals in der Kneipe, ne? Aber an die WM 2014 erinnere ich mich auch sehr, sehr gerne zurück. Und wie ihr hört, Malik hat Bock auf noch so einen Moment. Er sagt auch, ja, safe, Deutschland kommt ins Finale. Hallo, wird das Ding dann auch holen? So, das ist doch mal ein bisschen Motivation. Also, die Sendung heute dann von 10 bis 14 Uhr aus dem Fußballmuseum.
2: Als Mario.
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Viva la Vida. Radio Sauerland ist hier um 7:10. Und das sind schlimme Nachrichten heute Morgen aus Venezuela. Da hat es 2 schwere Erdbeben gegeben. Es werden tausende Tote befürchtet. Ist auch der Notstand ausgerufen worden. Und vom Beben waren insgesamt wohl hunderttausende Menschen betroffen. Dazu hört ihr auch gleich nochmal mehr in unseren Weltnachrichten in 10 Minuten um 7:00.

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1: Mit Thorsten Adolfs. Guten Morgen. Der Bundestag will heute unter anderem das sogenannte Recht auf Reparatur beschließen. Damit wird eine EU-Richtlinie umgesetzt, die bei den Herstellern von Elektrogeräten große Umstellungen mit sich bringt und mit der Verbraucher eine Menge Geld sparen soll. Hersteller sollen verpflichtet werden, bestimmte Produkte mehrere Jahre lang zu einem angemessenen Preis zu reparieren. Frage an Marc Weiß aus dem News-Team. Welche Geräte betrifft das?
2: Das sind vor allem Haushaltsgeräte und Handys, also Waschmaschinen, Trockner, Spülmaschinen, Kühlschränke, sowas. Bisher war es ja oft so, wenn das Gerät nach Ablauf der Garantie kaputt ging, dann war die Reparatur meistens sehr teuer, beziehungsweise hat man dann gesagt, das lohnt sich gar nicht mehr, kauf neu. Das soll sich ändern. Die Hersteller müssen zu einem angemessenen Preis auch reparieren. Das bedeutet auch, dass die Geräte so konstruiert werden müssen, dass man sie überhaupt reparieren kann. Das ist ja so ein Klassiker, ne? Akku kaputt, kann aber nicht getauscht werden. Das soll es dann bald nicht mehr geben.
1: Und wer entscheidet, ob der Reparaturpreis angemessen ist?
2: Der Gesetzgeber lässt das offen, deshalb wird es da noch Streit geben, darauf kann man wetten. Man kann sich bei Fragen oder Problemen später immer an die Verbraucherzentralen wenden. Die können das gut einschätzen, was dann noch okay ist. Und das gilt natürlich auch für das Alter des Gerätes. Ich kann ja nicht erwarten, dass man meine 40 Jahre alte Waschmaschine günstig repariert. Meine 5 Jahre alte Waschmaschine aber schon. Wie gesagt, wenn es da Probleme gibt, dann sind die Verbraucherzentralen gute Ansprechpartner.
1: Danke, Marc. Und jetzt weitere Meldungen im Überblick. Nach den beiden starken Erdbeben werden in Venezuela unter den Trümmern eingestürzter Häuser viele Verschüttete vermutet. Der Zugverkehr im Land wurde eingestellt und der internationale Flughafen der Hauptstadt Caracas wurde wegen Schäden geschlossen. Der Ölpreis ist zum ersten Mal unter das Niveau der Zeit vor dem Iran-Krieg gefallen. Die Nordseesorte Brent kostet aktuell gut $72, weil mittlerweile immer mehr Schiffe durch die Straße von Hormuz fahren können. Während der Angriffe auf den Iran war der Preis zeitweise bis auf $119 pro Barrel angestiegen. Bei der Fußball-WM hat Brasilien mit 3:0 gegen Schottland gewonnen. Brasilien ist damit für die nächste Runde qualifiziert. Die Schweizer besiegten Kanada mit 2:1. Trotz der Niederlage haben die Kanadier auch die K.O.-Runde erreicht. Bosnien-Herzegowina hat Katar mit einem 3:1-Sieg aus dem Turnier geschossen. Außerdem schlug Marokko Haiti mit 4:2. Tschechien verlor gegen Mexiko mit 0:3. Und Südafrika gewann 1:0 gegen Südkorea. Australien wollte mit einem Social-Media-Verbot für unter 16-Jährige eigentlich Vorreiter sein. Eine neue Studie zeigt aber, dass der Plan bis jetzt kaum aufgeht. Laut der Untersuchung lassen sich Jugendliche einfach nicht stoppen. Sie umgehen die Regeln ganz einfach, indem sie zum Beispiel Fake-Profile erstellen oder Konten von älteren Bekannten nutzen. Die Befragungen zeigen auch, dass besonders die jüngeren Teenager ihre Zeit auf Instagram, TikTok und Co. fast genauso verbringen wie vor dem Verbot. Deshalb sagen die Forscher, es gebe bis jetzt keine ausreichenden Beweise dafür, dass das neue Gesetz den Alltag der Jugendlichen wirklich verändert habe. Soweit die Meldungen mit Thorsten Adolfs.
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3: Die Sonne ist draußen, der Himmel ist blau, ich sehe da keine Wolke und die Temperaturen, die geben heute richtig Gas. Also selbst in den höheren Lagen erreichen wir die 30 Grad, in den Tälern vereinzelt sogar bis zu 36 Grad. Jetzt aktuell 19 Grad in Eslohe, Reiste, 22 Grad haben wir es schon in Brilon auf dem Marktplatz. Der Radio Sauerland. Verkehr, wir haben aktuell einen Blitzeranhänger in Eslohe, Höhe des Sportplatzes. Falls ihr auch was habt, könnt ihr euch natürlich immer gerne melden. Einfach kostenlos über die 0800 101 68 39.
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3: Also ich hätte ja gerne mal eine Studie, wie viele Leute jetzt aktuell kalten Kaffee trinken, die sonst warm trinken. Also ich meine, diese Woche bei so einer Hitze, ne, ein Iced Latte zum Beispiel, mag ich auch sehr gerne, obwohl ich keinen richtigen Kaffee mag, muss halt nur genug gesüßt sein, ne? Oder ein kalter Matcha oder so, ach, hatte ich gestern auch wieder. Ja, egal was euer Lieblingsgetränk bei diesen Temperaturen ist, ne, Hauptsache wir dehydrieren nicht, ist das Wichtigste. Ich bin Joy Hermes und wünsche euch einen schönen Start in diesen heißen Donnerstag.
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0: Ed Sheeran ist das. Celestial, 7:10 haben wir es. Schönen guten Morgen. Nach einer schwitzigen Nacht, ne? Mal wieder. Also weil so gefühlt kommen wir ja aus dem Schwitzen aktuell nicht mehr raus. Radio Sauerland-Kollegin Luisa Nieder. Und die nächsten Tage gibt's die Helle, gibt, mein Gott, die Hitzewelle auch nochmal alles. Ich bin auch schon von der Hitze betroffen.
1: Genau, heute kommen wir zum Beispiel auf bis zu 36 Grad. Die Sonne scheint den ganzen Tag über und Wolken gibt es nur vereinzelt. Die bleiben aber harmlos, also da ist erstmal keine Abkühlung in Sicht. Genauso sonnig und trocken geht es dann auch weiter. Freitag und Samstag werden sogar Rekorde gebrochen. NRW-weit wird von bis zu 40 Grad gesprochen.
0: Kann man irgendwie sich kaum vorstellen. Ne?
1: Nee, ja. Wirklich nicht. Bei uns im Sauerland ist es zumindest ein klein bisschen kühler. Wir kommen auf um die 38 Grad in der Spitze. Selbst am kahlen Asten spürt man die Hitzewelle. Und der ist ja eigentlich einer der kältesten Orte bei uns. Da landen wir morgen und Samstag bei bis zu 32 Grad. Das gab's noch nie, sagt zumindest das Wetterportal Sauerland. Und auch die Nächte bleiben erstmal tropisch. Heißt also, die früheste Abkühlung gibt's erst am Sonntag. Da soll's dann wahrscheinlich gewittern.
0: Aber warm bleibt's halt trotzdem irgendwie, ne? Also eins muss man dem Wetter immer hinlassen. Es hat definitiv Ohrwurmpotenzial bei über 36 Grad. Endlich passt mal, diesen Song zu spielen, ne? Aber Spaß beiseite. Macht heute auf jeden Fall langsam bei dieser Hitze. Ich wünsche euch einen entspannten Donnerstag mit uns.

Will Smith, Man in Black. 7:15 haben wir es. Und braucht ihr noch euren persönlichen Sound für den heutigen Tag? Ne? Es ist Donnerstag, der Little Friday. Heute Abend vielleicht auch Public Viewing beim Deutschlandspiel bei der WM. Ne? Ist ja heiß, bis zu 36 Grad, ein richtiger Hochsommertag. Und wir liefern euch ja bei dieser Hitze jede Stunde Sommerhits. Und das den nächsten, ja, also den schlage ich jetzt einfach mal vor, als euren persönlichen Sommersound für heute. Könnt ihr mal reinhören? Ja. Startet doch schon so, dass man die Fenster im Auto runterlassen will, bevor man merkt, also zumindest gerade noch bei den Temperaturen, später vielleicht dann lieber oben lassen und die Klimaanlage an. Sonnentanz ist das. Schönen guten Morgen.

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Das ist der neue Song von Holly Humberstone. To Love Somebody. 7.23 Uhr haben wir es. Und es wird mal wieder gestreikt. Die Gewerkschaft Verdi, die hat zum Warnstreik aufgerufen. Ist ja prinzipiell erstmal nichts Neues, aber diesmal ist auch unser Sauerland betroffen. Genauer gesagt der Kaufland in Arnsberg-Bruchhausen. Deshalb fahren da einige Mitarbeitende heute zum Protest nach Dortmund. Mehr dazu hört ihr auch gleich nochmal in unseren Top-Meldungen aus dem Sauerland. Dann um 7.30 Uhr und jetzt zum Wachwerden. Bei diesen Temperaturen. Elton John, die 80er. I'm still standing und noch kann man ja ein bisschen mittanzen, ne? Noch schwitzt man nicht allzu sehr.

0: Fast Boy. Hier bei Radio Sauerland um 7.30 Uhr. Da sind jetzt die Top-Meldungen dran aus dem Sauerland und die hat Bettina Bittner. Guten Morgen.
1: Guten Morgen. Die Hitzewelle führt aktuell dazu, dass auch in den Notaufnahmen der Krankenhäuser bei uns mehr los ist. Dort landen auch immer mehr Menschen mit hitzebedingten Beschwerden wie Kreislaufproblemen oder Beschwerden infolge von Flüssigkeitsmangel. Das Klinikum Hochsauerland registriert auch bei den Stürzen ein Plus. Grund könnten Stürze infolge von Kreislaufproblemen sein. Aus der zentralen Notaufnahme des St. Marien-Hospitals in Marsberg heißt es, dass das Thema Hitze und deren gesundheitliche Auswirkungen in den Sommermonaten zunehmend an Bedeutung gewinnt. Verdi ruft heute auch im Sauerland Mitarbeiter im Einzelhandel zu Warnstreiks auf. Betroffen ist Kaufland in Arnsberg-Bruchhausen. Dortmund ist heute ein Zentrum der Streikaktionen. Dort werden am Vormittag auch Mitarbeiter aus Arnsberg erwartet. Mit den Streiks will die Gewerkschaft den Druck auf die Arbeitgeber vor der nächsten Verhandlungsrunde am Dienstag erhöhen. Die Beschäftigten wollen 7% mehr im Monat, mindestens aber 225 Euro bei einer Laufzeit von 12 Monaten. Das waren die Top-Meldungen aus dem Sauerland mit Bettina Bittner. Mehr Infos in unserer App und auf radiosauerland.de. Das Wetter gibt's von Joel Hermes.
0: Und da sehe ich keine Wolke am blauen Himmel. Die Sonne ist draußen und die Temperaturen, die geben heute richtig Gas. Selbst in höheren Lagen erreichen wir die 30 Grad. In den Tälern sogar teilweise bis zu 36. Aktuell, jetzt um diese Uhrzeit, 21 Grad in Eslohe, Reiste und auch am Diemelsee bei Marsberg sind es 21 Grad. Der Radio Sauerland Verkehr, da haben wir einen frischen Blitzer reinbekommen in Bestwig-Ramsbeck. Da wird am Ortseingang geblitzt. Falls ihr auch noch was habt, einen Stau, einen Blitzer, sagt immer gerne Bescheid. Einfach mal eben über WhatsApp. Die Nummer findet ihr auf radiosauerland.de.
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0: Irgendwie muss man einfach nur so durch die heißen Tage kommen, ne? Schon auch krass, was die Hitze so für Auswirkungen hat. Jetzt auch fürs Wochenende ist ja zum Beispiel der Hamburger Marathonlauf abgesagt worden. Auch bei uns im Sauerland ist ein Lauf abgesagt worden. Und zwar der Inklusionslauf morgen in Ulsberg. Ja, geht einfach nicht wegen der Hitze. Also die Veranstalter sagen halt auch, man kann das Event nicht verantwortungsvoll durchführen. Ganz ehrlich, die Leute kippen ja da sonst auch reihenweise um bei den Temperaturen. Ne? Morgen wird es ja noch mal heißer. Also ich hoffe, ihr macht euch einen schönen Tag, an dem ihr euch nicht allzu viel bewegen müsst. Ich bin Joel Hermes. Guten Morgen.

Also ich muss sagen, ich feiere ihn ja, ne? Nö, ist für mich wie auf Toilette gehen. Ganz normal. Liegt mir irgendwie einfach im Blut. Das hat Fußballspieler Dennis Undaf in einem Interview über das Tore-Schießen gesagt, ne? Ja, ich meine, er hat in den ersten beiden WM-Spielen für 3 Tore gesorgt, ne? Und für das Deutschlandspiel heute Abend brauchen wir selbstverständlich auch wieder ordentliche Fangesänge, damit das wieder mit dem Sieg klappt, wieder mit den Toren klappt irgendwie. Was man vielleicht so leicht mitsingen kann, und wir haben da was für euch. Und ist ja auch klar, wer das nächste Spiel wieder für uns drehen wird.

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1: Ich kann den Song nie wieder normal hören. Bei der Pressekonferenz vorm Spiel heute Abend gegen Ecuador hat Trainer Julian Nagelsmann übrigens gesagt, dass Dennis Undav der Joker bleibt. Also ich bin gespannt, ob er uns dann wieder ein paar Tore beschert heute Abend.
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die Coco Dolls. Aus den 90ern. Und dieser Song war jetzt für alle, die vielleicht mit dem falschen Fuß aufgestanden sind, sich ein bisschen Kaffee schon aufs Shirt gekleckert haben, in den Kalender geschaut haben und gedacht haben, oh, der nächste Urlaub ist erst in 2 Monaten, ne? Bei dem Song konntet ihr jetzt mal ein bisschen eure Gefühle rauslassen und jetzt geht der Tag wunderbar weiter. Don't worry, Leonie.

Kings of Leon, Use Somebody, um 10 Minuten vor 8. Hier ist Radio Sauerland. Und wenn man das hört, wird einem ganz anders. Ne? Es hat zwei schwere Erdbeben in Venezuela gegeben. Tausende Tote werden da befürchtet. Bisher sind 32 Todesopfer bestätigt. Aber von dem Erdbeben waren insgesamt 100.000 Menschen betroffen. Mehr dazu hört ihr gleich in unseren Weltnachrichten um 8 Uhr.

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1: Mit Nico Hartmann. Brasilien ist als Gruppensieger in die K.O.-Runde eingezogen. Die Seleção bezwang in der Nacht Schottland mit 3:0. Zweiter der Gruppe C wurde Marokko durch ein 4:2 gegen Haiti. Gastgeber Mexiko bezwang Tschechien mit 3:0 und wurde Erster in der Gruppe A vor Südafrika, die Südkorea mit 1:0 bezwang. In der Gruppe B holte die Schweiz mit einem 2:1 gegen Kanada den Gruppensieg vor den Ahornblättern. Auf Platz 3 landete Bosnien nach einem 3:1 gegen Katar.
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2: Mit Thorsten Adolfs. Guten Morgen. In Venezuela hat es zwei schwere Erdbeben hintereinander gegeben. Die Erdstöße erreichen laut der US-Erdbebenwarte die Stärke 7,2 und 7,5. Es gibt schwere Schäden und vermutlich sehr viele Opfer. Bis jetzt ist von 32 Toten und 700 Verletzten die Rede. Dabei wird es aber vermutlich nicht bleiben. Weitere Infos von Marc Weiß aus dem News-Team.
3: Die Behörden in den USA gehen von einer hohen Opferzahl aus. Die Experten dort haben bestimmte Modellrechnungen für solche Fälle und die sehen nach Angaben von US-Präsident Trump leider nicht gut aus. Trump versprach Venezuela schnelle Hilfe der USA. Auch die internationalen Hilfen sollen jetzt anlaufen. Die Versorgung wird allerdings schwierig, denn wichtige Teile der Infrastruktur Venezuelas sind zerstört. Der Zugverkehr wurde im gesamten Land eingestellt. Der internationale Flughafen der Hauptstadt Caracas wurde wegen Schäden geschlossen. Weite Teile Venezuelas sind ohne Strom. Die Behörden ordneten außerdem die sofortige Abschaltung der Gaszufuhr an, um Explosionen zu vermeiden. Etliche Gebäude, zum Teil auch 20-stöckige Hochhäuser, sind komplett eingestürzt. Zwischen beiden starken Beben lagen nur 39 Sekunden. Inzwischen wurden 20 weitere Nachbeben gezählt, die allerdings nicht mehr so stark waren.
2: Und jetzt weitere Nachrichten im Überblick. Wegen der Hitze bietet die Bahn ihren Kunden an, Fernverkehrsreisen, die bis nächsten Dienstag geplant waren, kostenlos zu stornieren. Wer wegen des extremen Wetters nicht Bahn fahren will, bekommt sein Geld zurück. Probleme gibt es auch bei der Infrastruktur. Es heißt, durch die Hitze könnten Weichen, aber auch die Leit- und Sicherheitstechnik Schaden nehmen. Der Bundestag berät heute über mögliche Änderungen bei der Organspende. Zwei Gruppen stellen dazu ihre Anträge vor. Ziel ist, die Zahl der Organspenden in Deutschland zu erhöhen. Eine Gruppe möchte die sogenannte Widerspruchsregelung einführen. Danach werden Erwachsene automatisch zum Organspender, sofern sie nicht ausdrücklich widersprechen. Die andere Gruppe will an der aktuellen Entscheidungslösung festhalten. Dabei muss man einer Organspende zu Lebzeiten zugestimmt haben. Seit dem Start des neuen Wehrdienstes verzeichnet die Bundeswehr deutlich mehr Bewerbungen. Nach Angaben des Verteidigungsministeriums sind im laufenden Jahr bis jetzt etwa 38.500 Bewerbungen eingegangen. Das sei ein Anstieg um rund ein Viertel im Vergleich zum Vorjahreszeitraum. Sucht am Arbeitsplatz ist für viele Beschäftigte trauriger Alltag. Das zeigt eine aktuelle Forsa-Umfrage für die Deutsche Gesetzliche Unfallversicherung. Demnach hat jeder vierte Beschäftigte in den letzten 2 Jahren mitbekommen, wie Kollegen durch Suchtmittel negativ aufgefallen sind. Der Klassiker ist dabei nach wie vor der Alkohol. Dahinter landen Cannabis, Nikotin und Medikamentenmissbrauch. Vor allem in Branchen wie dem Verkehr, der Logistik oder im Sozialwesen fällt das Thema öfter auf. Nur knapp 30% der Befragten finden, dass im Job bei diesem Thema eine offene Gesprächskultur herrscht. Das waren die Nachrichten mit Thorsten Adolfs.
0: Das Radio Sauerland Wetter.
4: Da kommen wir aktuell auf 22 Grad in Hallenberg-Liesen, 24 Grad sind es in Olsberg-Bigge und im Laufe des Tages sind noch bis zu 36 Grad drin. Dazu scheint wieder den ganzen Tag die Sonne, wie die letzten Tage auch schon. Morgen machen wir dann auch weiter im Hochsommermodus, nur dass es noch mal heißer wird, dann bis zu 38 Grad in der Spitze. Der Radio Sauerland Verkehr. Wir haben einen frischen Blitzer in Schmallenberg, da auf der Oststraße. Außerdem wird aktuell in Westlich-Ramsbeck am Ortseingang geblitzt. Falls ihr auch noch einen Blitzer habt, zum Beispiel einen anderen Hinweis von den Straßen bei uns im Sauerland, meldet euch gerne rein, kostenlos über die 0800 101 68 39.
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4: Ja, vom Klempner zum Insektenbauer. Hört sich erstmal ein bisschen ungewöhnlich an, ne? So sieht der Lebenslauf von Michael Tuss aus Winterberg aus. Der hat sich mit 50 nochmal gedacht, ich hab Bock auf was anderes, ne? Und eigentlich habe ich doch auch schon immer irgendwie Insekten ganz cool gefunden. Ja, schwupps ist er Metallkünstler geworden und baut Insekten und zwar detailgetreu nach. Hört ihr gleich mehr zu bei uns bei Radio Sauerland nach 2 Songs. Ich bin Joy Hermes und wünsche euch einen schönen guten Morgen zusammen.

0: Einen schönen guten Morgen. Am Donnerstag, Radio Sauerland ist hier. Und stellt euch mal vor, ihr kommt in einen Raum und seht nur Insekten. Überall, in jeder Ecke, an den Wänden, da steht sogar ein Skorpion auf dem Tisch. Sagen wir mal so, ich würde schreiend rückwärts wieder rausgehen, wenn die wirklich leben. In Winterberg-Niedersfeld, in der Werkstatt von Michael Tuss, sieht zwar genauso aus, aber der ist Metallkünstler. Die Tiere sind nicht echt, die hat er geschaffen, detailgetreu nachgebaut. Also, wieso gerade Insekten, fragt man sich. Ja, die haben ihn schon immer fasziniert.
1: Das hat ja eigentlich schon als Kind angefangen. Also, welche Schnecken, die man gesammelt hat, Schmetterlinge, selbst Bienen, das hat mich fasziniert. Je aggressiver die Tiere waren, je interessanter war es und hat sich so ergeben.
0: Je aggressiver, desto besser, finde ich aber auch lustig, ne? Also er ist so ein richtiger Tüftler aus dem Sauerland, der eigentlich Klempner und Kaufmann gelernt hat. Er hat sein Leben dann aber nochmal komplett umgekrempelt, als er 50 Jahre alt war.
1: Und dann habe ich gedacht, dann machst du das, was dir eigentlich Spaß macht. Das hatte mit dem Zeichnen zu tun, Insekten, diese Kombination in Verbindung mit Metall. Das war eigentlich so der Weg und so habe ich angefangen.
0: Also vom Klempner zum Metallkünstler. War auch kein einfacher Weg, weil Insektenfiguren aus Metall wollte am Anfang gar keiner haben, aber er hat nicht aufgegeben, erstmal so Briefkästen zum Beispiel gebaut, sowas. Und mittlerweile stellt er seine Metallinsektenskulpturen in ganz Europa aus. So, hat also geklappt. Bei Instagram findet ihr auch ein Video, könnt ihr euch gerne anschauen. Ich bin Joy Hermes, wünsche euch einen guten Morgen.

0: Teddy Swims Bad Dreams. Am Donnerstag. Und ich habe eine Idee, wie ihr euer Wochenende verbringen könntet.
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0: Ja, das bunteste Festival Deutschlands am Samstag in Köln am Fühlinger See. Es wird sehr heiß. Also Look auf jeden Fall dann irgendwie Bikini, Badehose statt Regenschirm. So viel ist schon mal sicher. Und dann immer abwechselnd Wasser trinken, ein bisschen tanzen, Wasser trinken, ein bisschen tanzen. Und zwar zu alle Farben, den Venga Boys, Kamrat und vielen, vielen mehr. Und apropos Wasser, ne? Ihr könnt euch überall auf dem Gelände kostenlos euer Wasser auffüllen. Außerdem gibt es auf der Festivalinsel auch genug Schattenplätze, falls es dann doch mal irgendwie zu anstrengend wird oder so, ne? Alle weiteren Infos findet ihr auch online auf rainbowfestival.de. Auch die Tickets präsentiert von den NRW-Lokalradios. Und jetzt gibt's schon mal Felix Jehn für euch. Der ist am Samstag nämlich auch am Start.

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Also ich würde mal sagen, das ging ein bisschen nach hinten los, ne? Schönen guten Morgen hier bei Radio Sauerland an der Sorbetalsperre. Da haben Unbekannte einen provisorischen Steg selbst gebaut. Also so die Vorstellung, ja, vom Steg schön ins Wasser zu hüpfen, kann ich schon verstehen. Aber das Problem, sie haben für den Steg alte Kanister verwendet, wo noch Reste von Natronbleichlauge drin waren. Ist extrem giftig, vor allem auch gefährlich. Und das muss doch nicht sein, ne? Der Ruhrverband hat den Steg natürlich so schnell wie möglich irgendwie aus dem Wasser entfernt. Versuchen jetzt auch herauszufinden, wer da denn hinter steckt. Ich wünsche euch einen schönen guten Morgen zusammen. Mit uns im Ohr, 8:23 Uhr haben wir es. Ich bin Joy Hermes. Hi zusammen.

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0: Das sind David Guetta, Alphaville und Ava Max, Forever Young, hier am Donnerstagmorgen. Da haben wir es jetzt 8.30 Uhr und damit gibt's alle Infos in unseren Top-Meldungen aus dem Sauerland von Bettina Bittner. Guten Morgen.
1: Guten Morgen. Die Hitze macht vielen Sauerländern auch gesundheitlich zu schaffen. In den Notaufnahmen der Krankenhäuser bei uns ist wegen der heißen Temperaturen immer mehr los. Zu den üblichen Notfällen kommen Patienten mit hitzebedingten Beschwerden wie Kreislaufprobleme oder Beschwerden infolge von Flüssigkeitsmangel. Auch Stürze im Zusammenhang mit Kreislaufproblemen gibt es mehr, so das Klinikum aus Sauerland. Besonders gefährdet sind aktuell ältere Menschen, Kinder, chronisch Kranke und Schwangere. Die Hitze hat auch Auswirkungen in anderen Bereichen. Die Stadt Arnsberg reduziert bis zum Wochenende die Öffnungszeiten des Wertstoffbringhofs in der Hüstener Straße. Heute und morgen schließt der Bringhof schon um 14 Uhr. Kommende Woche soll alles wieder normal laufen. In Winterberg ist seit gestern die Straße zwischen Grönebach und Küstelberg gesperrt. Die heißen Temperaturen lösen dort die Fahrbahndecke. Wie lange die Sperrung dauert, ist unklar. Das waren die Top-Meldungen aus dem Sauerland mit Bettina Bittner auf radiosauerland.de und in unserer App gibt's noch mehr Nachrichten für euch. Jetzt das Wetter von Joelle Hermes.
0: Und da ist es schon warm. 25 Grad haben wir erreicht in Olsberg-Bicke zum Beispiel, auch in der Winterberger Innenstadt. Und bis zu 36 Grad sind dann heute noch in der Spitze drin. Es wird richtig heiß. Der Deutsche Wetterdienst warnt auch weiter vor Hitze bei uns. Dazu scheint wieder den ganzen Tag die Sonne, wie die letzten Tage auch schon. Und morgen machen wir genauso weiter, nur dass es nochmal heißer wird. Da wird nochmal eine Schippe draufgelegt. Bis zu 38 Grad sind dann drin und der Freitag sieht genauso aus. Der Samstag sieht genauso aus. So. 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Verkehr, da haben wir einen Blitzer in Schmalenberg an der Oststraße und in Bestwig-Ramsbeck am Ortseingang von Heringhausen aus, kommt da aber in beide Richtungen. Falls ihr auch noch was habt, könnt ihr euch natürlich immer sehr gerne reinmelden. Das könnt ihr einfach machen, eben über WhatsApp uns eine Nachricht schreiben. Die Nummer findet ihr auf radiosauerland.de.
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0: Na, habt ihr euren Tipp schon für heute Abend abgegeben? Ne? Ich sag 3:1 für Deutschland natürlich. Um 22 Uhr ist ja das WM-Spiel gegen Ecuador. Und wir schauen uns unseren Gegner gleich nochmal ganz genau an, nach ein paar Songs hier bei Radio Sauerland. Ich bin Joelle Hermes, wünsche euch einen schönen Start in diesen Tag mit uns.

Alec Benjamin, Let Me Down Slowly. Und morgen ist es soweit, der Freitag wieder. Und irgendwie auch schlau von Musikern, sich einfach so ein Wort oder einen Satz rauspicken, ne, den jeder relaten kann, also fühlt. Und dann als Songtitel nehmen. Also, dass man schon beim Titel denkt, ja, genau so. Hier zum Beispiel, Friday I'm in Love. Das fühlt doch jeder, oder? Also jeder liebt den Freitag. Finde ich sogar oft besser als den Samstag, muss ich sagen. Jetzt The Cure aus den 90ern. Schönen guten Morgen zusammen.

0: Warren, Fever Dream, 20 vor 9. Und ich habe mich immer noch nicht ganz entschieden, wie viel ich heute Abend noch vom Deutschlandspiel gucke. Ne? Muss, glaube ich, einfach mal schauen, wann meine Augen zufallen. Heute Abend, 22 Uhr, spielt Deutschland bei der WM gegen Ecuador. Wir stehen ja bereits als Gruppensieger fest. Trotzdem wäre es natürlich nicht schlecht, wenn wir gewinnen. Kollegin Nele Kernchen stellt uns mal unseren Gegner vor.
1: Den Namen verdankt das Land der Äquatorlinie, die genau durch das Staatsgebiet verläuft. Also Ecuador, Spanisch für Äquator. Sehr einfallsreich. Und nicht nur die Äquatorlinie verläuft durch das Land. In Ecuador befindet sich auch die Mitte der Welt. Zumindest laut GPS. Und das wollte man natürlich auch irgendwie kenntlich machen. Hat da ein riesiges Denkmal hingehauen. Pilgerstätte für tausende Touristen jedes Jahr. Bis irgendwann mal jemandem aufgefallen ist, eigentlich liegt der Mittelpunkt der Erde 240 Meter daneben. Ecuador ist auch bekannt für seine vielen Vulkane. Zum Beispiel der Chimborazo. Nicht mehr aktiv, dafür aber der höchste Berg in Ecuador und der Punkt auf der Erdoberfläche, der dem Weltraum am nächsten liegt. Ecuador ist tatsächlich das erste Land der Welt, das der Natur eigene Rechte in die Verfassung geschrieben hat. Seit 2008 gilt dort nämlich offiziell, nicht nur Menschen haben Rechte, sondern auch Flüsse, Wälder oder ganze Ökosysteme. Die Natur kann dort also theoretisch sogar vor Gericht vertreten werden. Und das hatte tatsächlich schon konkrete Folgen. Vor ein paar Jahren gab es in Ecuador einen Fall, bei dem seltene Frösche indirekt ein Gerichtsverfahren gewonnen haben. Harter Tag als Anwalt, wenn selbst Frösche vor Gericht gegen dich gewinnen.
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0: Viertel vor neun haben wir's.
1: Schönen guten Morgen und ich finde es nur
0: fair. Seit gestern gilt auch hitzefrei für die Oberstufe. Das hat das NRW-Schulministerium entschieden. Vorher galt das ja immer für die Klassen 5 bis 10. Aber ganz ehrlich, schwitzen tun wir eh alle. Ist auch egal, ob es der kleine Fünftklässler ist oder jemand, der irgendwie gerade schon das Abi macht. Die Regelung geht jetzt erstmal bis zu den Sommerferien. Danach wird dann geschaut, ob es vielleicht sogar ganz neue Regeln gibt, weil die Lehrergewerkschaft sagt halt auch, es wird ja immer häufiger so krasse Hitzewellen geben. Ne? Und dementsprechend müsste auch mehr Geld in die Schulen gesteckt werden, um die vor Hitze zu schützen, weil so heizen die Räume ja aktuell oft super schnell auf. Ich wünsche euch einen schönen guten Morgen zusammen mit Radio Sauerland im Ohr. Joel Hermes hier. Hi.

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1: Mit Thorsten Adolfs. Guten Morgen. Nach den beiden schweren Erdbeben in Venezuela haben die Behörden erste Angaben zu Opferzahlen gemacht. Es gäbe mindestens 32 Tote und rund 700 Verletzte, heißt es. Experten der Erdbebenwarte in den USA gehen allerdings davon aus, dass die Zahlen noch dramatisch steigen werden. Die Experten dort halten mehrere tausend Tote für möglich. Weitere Infos von Marc Weiß.
2: Die Erdbebenwarte gibt die Stärke der Beben mit 7,2 und 7,5 an. Eine Modellrechnung der Behörde legt nahe, dass eine sehr hohe Opferzahl zu befürchten ist. Allein in den relativ nah am Epizentrum liegenden Städten Puerto Cabello und San Felipe leben über 400.000 Menschen. Auch dort ist vom Einsturz von Gebäuden und erheblichen Schäden die Rede. In sozialen Netzwerken kursieren Videos von beschädigten Gebäuden und Schäden unter anderem auch am Flughafen von Caracas. Auch Menschen sind zu sehen, die mit bloßen Händen in den Trümmern nach verschütteten Graben. Der Innenminister spricht von einer äußerst alarmierenden Situation, denn es wird befürchtet, dass viele aktuell nur beschädigte Gebäude bei Nachbeben dann komplett einstürzen. Um Explosionen zu verhindern, wurde in vielen Regionen die Gaszufuhr gestoppt.
1: Und jetzt weitere Nachrichten in der Zusammenfassung. Die Ministerpräsidenten treffen in Berlin Bundeskanzler Merz. Es geht um die Frage, wie und in welchem Maße der Bund die Länder und die Kommunen finanziell entlasten kann. Die Bundesländer pochen bei neuen Steuer- und Leistungsgesetzen auf den Grundsatz, wer bestellt, bezahlt. Und sie verlangen deshalb vom Bund einen Ausgleich für neue finanziellen Belastungen. Die Krankenkasse DAK Gesundheit schlägt einen Kapitalstock als zusätzliche Stütze für die gesetzliche Pflegeversicherung vor. Vorstandschef Storm sagte der RP, mit Beteiligungen an Aktien- und Anleihefonds könne man Finanzierungslücken in den nächsten Jahrzehnten schließen und im günstigsten Fall die Leistungen später sogar ausbauen. Handle man nicht, werde man bald alle zwei Jahre die Pflegeleistungen kürzen müssen. Die Kauflaune bleibt stabil, aber auf einem ziemlich niedrigen Niveau. Nach Angaben der GfK wird lieber gespart, als Geld auszugeben. Begründet wird das mit den Folgen des Irankriegs und der insgesamt schwachen Konjunktur in Deutschland. Für die Studie haben die Nürnberger Konsumforscher in diesem Monat 2000 Menschen befragt. Bei der Fußball-WM haben in der Nacht Mexiko, die Schweiz und Brasilien als Gruppensieger die K.O.-Runde erreicht. Während die Mexikaner Tschechien mit 3:0 schlugen, bezwangen die Schweiz Kanada mit 2:1. Außerdem besiegte Brasilien Schottland mit 3:0. Heute Abend absolviert die deutsche Mannschaft ihr letztes Vorrundenspiel gegen Ecuador. Bundestrainer Nagelsmann hatte im Vorfeld des Spiels angekündigt, trotz des feststehenden Gruppensieges nur zwei verletzungsbedingte Wechsel durchzuführen. Torjäger Dennis Undaff wird, obwohl er schon dreimal bei der WM getroffen hat, erst mal wieder nur auf der Ersatzbank sitzen. Anstoß in New York ist um 22 Uhr. Soweit die Meldungen mit Thorsten Adolfs.
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3: Da bewegen wir uns bei 26 Grad in Schmallenberg, Bad Fredeburg. Auch 26 Grad schon in Neheim an der Ruhr. Und ein bisschen geht da noch, also bis zu 36 Grad sind dann heute sogar drin. Dazu scheint die Sonne ordentlich vom Himmel. Auch jetzt schon geht dann auch den ganzen Tag nicht weg. Morgen auch wieder Sonne pur, dann sogar bis zu 38 Grad. Und am Wochenende weiter heiß und sonnig. Da kommen dann aber auch so langsam Gewitter dazu. Der Radio Sauerland. Verkehr, da haben wir aktuell zwei Blitzer in Schmallenberg an der Oststraße und in Beswig-Ramsbeck am Ortseingang von Heringhausen kommend in beide Richtungen. Aber falls ihr noch was gesehen habt, einen Blitzer, einen Stau, sagt immer gerne Bescheid, kostenlos über die 0800 101 68 39.
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3: Joy Hermes hier für euren Start in diesen Donnerstag. Habe ich jetzt gute Musik. It's my life. Die 90er um 4 Minuten nach 9. Schönen guten Morgen.

0: Shabuzi und Miles Smith sind das. Um 10 nach 9. Und wusstet ihr, dass man Erdbeeren immer mit dem grünen Deckel quasi waschen muss? Sonst dringt beim Waschen Flüssigkeit ein und verwässert den Geschmack. Und Reis sollte man auch waschen, bevor man ihn kocht. Unsere Kollegin Laura Potting, die hat mal festgestellt, es gibt irgendwie unangenehm viele Dinge, die sie all die Jahre falsch gemacht hat. Und das hat sie einfach mal für euch zusammengefasst. Also hier noch so ein paar Beispiele.
1: Wir alle haben ja so einen Backofen, ne? Und ein paar von euch werden auch diese Schublade da drunter haben. Was ist da bei euch so alles drin? Backblech vielleicht, Teller, Töpfe. Bei mir sind so hässliche Servierplatten drin, die ich nie benutze. Naja, jedenfalls ist das alles völlig verschwendet, denn diese Schublade ist bei einigen Öfen eigentlich dafür da, um euer Essen warm zu halten oder eure Teller vorzuwärmen. Deswegen heißt diese Schublade auch Wärmeschublade. Wenn der Ofen an ist, wird sie auch warm. Naja, ich hatte die letzten Jahre dann auf jeden Fall immer sehr, sehr warme, hässliche, unbenutzte Servierplatten. Toll! Falls ihr euch nicht sicher seid, ob ihr eine Wärmeschublade habt, schaut einfach mal in der Gebrauchsanweisung nach. Und falls ihr nicht wisst, wo die ist vermutlich in der Kiste mit den ganzen Kabeln und alten Batterien. Weiter im Text. Falls ihr eine Nudelkelle mit einem größeren Loch drin habt, dieses Loch ist nicht dafür da, um das Teil irgendwo aufzuhängen. Das Loch ist unter anderem zum Abmessen von genau einer Portion Nudeln da. Die passt dann nämlich durch. Und jetzt kommt mir bitte nicht mit Lasagneplatten. Passt gar nicht. Ich meine natürlich längliche Nudeln, wie Spaghetti zum Beispiel. Und ich habe mir das Loch in der Kelle jetzt mal genauer angeschaut und muss aber sagen, das ist zu wenig Nudel. Damit kannst du nicht arbeiten. Nudeln müssen immer so viele da sein, dass du damit satt wirst und deine Familie auch. Und die Nachbarn und mit dem Rest kannst du dann noch dein Haus verfugen. So, und falls ihr danach, nach diesem ganzen Nudelessen zum Runterspülen noch eine Limo aus der Dose trinken wollt, ne? Und dann geht dieser verdammte Strohhalm da immer hin und her und hoch und runter und hält überhaupt nicht. Boah, ist das nervig. Dann nimmst du die Lasche von der Dose, ja? Drehst die um, sodass das Loch der Lasche über der Öffnung der Dose ist. Und da kannst du den Strohhalm reinstecken und dann hält der. Gern geschehen.
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0: Sommertag. Gut, der ein oder andere sagt, zu heiß, ich zum Beispiel, aber das mit der Sonne ist ja schon schön und man kann ja auch einfach drin in der Wohnung vor dem Ventilator oder im Büro schön Sommersongs hören und rausschauen. Ne? Kommt gut durch diesen heißen Tag mit uns, mit Radio Sauerland.
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Schönen guten Morgen zusammen. Ja, und diese Hitze aktuell macht irgendwie alles und jedem zu schaffen. Es gibt auch leider schon die ersten Absagen an Events. Also die Stadt Olsberg hat zum Beispiel den Inklusionslauf für morgen abgesagt. Also es sei viel zu gefährlich. Da würden die Leute ja auch wirklich reihenweise umkippen bei dem Wetter, ne? Und nicht nur, wir Menschen merken die Hitze, auch die Straßen bei uns im Sauerland zum Beispiel. Dazu hört ihr dann auch mehr bei uns gleich um halb in den Top-Meldungen. Ich bin Joy Hermes, wünsche euch einen schönen guten Morgen zusammen.

0: für euren Donnerstag. Da haben wir es jetzt ganz genau, 9:30 Uhr, und damit sind die Top-Meldungen aus dem Sauerland dran. Die Infos, die hat Bettina Bittner für uns. Guten Morgen.
1: Guten Morgen. Die Hitzewelle führt aktuell dazu, dass auch in den Notaufnahmen der Krankenhäuser bei uns mehr los ist. Dort landen auch immer mehr Menschen mit hitzebedingten Beschwerden wie Kreislaufproblemen oder Beschwerden infolge von Flüssigkeitsmangel. Das Klinikum Sauerland registriert auch bei den Stürzen ein Plus. Grund könnten Stürze infolge von Kreislaufproblemen sein. Aus der zentralen Notaufnahme des St. Marien-Hospitals in Marsberg heißt es, dass das Thema Hitze und die gesundheitlichen Auswirkungen in den Sommermonaten zunehmend an Bedeutung gewinnen. Die Hitze hat auch Auswirkungen in anderen Bereichen. Die Stadt Olsberg hat den Inklusionslauf am Freitag wegen der extremen Hitze abgesagt. Die vorhergesagten Temperaturen stellen insbesondere bei einer inklusiven Laufveranstaltung ein erhebliches gesundheitliches Risiko dar, so die Veranstalter. Der Lauf soll im Oktober nachgeholt werden. In Winterberg ist seit gestern die Straße zwischen Grönebach und Küstelberg gesperrt. Die heißen Temperaturen lösen dort die Fahrbahndecke. Wie lange die Sperrung dauert, ist unklar. Das waren die Top-Meldungen aus dem Sauerland mit Bettina Bittner auf radiosauerland.de. Und in unserer App findet ihr noch mehr Infos. Joelle Hermes hat das Wetter. Ich komme so gerne zu dir.
0: Das freut mich.
1: Weil du die Klimaanlage immer aufhast. Hier ist ja, glaube ich, der kühlste Raum.
0: Kaum gehe ich aus dem Raum raus, denke ich mir, ich laufe gegen wie so eine Wand. Ne? Hier ist es sehr angenehm, das stimmt. Draußen wird es aber auch langsam wirklich heiß. Also 26 Grad sind schon am Rimberg in Schmallenberg, 27 Grad in Hüsten am Bahnhof und es werden noch bis zu 36 Grad. Dazu scheint die Sonne jetzt auch schon ordentlich vom Himmel und es macht sie noch den Rest des Tages. Morgen sieht es genauso aus, dann sogar bis zu 38 Grad und am Wochenende weiter heiß und sonnig. Dann kommen auch nach und nach dann mal Gewitter dazu. Der Radio Sauerland Verkehr, da staut es sich auf der A44 zwischen Wehr Süd und Erwitte Anröchte Richtung Kassel. Braucht ihr ungefähr eine Viertelstunde länger. Ansonsten haben wir einen Blitzer in Schmallenberg an der Oststraße. Falls ihr auch noch was habt, sagt immer gerne Bescheid. Das könnt ihr einfach machen über WhatsApp. Die Nummer findet ihr auf radiosauerland.de.
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0: Schönen guten Morgen, Joel Hermes hier. Ja, wo es jetzt Bettina gerade gesagt hat, ne? Ich hoffe, ihr seid auf jeden Fall auch irgendwo drin, wo ihr eine Klimaanlage habt. Ne? Ist also wirklich herrlich damit. Ich wünsche euch einen schönen guten Morgen zusammen. Das sind Capital Cities Safe and Sound. 2 Minuten nach 10:30 Uhr.

Am Tierchen. Schönen guten Morgen. Um 9:55. Ja, in Marsberg-Meerhof musste die Feuerwehr erstmal 9 Schweine retten. Die sind in eine Güllegrube gefallen, kamen da allein nicht mehr raus. Also die Schweine standen halt oben auf dem Spaltenboden, damit Kot und Urin direkt in diesen Güllekeller fallen können. Aber der Boden ist einfach mal komplett zusammengebrochen. Und deshalb sind die Schweine in ihrem eigenen Dreck gelandet. War auch gar nicht mehr ganz so einfach, sie zu bergen. Es ging nur mit bestimmten Schutzanzügen plus Atemschutzmasken für die Einsatzkräfte. Es muss auch ordentlich gestunken haben. Aber alles nochmal gut gegangen. Also nach 4 Stunden waren alle Schweine dann wieder in Freiheit.

0: Ricky Martin um 9.42 Uhr. Schönen guten Morgen zusammen. Und na, heute wird's wieder ein bisschen spät vielleicht, ne? Habt ihr euch irgendwie verabredet? Public Viewing fürs Deutschlandspiel um 22 Uhr. Geht ja zum Beispiel auch in Meschede in der Bullenhalle, beim TuS Elmarborg in Brilon Altenbüren oder auch am Bennemar Treff. Das deutsche Team ist schon Gruppensieger und trifft heute Abend dann auf Ecuador. Kollege Nico Hartmann aus dem WM-Studio, wie will's Trainer Julian Nagelsmann denn angehen heute Abend?
1: Indem er, was ich richtig finde, wenig rotiert. Er versucht, den Rhythmus des Teams, den Flow, wie man so schön sagt, beizubehalten, erklärte der Bundestrainer in der Pressekonferenz vor dem Spiel.
2: Was wir A gewinnen wollen und B nutzen wollen, uns auch auf die Co-Phase vorzubereiten mit allem, was dazugehört. Deswegen werden wir die Wechsel vornehmen, die wir vornehmen müssen.
1: Heißt, Antonio Rüdiger für den verletzten Nico Schlotterbeck innen und Leipzigs David Raum links hinten für den angeschlagenen Brown. Das war's. Auch Tore hält Dennis Undaff muss erstmal wieder auf die Bank. Einspielen für die K.O.-Runde ist also das Motto gegen Ecuador heute Abend.
0: Ja, ich drück die Daumen, dass auch das dritte deutsche Spiel bei dieser WM gut läuft. Viele Tore fallen und wir stimmen uns ja gleich weiter ein. Ab 10 Uhr bis 14 Uhr gibt es dann unsere Sendung aus dem Dortmunder Fußballmuseum. Unter anderem mit am Start zum Beispiel Sänger Malik Harris oder auch Comedian Guido Kanz. 9:45 Uhr haben wir es jetzt an diesem Donnerstag. Schönen guten Morgen zusammen.

Chasing Cars um 9.48 Uhr. Ich hoffe, ihr kommt heute gut durch diesen heißen Tag. Ich bin Joel Hermes, bin jetzt raus. Wünsche euch einen schönen Donnerstag und gleich geht's wie gesagt weiter mit dem Kollegen Kevin Zimmer live aus dem Dortmunder Fußballmuseum. Bis morgen!

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17: Nach dem 2:1 gegen die Elfenbeinküste steht Deutschland schon als Gruppensieger fest. Gilt auch für das letzte Gruppenspiel gegen Ecuador. 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
1: Mit Nico Hartmann. Die deutsche Fußballnationalmannschaft wird auch trotz des feststehenden Gruppensieges am Abend gegen Ecuador personell nur wenig verändert auflaufen. Das erklärte Bundestrainer Julian Nagelsmann auf der Pressekonferenz vor dem Spiel. Mit Antonio Rüdiger und David Raum rücken dabei zwei Spieler in die Startformation, weil Nico Schlotterbeck sich schwer und Nathaniel Brown sich leicht verletzt hat. Für den dreifachen WM-Torschützen Dennis Undaf bleibt damit erneut nur ein Platz auf der Ersatzbank. Anstoß in New York ist um 22 Uhr.
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2: Mit Thorsten Adolfs. Guten Morgen. Die umstrittenen Trinkpausen bei der Fußball-WM haben den Europäischen Gewerkschaftsbund inspiriert und auf eine Idee gebracht. Der fordert nach dem WM-Vorbild jetzt verbindliche Trink- und Abkühlpausen für bestimmte Jobs. Die FIFA-Trinkpausen seien ein gutes Beispiel dafür, wie die Arbeit an den Klimawandel angepasst werden kann, heißt es vom EGB. Allerdings bräuchten Bauarbeiter, Obstpflücker oder Busfahrer länger als 3 Minuten, um sich zu erholen. Frage an Marc Weiß aus dem News-Team. Wie ist es denn aktuell geregelt? Trinken auf der Arbeit muss doch jetzt auch schon erlaubt sein.
3: Ja, grundsätzlich schon. Der Arbeitgeber kann aber die Zeiten zum Beispiel vorschreiben, in denen man trinken darf. Es kommt auf den Job an. Also im Büro ist ja so ein Wasser auf dem Schreibtisch in der Regel kein Problem. In der Werkshalle, am Fließband, auf dem Feld oder auch generell draußen kann das anders aussehen. Generell bei allen Jobs, in denen quasi permanent gearbeitet wird, es also keine kreativen Pausen gibt. Hier hat der Arbeitgeber bestimmte Möglichkeiten, das zu bestimmen. Er kann zum Beispiel Sonderpausen genehmigen, diese Zeiten aber dann vom Lohn abziehen. Und da schlägt der Gewerkschaftsbund dann eben verbindliche Pausen vor, an die sich alle halten müssen, die dann auch voll bezahlt werden.
2: Das Ganze hat auch einen medizinischen Hintergrund, heißt es.
3: Ja, laut Gewerkschaftsbund ist die Zahl der hitzebedingten Todesfälle am Arbeitsplatz in den letzten 2 Jahrzehnten EU-weit deutlich gestiegen. Das Risiko erhöht sich demnach um bis zu 7%, wenn die Temperaturen über 30 Grad gehen und um bis zu 15%, wenn sie über 38 Grad liegen. Und deshalb soll die EU-Kommission jetzt Regeln zusammenstellen, damit Beschäftigte bei hohen Temperaturen das Recht auf eine Pause ohne Lohnverlust bekommen.
2: Dankeschön, Marc. Und jetzt weitere Meldungen im Überblick. Nach den Erdbeben in Venezuela werden dort viele Todesopfer befürchtet. Bis jetzt ist von mindestens 32 Toten und rund 700 Verletzten die Rede. Laut einer Modellrechnung der US-Erdbebenwarte könnten bei den Beben mehrere tausend Menschen ums Leben gekommen sein. Die Regierung spricht von einer Tragödie. Sie rief den Notstand aus. US-Präsident Trump hat NATO-Generalsekretär Rutte eine großartige Führungsperson genannt. Jeder respektiere ihn, sagte Trump. Der NATO-Generalsekretär ist für seine guten Beziehungen zu Trump bekannt. Rutte wird deshalb von einigen vorgeworfen, den amerikanischen Präsidenten zu sehr zu umschmeicheln. Nach dem Tod eines 14-Jährigen bei einem Badeunfall im Rhein-Herne-Kanal ist auch dessen 19 Jahre alter Bruder gestorben. Die beiden Gladbecker waren am Sonntagabend in dem Kanal in der Nähe von Gelsenkirchen untergegangen. Am Tag davor war ein 16-Jähriger fast an derselben Stelle beim Schwimmen tödlich verunglückt. Australien wollte mit einem Social-Media-Verbot für unter 16-Jährige eigentlich Vorreiter sein. Eine neue Studie zeigt aber, dass der Plan bis jetzt kaum aufgeht. Laut der Untersuchung lassen sich Jugendliche nicht stoppen. Sie umgehen die Regeln ganz einfach, indem sie zum Beispiel Fake-Profile erstellen oder Konten von älteren Bekannten nutzen. In Deutschland spricht sich eine Expertenkommission gegen ein generelles Verbot aus. Sie rät stattdessen zu moderaten Lösungen für den Jugendschutz im Netz. Das waren die Nachrichten mit Thorsten Adolfs.
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5: Und es geht noch heißer. Das beweist uns das Wetter heute. Hitze ist heute wieder im Anmarsch, denn die Sonne scheint durch. Gut, dass wir hier im Deutschen Fußballmuseum leicht klimatisiert sind. Wir bekommen heute 38 Grad. Auch zum Deutschlandspiel heute Abend um 22 Uhr bleibt es weiterhin warm. Und auch in der Nacht geht es kaum runter. Die Nacht wird mit 25 Grad richtig tropisch. Morgen dann sogar stellenweise 40 Grad. Vor allen Dingen am Rhein erreichen wir die 40 Grad. Und dann ab Freitagnachmittag kann es örtlich Hitzegewitter geben.
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5: Und jetzt alle Staus ab 10 Minuten Wartezeit. Und da starten wir auf der A3 Köln-Oberhausen zwischen Leverkusen-Opladen und Kreuzhilden. 6 Kilometer, 13 Minuten on top. Die A4 Olpe-Aachen zwischen Kreuzköln-Ost und Kreuzköln-Süd. 6 Kilometer, 19 Minuten mehr. Die 44 Dortmund-Kassel zwischen Werl-Süd und Erwitter-Anröchte. 6 Kilometer, hier steht ihr 16 Minuten. Und auf der A45 Hagen-Dortmund zwischen Kreuz-Hagen und Westhofener Kreuz. 6 Kilometer, 13 Minuten mehr. Allen unterwegs, gute Fahrt.
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5: Schön, dass ihr da seid. Und so klang das gestern in New York am Times Square. Deutsche Fans färben den Times Square in Schwarz, Rot, Gold. Stimmung war schon sehr gut. Eine ähnliche Stimmung erwarte ich gleich hier auch im Deutschen Fußballmuseum in Dortmund. Wir sind das Fußballradio zum Spiel Deutschland gegen Ecuador. Wenn ihr wollt, kommt gerne noch hier in Dortmund vorbei. Ihr findet uns direkt am Eingang. Ich bin Kevin Zimmer und dann würde ich mal sagen, rein in diesen Fußballvormittag. Jetzt mit Beyoncé und Texas Hold'em.

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0: Wir sind hier im Deutschen Fußballmuseum in Dortmund. Hier ist eure Fußball-Warm-Up-Show.
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0: Dann kümmern wir uns jetzt mal um das Spiel heute. Gestern gab es ja die obligatorische Pressekonferenz vor dem Spiel gegen Ecuador. Die fand im Stadion in New York statt. Mit dabei Julian Nagelsmann, natürlich. Aber auch Stürmer Dennis Undaf, wo einige schon uns Undaf sagen. Ja, frei nach Uwe Seeler, ein bisschen hochgegriffen vielleicht. Aber auf jeden Fall ist der Richtige gut drauf. Und hätte natürlich auch nach seinen 3 WM-Treffern in den ersten beiden Gruppenspielen auch sehr gerne mal von Anfang an gespielt. Aber Bundestrainer Julian Nagelsmann sieht das weiterhin nicht so. Der will, dass die Mannschaft sich einspielt für die K.O.-Runde.
2: Wir haben jetzt 2 Siege geholt, was wichtig ist für die Tabelle. Haben aber noch ein Spiel, was wir A gewinnen wollen und B nutzen wollen, uns auch auf die K.O.-Phase vorzubereiten mit allem, was dazugehört. Deswegen werden wir die Wechsel vornehmen, die wir vornehmen müssen. Erstmal. Sonst werden wir erstmal so auch ins Spiel gehen wie die letzten Spiele auch.
0: Heißt konkret, in der Abwehr muss Rüdiger für den verletzten Schlotterbeck ran. Und weil Brown auf der linken Seite leicht verletzt ist, will Julian Nagelsmann kein Risiko eingehen und bringt den Leipziger Raum. Alles andere bleibt so und so kommt eben Dennis Undaf wieder von der Bank, würde ich mal vermuten. Der Stürmer des VfB Stuttgart macht aber daraus gar kein Problem.
3: Ich versuche einfach nur guten Input zu bringen, ob es von Anfang an ist oder von der Bank. Das ist das Wichtigste, dass das Team gewinnt. Und alles andere kann man hinten anstellen. Wenn ich nicht zufrieden wäre, wäre ich nicht hier, glaube ich. Deswegen die Rolle akzeptieren habe ich. Aber ich versuche einfach nur meinen Job zu erledigen und das hat jetzt 2 Spiele gut geklappt.
0: Ja, den Job kann er gerne erledigen. Ab 22 Uhr in New York ist Anstoß gegen Ecuador und wir bringen euch hier in Stimmung im Deutschen Fußballmuseum in Dortmund. Gleich hier noch unsere Stargäste Malik Harris, Comedian Guido Kanz und U17-Nationaltrainer André Pawlak. Gleich hier bei uns.
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1: Aktuell kommen wir auf 28 Grad in Marsberg-Bredela am Kloster und ebenfalls 28 Grad in Eslohe an der Schützenhalle. Insgesamt bewegen wir uns heute so bei bis zu 36 Grad in der Spitze. Dazu ist es sehr sonnig und freundlich draußen, das bleibt heute auch so. Morgen geht die Hitzewelle dann genauso weiter. Da landen wir auch bei bis zu 38 Grad in der Spitze. Die Sonne scheint den ganzen Tag und es bleibt trocken. Der Radio Sauerland Verkehr. Geblitzt wird in Eslohe am Sportplatz aus Richtung Koppenrode kommend auf der B55. Falls ihr sonst noch irgendwas seht, dann meldet euch gerne über unsere kostenlose Verkehrshotline. Das ist die 0800 101 68 39. Gute Fahrt euch!
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2: Schön, dass ihr da seid. Deutschland, Ecuador, letztes Gruppenspiel. Und alle, die beim Sommermärchen 2006 dabei waren, haben so ein kleines Déjà-vu. Es war auch bei unserer WM damals unser letztes Gruppenspiel. Damals war Deutschland auch schon fürs Achtelfinale qualifiziert. Also es fühlt sich so ein bisschen an, wie die Zeit 20 Jahre mal eben zurückgedreht. Damals hat Deutschland 3-0 gewonnen. Nehmen wir heute auch sehr gerne so als Motivationsschub fürs 16-Finale. Miley Cyrus bringt jetzt dazu noch Blumen vorbei. Es kann quasi gar nicht schöner werden. Hier ist sie mit Flowers. 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

0: Wir melden uns aus Deutschlands Fußballhauptstadt, aus dem Fußballherz. Wir melden uns aus dem Deutschen Fußballmuseum in Dortmund. Kommt gerne vorbei. Wir erwarten heute noch Stargäste. Comedian Guido Kanz kommt, der U17-Nationaltrainer André Pawlak und Singer-Songwriter Malik Harris, der auch für unsere VIP-Hörerinnen und Hörer nach unserer Show auch noch Unplugged spielen wird. Also, kommt gerne vorbei.
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0: Wir bringen euch in WM-Stimmung fürs Spiel heute Abend gegen Ecuador. Und wenn Dennis Undaff heute wieder unser Matchwinner ist, wie gegen die Elfenbeinküste, nehmen wir das sehr, sehr gerne so. Also, wer macht die Dinger heute?

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1: Mit Thorsten Adolfs. Guten Tag. Die Ministerpräsidenten der Länder sitzen in Berlin zusammen und beraten unter anderem über die angespannte Finanzlage ihrer Kommunen. Die sind finanziell am Limit und durchaus sauer auf die Länder und den Bund. Zu oft müssten Kommunen Vorhaben der Regierung umsetzen und dann auch dafür bezahlen, sagte Städte- und Gemeindebundchef Berghegger. Die Kommunen erwarten heute konkrete Lösungen. Infos dazu von Marc Weiß.
2: Den meisten Kommunen steht das Wasser inzwischen tatsächlich bis zum Hals. Das zeigen auch Untersuchungen von externen Experten, wie zuletzt der Bertelsmann Stiftung. Selbst früher wirtschaftlich extrem starke Kommunen in Bayern und Baden-Württemberg haben demnächst so gut wie kein Geld mehr. Und das bekommen vor allem wir Bürger zu spüren, wenn noch mehr Schwimmbäder oder Kultureinrichtungen geschlossen werden oder Schlaglöcher in den Straßen einfach gar nicht mehr repariert werden. Die Kommunen geben vor allem dem Bund, aber auch den Ländern die Schuld, weil neue Gesetze oft extreme Kosten verursachen, die den Kommunen dann aber nicht erstattet werden. Klassische Beispiele sind der Rechtsanspruch auf Ganztagsbetreuung oder auch bestimmte Klimaschutzmaßnahmen, die von den Kommunen umgesetzt und bezahlt werden müssen. Irgendwann sind dann alle Töpfe leer und die Kommune wird handlungsunfähig. Immerhin, Kanzler Merz sagt, er sehe das Problem und Merz kündigte Maßnahmen des Bundes an. Der Kanzler stößt am Nachmittag zu den Ministerpräsidenten. Das Thema ist auch dann zumindest auf der Tagesordnung.
1: Und jetzt weitere Nachrichten im Überblick. Wegen der großen Hitze wächst bei vielen der Wunsch nach Abkühlung. Baumärkte verzeichnen laut einer dpa-Umfrage eine steigende Nachfrage nach Klimageräten, Ventilatoren und Planschbecken. Und bei Supermärkten und Discountern stehen alkoholfreie Getränke, vor allem Mineralwasser, aber auch Obst wie Melonen und Eis hoch im Kurs. Engpässe erwartet der Handel bei diesen Produkten nicht. Der Bundestag entscheidet heute über das Recht auf Reparatur bei Geräten wie Smartphones, Kühlschränken oder Waschmaschinen. Hersteller sollen verpflichtet werden, bestimmte Produkte mehrere Jahre zu einem angemessenen Preis zu reparieren. Im Moment haben Verbraucher nur im Rahmen des zweijährigen Gewährleistungsrechts Anspruch auf Reparatur. Die Polizei rechnet beim AfD-Bundesparteitag Anfang Juli in Erfurt mit bis zu 50.000 Demonstranten. Erwartet würden koordinierte Blockadeaktionen auf den Zufahrtswegen zum Messegelände und erhebliche Störungen bei der Anreise der Delegierten. Man gehe von einem Worst-Case-Szenario aus, zitiert die Welt am Sonntag aus internen Polizeidokumenten. Die Bundeswehr scheint für immer mehr junge Leute attraktiv zu werden. Das Interesse hat deutlich zugenommen und die Bewerberzahlen gehen seit der Einführung des neuen Wehrdienstes spürbar nach oben. Ein Grund für diesen Aufwärtstrend könnten die neuen Dienstzeitmodelle und der höhere Sold sein. Sie sollen den Einstieg attraktiver machen. Alle jungen Männer, die bald volljährig werden, bekommen aktuell einen Fragebogen nach Hause und müssen diesen verpflichtend ausfüllen. Bei jungen Frauen ist das Ganze freiwillig. Die Daten dazu zeigen, dass auch fast alle angeschriebenen Männer reagiert haben. Nur bei einer kleinen Gruppe prüfen die Behörden jetzt, ob ein Ordnungswidrigkeitsverfahren nötig ist. Soweit die Meldungen mit Thorsten Adolfs.
3: Das Wetter. Noch mehr Hitze? Ja, genau, das bringt das Wetter heute. Die Wärme ist wieder auf dem Vormarsch, weil die Sonne sich durchsetzt. Heute erwarten uns 38 Grad, selbst beim Deutschlandspiel. Heute Abend um 22 Uhr ist es noch richtig warm und nachts geht die Temperatur kaum runter. Bei 25 Grad wird's tropisch. Morgen knacken wir dann stellenweise sogar 40 Grad, besonders am Rhein, und ab Freitagnachmittag sind dann örtlich auch Hitzegewitter möglich.
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3: Und wir schauen auf die Straßen. Alle Staus ab 10 Minuten Wartezeit. A1 Dortmund-Köln zwischen Burscheid und Köln-Niel 2 Kilometer, 10 Minuten on top. Die 3 Köln-Oberhausen zwischen Leverkusen-Opladen und Kreuz-Ratingen-Ost 8 Kilometer, hier sind es 18 Minuten mehr. Die A4 Olpe-Aachen zwischen Kreuz-Köln-Ost und Köln-Eiffeltor 5 Kilometer, 13 Minuten. Die 44 Dortmund-Kassel zwischen Soest und Erwitte-Anröchte 5 Kilometer, steht ihr 15 Minuten drin. Und auf der A61 Mönchengladbach-Koblenz zwischen Kreuz-Bliesheim und Niel gibt es 5 Kilometer Stau, müsst ihr mit 12 Minuten rechnen. Allen unterwegs, gute Fahrt.
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3: Ja, schön, dass ihr da seid. Nirgendwo anders in NRW. Ach, ich würde sogar sagen, nirgendwo anders in Deutschland kann man mehr Fußball aufsaugen als hier. Hier atmet man Fußball allein schon, wenn man reinkommt. Und heute sogar vielleicht ein bisschen mehr, denn wir stehen hier direkt am Eingang mit unserem WM-Warm-Up-Studio. Unsere VIP

mit Nelly Furtado, hat zuletzt Portugal angefeuert, hat ja portugiesische Wurzeln, dürfte sich also über das 5-0 von Portugal gegen Usbekistan gefreut haben. Say it right, jetzt bei uns im besten Mix.

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0: geht für euch auch um eine Mallorca-Reise am Kicker. Jetzt habe ich hier den.
1: Danny.
0: Hast du zu Hause einen Kicker?
1: Nein.
0: Kennst du dich einigermaßen damit aus?
1: Ja, ich sag mal ja, vielleicht.
0: So, alle, die zu Hause von euch einen Kicker haben und gut trainiert sind, Danny wäre ein guter Gegner, glaube ich. Also von daher, das würde hinhauen. Es wird jetzt so ablaufen. Ihr habt beim Eingang die VIP-Bändchen bekommen und ihr habt Zahlen um den Hals gehängt bekommen. Ja? Du hast die?
1: Eins.
0: Die Eins, so. Und wir ziehen jetzt die beiden Teilnehmer. Und das mache nicht ich, sondern das macht einer unserer Promi-Gäste hier. André Pawlak ist da, U17-Nationaltrainer. Bist du dir der Verantwortung bewusst?
2: Das ist echt ein schweres Amt heute.
0: Ja. Es ist ein bisschen wie Pokalauslosung, ja?
2: Ja, absolut. Das ist total. Ich bin auch total aufgeregt.
0: Ja. Alles klar. Hier ist unsere Box. Da sind alle Nummern drin, die teilnehmen möchten. So, dann brauchen wir zwei, die gegeneinander... Soll ich nochmal? Ich rüttel nochmal einmal. Einmal damit... So, André, das ist... Er guckt extra nicht hin. Er sieht auch nichts, aber ich sehe es. Und ihr könnt auch ein bisschen mitgucken, ob eure Zahl drankommt. Es ist die... Die Acht. Du bist der...
3: Dorian.
0: Dorian, kannst du kickern?
3: Es ist in Ordnung.
0: Ja, es ist in Ordnung. Spielst du sonst denn Fußball?
3: Ich habe früher Fußball gespielt, aber bin mittlerweile Fußballschiedsrichter.
0: Okay, dann kennt sich einer mit den Regeln aus. Ja, das ist, da müssen wir drauf achten. So, du bekommst einen Gegner oder eine Gegnerin, André. So, mal gucken, ob wir da applaudieren können. Die Eins, Danny. Herzlichen Glückwunsch. Danke. Herzlichen Glückwunsch. So, bist du jetzt ein bisschen nervös? Also ich könnte fast vermuten, dass er zwei, dreimal öfter gekickert hat.
1: Ich befürchte das auch. Also er wirkt sehr motiviert. Ich habe ein bisschen Angst, muss ich gestehen. Ja.
0: Aber du musst jetzt alles geben. Es geht um eine Mallorca-Reise. Also im Hintergrund ist Druck drauf. André, vielen Dank. Wir sehen dich gleich noch bei uns im WM-Talk. Und jetzt geht's gleich hier an den Kicker um die Altours Mallorca-Reise.
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1: Heute ist es sehr sonnig und freundlich draußen. Das bleibt auch so. Außerdem ist es recht heiß. Insgesamt landen wir bei bis zu 36 Grad in der Spitze. Aktuell kommen wir auf 29 Grad in Brilon-Rösenbeck und ebenfalls 29 Grad in Arnsberg-Neheim. Morgen geht es dann auch heiß weiter. Da landen wir sogar bei bis zu 38 Grad in der Spitze. Die Sonne scheint den ganzen Tag und es bleibt trocken. Abkühlung ist da erstmal nicht in Sicht. Der Radio Sauerlandverkehr. Geblitzt wird in Eslohe am Sportplatz auf der B55 aus Richtung Kobbenrode kommt. Da steht der Blitzeanhänger. Falls ihr sonst noch irgendwas seht, dann meldet euch gerne. Ruft gerne eben an über die 0800 101 68 39. Gute Fahrt euch.
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2: Wir sind wie immer, wenn Deutschland spielt, bei dieser WM im Deutschen Fußballmuseum in Dortmund. Deutschland spielt gegen Ecuador. Das Stadion in Ecuador für Spiele der Nationalmannschaft liegt übrigens auf knapp 3000 Metern Höhe. Das haben die sehr geschickt gemacht, dass die Luft da sehr dünn ist. Die meisten Gegner Ecuadors kommen damit nicht so ganz gut klar. Spätestens in der zweiten Halbzeit geht den meisten da die Puste aus. Unser Altours Kickertisch, an dem gleich Dorian und Danny um ihre Reise nach Mallorca spielen, der steht ein bisschen tiefer. Mit der Luft dürften sie da gleich keine Probleme haben, aber vielleicht ein bisschen mit der Nervosität. Aber sie kickern sich gerade schon ein. Gleich schalten wir zum Kickerduell zu unserem Reporter vor Ort.

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1: Für Dorian und Danny geht es jetzt um die Frage, fliege ich in diesem Jahr noch mit Altours nach Mallorca? Beide stehen am Kickertisch, sind schon in der nötigen Konzentrationsphase. Unser Kommentator ist Henning Barth. Henning, endlich darfst du mal so ein großes Turnier kommentieren. Ein Aufstieg, oder?
2: Das sind unfassbare Wettbewerbe, die wir hier machen. Und vor allem ist es jedes Mal ein spannendes Spiel. Also alle Kicker-Duelle, die wir bislang gespielt haben, die sind in den letzten Sekunden entschieden worden. Ich bin gespannt, ob das heute genauso ist.
1: Okay, wir haben einen Schiedsrichter, wir haben einen Kommentator. Und ich störe gerade jetzt quasi nur noch ein bisschen dabei. Ich fühle mich wie der Johannes B. Kerner gerade hier in dieser Runde. Das ist deswegen. Henning Barth, es geht los.
2: Und damit geben wir rüber an Schiedsrichter Udo, der die Partie freigibt in diesem Kicker-Duell. Vamos sozusagen hier im Deutschen Fußballmuseum. Es geht los, es geht um Mallorca. Erste Phase, Angriffsfußball hier und der erste Schuss dann auch von Danny in dieser Partie. Aber er hat schon gesagt, er ist hier eher in der Underdog-Rolle. Zumindest ist er so reingegangen ins Spiel. Und das ist das 1:0 für Danny. Großen Applaus hier im Deutschen Fußballmuseum. Denn das ist der Führungstreffer aus der hinteren Reihe und Ausgleich direkt. Das geht hier hin und her. Die ersten 30 Sekunden sind gespielt in dieser Partie. Dorian mit dem 1:1. Es wird wahrscheinlich wieder die spannende Partie werden, die wir zuletzt auch immer gesehen haben. Mittelfeldgeplänkel, beide spielen ja mit einer Fünferkette. Hier und da kommt aus dieser Fünferkette das 2:1. Es ist Halbzeit in dieser Partie. Mittelfeldtor durch Dorian, der hier gut loslegt, satte Schüsse mit in diese Partie reinbringt und wirklich hier in Richtung Mallorca unterwegs ist. Kann er Sangria schon mal kalt stellen und gleich feiern? Eine Minute ist um, 30 Sekunden haben wir noch auf der Uhr. Der Ball, der jetzt aus der Ecke wieder rausgespielt wird, kann Danny hier nochmal für eine Überraschung sorgen und den Ausgleich machen. Der Ball kullert in die Ecke und da ist das 2:2, der Ausgleich. Das wird Dorian ärgern. Die letzten 10 Sekunden brechen jetzt an in dieser Partie. Gibt es eine Verlängerung? Die erste im Kicker-Duell oder wird hier noch jemand den Lucky Shot machen in der Schlussphase der Partie? 3, 2, 1 und die Partie ist zu Ende, zumindest die 90 Sekunden. Es geht weiter mit einem Golden Goal. Wer zuerst hier das nächste Tor macht, der fliegt nach Mallorca. Es ist Dorian hier mit dem Versuch, ein Offensivspiel zu kreieren, aber der Ball ist schon wieder weg. Und gucken wir mal, ob der Ball hier überhaupt bespielbar ist. Nein, der Schiedsrichter gibt den Ball wieder frei. Es ist wirklich sehr, sehr spannend. Es ist nicht nur heiß draußen, auch heiß hier in der Partie. Und das ist Danny mit dem Schuss aus dem Mittelfeld. Danny fliegt nach Mallorca.
1: Herzlichen Glückwunsch, du fliegst nach Mallorca. Was sagst du?
3: Ich bin fix und fertig.
1: Ja. Hättest du damit gerechnet? Du hattest ja jetzt nicht den leichtesten Gegner gerade.
3: Nee, ich habe Glück gehabt, auf jeden Fall. Er war wirklich sehr gut. Ich zitter voll. Tut mir leid.
1: Danny, es geht nach Mallorca. Deine Frau freut sich, du freust dich. Auf jeden Fall. Viel Spaß dort mit Altours, ab in die Sonne.
3: Dankeschön.
1: Vielen Dankeschön, Dank. Applaus für dich.
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1: Mit Thorsten Adolfs. Guten Tag. Die Hitzewelle steuert auf ihren Höhepunkt zu. Für morgen und Samstag rechnet der Wetterdienst stellenweise mit 40 Grad oder sogar noch etwas mehr. Bei diesen Temperaturen wird es für nicht wenige Menschen wirklich gefährlich. Die Notaufnahmen der Krankenhäuser bereiten sich schon auf einen größeren Andrang vor. Dazu müsse es aber nicht zwingend kommen, sagen Ärzte, wenn man sich entsprechend verhält. Frage an Marc Weiß aus dem News-Team. Was muss man besonders beachten?
2: Also da sind natürlich erstmal die Klassiker, nicht in der prallen Sonne sein, viel trinken, nicht schweres Essen, Anstrengungen vermeiden, das wissen ja die meisten. Was aber viele nicht wissen, wer zum Beispiel Medikamente nimmt, der kann aufgrund dieser Medikamente ganz anders auf die Hitze reagieren als gedacht. Ein harmloser Blutdrucksenker zum Beispiel kann bei Hitze stärker wirken. Bedeutet, dass der Blutdruck viel weiter absinkt als geplant. Das macht einen dann natürlich schlapp und man bekommt Kreislaufprobleme. Generell sollte man sich körperlich einfach nicht überfordern. Also wer merkt, dass er schlapp ist, der sollte sich dann auch Ruhe gönnen und sich nicht bei 40 Grad zu irgendwas Anstrengendem zwingen.
1: Gibt es denn wegen der Hitze eigentlich einen Run auf Klimaanlagen oder Ventilatoren?
2: Tatsächlich ja. Baumärkte und der Branchenverband BHB melden eine stark gestiegene Nachfrage nach mobilen Klimageräten und Ventilatoren. Es gibt da wohl auch schon Lieferengpässe, aber auch Kinderplanschbecken gehen gerade sehr gut, heißt es. Mediamarkt und Saturn melden ebenfalls eine extrem hohe Nachfrage nach Klima- und Ventilatoren und nach Eismaschinen. Also die Leute versuchen alles, um die Hitze irgendwie erträglich zu machen, auch natürlich mit der leckeren Variante.
1: Dankeschön, Marc. Und jetzt weitere Themen im Überblick.
3: Die EU bietet Venezuela nach den beiden schweren Erdbeben Unterstützung an. Es heißt, das Erdbeobachtungsprogramm Copernicus sei aktiviert worden. Es kann bei Naturkatastrophen schnell Satellitenaufnahmen liefern und Rettungskräften bei der Einschätzung der Lage helfen. Durch die Beben wurden Dutzende Gebäude zerstört. Im Moment ist von mindestens 32 Toten und rund 700 Verletzten die Rede. Jeder vierte Beschäftigte kennt in seinem Berufsumfeld Fälle, in denen Kollegen ein Suchtproblem haben. Das ist das Ergebnis einer Forsa-Umfrage für die deutsche gesetzliche Unfallversicherung. Am häufigsten wird Alkohol als problematisches Suchtmittel genannt. Dahinter folgen Cannabis und Nikotin. Die deutsche Fußballnationalmannschaft wird heute Abend im letzten WM-Gruppenspiel gegen Ecuador wieder ohne den bisherigen Top-Torschützen Dennis Undaf anfangen. Bundestrainer Nagelsmann wird den verletzten Nico Schlotterbeck durch Antonio Rüdiger ersetzen und auf der linken Außenverteidigerposition wird David Raum Nathaniel Brown ersetzen, der Muskelprobleme hat. Anstoß ist um 22 Uhr, gespielt wird in der Nähe von New York.
1: Die Lage auf dem Immobilienmarkt in Deutschland hat sich spürbar beruhigt. Die Preise für ein Haus oder eine Wohnung steigen nicht mehr so rasant wie noch vor ein paar Monaten. Nach Angaben des Statistischen Bundesamtes sind die Preise für Wohnimmobilien im Vergleich zum ersten Quartal des Vorjahres nur noch um knapp 1,5% gestiegen. Es sieht aktuell danach aus, als würde sich der Markt nach der turbulenten Zeit mit hoher Inflation und explodierenden Baukosten wieder abkühlen. Wer eine Eigentumswohnung auf dem Land sucht, der musste zuletzt tiefer in die Tasche greifen. Dort haben die Preise zugelegt. Anders sieht es in den 7 größten deutschen Städten aus. Hier gibt es bei den Preisen kaum noch Bewegung. Soweit die Meldungen mit Thorsten Adolfs.
4: Das Wetter. Heute merkt man, da geht noch mehr bei der Hitze. Die Sonne kommt durch und sorgt dafür, dass es wieder ordentlich warm wird. 38 Grad stehen heute auf dem Plan. Auch zum Deutschlandspiel heute Abend 22 Uhr bleibt es richtig warm, wenn ihr draußen gucken könnt. Also macht das. Nachts sinken die Temperaturen kaum. 25 Grad machen die Nacht ziemlich tropisch. Morgen dann sogar stellenweise 40 Grad, besonders entlang des Rheins. Ab Freitagnachmittag kann es dann lokal zu Hitzegewittern kommen.
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4: Und wir schauen auf die Straßen. Das ist aktuell noch los. A1 Euskirchen-Köln zwischen Frechen und Köln-Löwenich. 2 Kilometer. Hier steht ihr 15 Minuten im Stau. Die A1 Köln-Dortmund zwischen Wuppertal-Ronsdorf und Vollmerstein. 6 Kilometer. 15 Minuten on top. Die A3 Köln-Oberhausen zwischen Leverkusen-Opladen und Kreuzhilden. 6 Kilometer. Hier sind es 14 Minuten mehr für euch. Die A44 Dortmund-Kassel zwischen Werl-Süd und Erwitte-Anröchte. 8 Kilometer. Seid ihr nach 14 Minuten durch. Die A45 Gießen-Hagen zwischen Lüdenscheid-Nord und Hagen-Süd, 3 Kilometer, auch hier 15 Minuten. Allen unterwegs, gute Fahrt mit uns.
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4: Deutschland gegen Ecuador, heute 22 Uhr, das erste Mal für uns in der Woche. Sag ich mal, so ein bisschen länger aufbleiben. Mit ein bisschen Glück haben die Kinder morgen hitzefrei, dann können sie mitgucken. Das wäre ja schön bei dieser WM. Wir sind wieder im Fußballmuseum in Dortmund, direkt hier am Eingang. Kommt gerne vorbei. Ansonsten bringen wir euch die Fußballstimmung von hier direkt zu euch. Radio an, den Rest machen wir. Und wir, das sind heute der Trainer der U17-Nationalmannschaft, André Pawlak. Herzlich willkommen. Danke, danke. Herzlich willkommen im Fußballmuseum. Wir haben ja Hörerinnen und Hörer eingeladen und die freuen sich auch. Du wirst ein bisschen was hoffentlich zum Fußballnachwuchs erzählen können, oder?
5: Ja, davon gehe ich aus. Ich hoffe, dass euch das interessiert, ja.
4: Ja, absolut. Deswegen bist du hier. Sänger Malik Harris ist da. Hast du die Gitarre dabei?
6: Immer dabei,
4: auf Habt ihr gehört, Fall. Er hat die Gitarre dabei. Es ist gleich für euch hier noch unplugged. Und, dass wir hier auch ein bisschen was zu lachen bekommen, Comedian Guido Kanz ist da. Herzlich willkommen.
7: Hi, hi. Na?
4: Ja. Du ihr kennst Lümmels. Ja, ihr Lümmels, ja. Du kennst ja unsere Fußballshow hier in Dortmund aus dem Fußballmuseum, dem deutschen Fußballmuseum, dem Herz des Fußballs in Deutschland sozusagen, ja. Du warst vor 2 Jahren bei der Europameisterschaft auch dabei. Hat es dir so gut gefallen, dass du gesagt hast, ich komme einfach nochmal wieder?
7: Nee, ich habe hier die ganze Zeit übernachtet. Ich bin da geblieben. War damals mit Norbert Dicke, der war ja mit bei der Sendung und wir haben uns so gut verstanden. Ich bin in Dortmund geblieben und wohne mittlerweile. Nein, Quatsch.
4: Nein.
7: Ich freue mich sehr. Es ist eine super Temperatur.
4: Also schön, dass ihr da seid, hier bei uns im gläsernen Studio, direkt am Eingang vom Deutschen Fußballmuseum. Wir sind sozusagen das leichte Anschwitzen vor dem Spiel Deutschland-Ecuador. Ich bin Kevin Zimmer und wir haben natürlich auch ein bisschen Musik noch für euch mit.

0: Stimmung ist gut hier im Deutschen Fußballmuseum in Dortmund. Wir begrüßen hier sozusagen am Eingang die Besucher des Deutschen Fußballmuseums. Comedian Guido Kanz macht gleich Einlasskontrolle.
1: Ja, aber das wird, die Tür, die gibt's in Berghain nicht, in Berlin, das sage ich dir, knallhart.
0: Du hast mal Fußball als deine zweitgrößte Leidenschaft bezeichnet, neben dem Karneval.
1: Ja.
0: So, wie du im Karneval bist, das kennen wir.
1: Ja.
0: Wie merken wir denn deine Fußballleidenschaft?
1: Naja, also ich habe mein Leben lang gekickt bis letztes Jahr. Ich habe jetzt die erste Anfrage bekommen. Ich habe damals Landesliga gespielt für die Deutsche Rheuma-Liga, weil ich Arthrose in beiden Knien habe. Leider ist das kein Scherz. Oh. Und spiele seit meinem sechsten Lebensjahr eben Fußball. Habe das immer zwar nur Amateurfußball, aber sehr leidenschaftlich gemacht. Aber mit Ibuprofen auf der Bühne zu stehen und vor der Kamera ist schwierig. Deswegen habe ich leider meine Karriere jetzt an den Nagel hängen müssen.
0: Aber hast du auch davon geträumt, einmal Profifußballer auch zu werden?
1: Ja, ich habe halt noch auf Asche gespielt, Landesliga, und ich habe mir einige Fußballträume erfüllen dürfen. Ich habe vor 50.000 Leuten, Arena auf Schalke, darf man hier nicht sagen, in Dortmund weiß ich, gegen die Bayern gespielt, damals mit Olli Pocher und so, und habe lange in der Lotto-Elf gespielt. Also von daher habe ich mit vielen Profis zusammengekickt.
0: André Pavlak, U17-Nationaltrainer, du hast ja den ersten FC Köln 2019 zurück in die erste Liga geführt, warst bis 2024 Co-Trainer, jetzt Nationaltrainer, U17-Nationaltrainer. Wie viel mehr Spaß macht es eigentlich, junge Nachwuchsspieler zu fördern, als diese satten Profis?
2: Ja, das ist eine gute Frage. Also
1: Fangfrage.
2: Eine Fangfrage. Ich kann jetzt nichts Falsches fragen, weil wenn die FC-Profis zuhören, dann darf ich jetzt nichts Falsches sagen. Also nein, das macht genauso viel Spaß, auch wie Profis zu trainieren. Und am Ende sind sie auch ein bisschen wie kleine Kinder. Die wollen auch den Ball nur ins Tor treten. Also die haben auch Spaß daran, klar. Da geht es so ein bisschen mehr Kohle, aber und ein bisschen mehr Emotionen im Stadion. Aber Jugendfußball macht generell Spaß, weil die Jungs, die brennen noch, die haben das Leuchten in den Augen, die haben noch Ziele. Die sind auch nicht so satt natürlich, weil sie natürlich noch nicht so viel erreicht haben. Und deswegen, Jugendfußball ist toll und für mich als Nationaltrainer mit den besten Jungs in dem Alter aus Deutschland zu trainieren, ist einfach eine wunderbare Sache.
0: Sänger Malik Harris, was uns alle hier vereint, ist ja der Fußball. Du hast selbst Fußball gespielt beim SV Kaufering?
3: VfL Kaufering.
0: Ja, okay. Hattest du auch den Traum, Profifußballer zu werden?
3: Ja, auf jeden Fall. Ich glaube, das gehört fast dazu. Ich bin ja in Bayern eben groß geworden und da will gefühlt jeder Junge irgendwie Fußballer werden.
0: Beim FC Bayern München?
3: Nee, tatsächlich. Oder? Nein? Ich war ja schon immer Dortmund-Fan.
0: Ernsthaft?
3: Krasserweise in Bayern als Dortmund-Fan groß geworden. Es war nicht hart. Ich habe mit viel Hass gekämpft, aber der hat mich auch erfüllt. Es hat mir sehr viel Spaß gemacht, mit dem Dortmund-Trikot durch München zu laufen. Das hat was. Nee, tatsächlich war das schon immer so ein Traum von mir, aber ich habe dann auch irgendwann festgestellt bei mir, dass ich war immer so der Schnellste auf dem Platz, aber wenn dann so der Ball dazu kam, ab da wurde es dann ein bisschen kompliziert. Das heißt, so nur Geschwindigkeit, das weißt du wahrscheinlich als Trainer, ist nicht alles und das habe ich dann irgendwann festgestellt und dann war es doch die Musik.
0: Okay. Guido, wo guckst du denn? Lieber alleine oder Public Viewing?
1: Wir haben so eine WM-Garage. Ein guter Freund von mir gibt sich ganz viel Mühe, hat eine riesen Garage ausgebaut der hat jetzt ein WC gebaut, das sieht geiler aus als die meisten 5-Sterne-Hotels. Also tipptopp. Kühlschrank ist voll und da gucken wir zusammen. Ich hasse es aber, dass Leute, die gar keine Ahnung haben und einmal oder alle zwei Jahre Fußball gucken, dann irgendwelche Floskeln daraus hämmern. Mhm. Deswegen gucke ich eigentlich auch gerne alleine, aber heute Abend werde ich, wissen wir noch nicht, dann werde ich mit Freunden.
0: Dann wissen wir jetzt, wo wir gucken, ja, bei dem Freund von Guido in der Garage.
1: Ja.
0: So, und wenn ihr euch auch noch ein bisschen WM-Fußball-Feeling holen wollt, kommt gerne vorbei. Wir stehen hier im Fußballmuseum direkt am Eingang rechts vorne und wir freuen uns auf euch.
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1: Da gibt's gar nicht so viel zu sagen. Es ist nach wie vor sonnig und sehr, sehr heiß draußen. Insgesamt landen wir bei bis zu 36 Grad in der Spitze. Aktuell kommen wir auf 30 Grad in Olsberg-Bigge und ebenfalls 30 Grad in Sundern-Langscheid. Morgen landen wir sogar bei bis zu 38 Grad in der Spitze, also die Hitzewelle geht nochmal weiter. Da scheint den ganzen Tag die Sonne und es bleibt trocken. Der Radio Sauerland Verkehr. Da habe ich eine aktuelle Vollsperrung für euch, und zwar auf der B480 zwischen Olsberg-Wiemeringhausen und Winterberg-Niedersfeld. Da ist aktuell voll gesperrt, da müsst ihr einen Umweg fahren. Außerdem hat ein Hörer bei uns angerufen, es staut sich zwischen Meschede-Grevenstein und Eslohe-Wenholthausen. Seid da bitte besonders vorsichtig. Ansonsten habe ich noch Blitzer für euch. Ein frischer Blitzer kam hier rein. Der steht in Meschede-Wehrstapel Richtung Fellmitte. Da wird in beide Richtungen geblitzt. Und ihr müsst aufpassen, denn Eslohe auf Höhe des Sportplatzes aus Richtung Kommrode kommend. Da steht nämlich der Blitzeranhänger. Falls ihr sonst noch irgendwas seht, dann meldet euch gerne über die 0800 101 68 39. Ich wünsche euch eine gute Fahrt mit uns.
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2: Wir freuen uns auf Deutschland-Ecuador. Heute Abend 22 Uhr. Wir sind ja gerade so ein bisschen in Feierlaune nach 2 Siegen in Folge. Aber Ecuador, wir erinnern uns, crasht ja gerne mal so eine Party. Erstmals in der WM-Geschichte haben sie vor 4 Jahren Katar im Eröffnungsspiel besiegt. Ja, das erste Mal überhaupt, dass ein Gastgeberland verloren hat. Wir haben also viel zu diskutieren hier im Fußballmuseum in Dortmund. Unser WM-Warm-up. André Pawlak, U17-Nationaltrainer, ist zu Gast. Herzlich willkommen. Also Ecuador ist nicht zu unterschätzen, oder?
3: Definitiv nicht, weil sie auch in der Südamerika-Meisterschaft Zweiter geworden sind. Sie haben das Finale gegen Argentinien verloren. So wie meine Kenntnis ist, haben sie, glaube ich, auch in den letzten 18 Spielen nur 5 Gegentore kassiert. Also das wird eine harte Nuss auf jeden Fall. Aber für uns ist definitiv machbar.
2: Und die haben ja 0-0 gespielt gegen Curaçao. Die müssen jetzt also ein bisschen liefern. Ja. Ne? Ist da Druck drauf jetzt?
4: Curaçao, also das haben wir früher getrunken. Ich meine, hier sind ja junge Menschen am Tisch. Aber heute wird wieder Dennis Undorf netzen und zumindest einen Scorerpunkt bekommen. Und vielleicht gibt Nagelsmann auf Woltemade mal ein paar Minuten. Das würde ich mich drüber freuen. Und alles. Der Zug hat keine Bremse, oder?
3: Ja, absolut. Ja.
4: Weiter geht's.
3: Richtig.
2: Malik Harris, wir erwarten eine Version von dir, von der Zug hat keine Bremse.
5: Ja, alles klar, ich kümmere mich, kriegen
2: wir hin. Aber was würdest du den Jungs empfehlen, so als Song von dir vielleicht in der Kabine?
5: Ein Song von mir in der Kabine? Boah, da würde ich Dreamer machen.
2: Ja?
5: Das ist so eine Hymne ans Niemals aufgeben. Und das, glaube ich, passt ganz gut hier in die WM rein. Und den kann man sehr gut brüllen, was, glaube ich, wichtig
2: ist. Wunderbar, dann brüllen wir mit. Richtig. Wir haben ja auch hier aus dem Fußballmuseum noch ein paar Vorschläge. Wir melden uns gleich hier zurück.

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0: Hier ist die WM-Stimmung zu Hause. Wir melden uns mit eurem Fußballradio aus dem Deutschen Fußballmuseum in Dortmund. Kommt gerne vorbei. Ihr findet uns direkt, wenn ihr reinkommt, hier rechts in unserem gläsernen Studio, nicht zu übersehen. Und wir sind auch die Lautesten hier, oder? Im Fußballmuseum. So, wir haben ja Hörerinnen und Hörer auch eingeladen und einer bekommt ja mal die Chance, bei uns mit den Promis mitzudiskutieren. Christopher, herzlich willkommen in der Runde.
1: Christopher.
2: Yeah. Ja, danke schön.
0: Einer darf immer. Christopher, ich sag mal so, hier ist die komplette Fußballkompetenz sitzt hier. Und ich?
1: Und ich auch.
2: Ja, aber erst seitdem ich reingekommen bin.
0: Ja, genau. So wollen wir, Christopher.
1: Atmet das ein, wenn man hier reinkommt.
0: Alles klar, ja. Guido hat gerade schon gesagt, jetzt wird es ein bisschen wärmer hier auch, ne?
3: Nein, aber das ist, wir sind eine Top-Truppe, muss ich sagen. Also so eine Kette habe ich lange nicht gesehen, oder? Also,
0: absolut, würde ich auch sagen.
3: Ich weiß nicht, wie alt du bist, aber U17 könnte eng werden, ne?
2: Ja, ja, gerade. Ja.
0: Guido, das sind alles unsere NRW-Lokalradio-Ultras. Die machen Stimmung, hast du schon gehört.
3: Ja.
0: Wie kommt bei dir so die WM-Stimmung überhaupt an? Ist schon der Funke übergesprungen?
3: Nee, aber mir persönlich, also ich hatte bei der Europameisterschaft, das ist vielleicht auch ein bisschen unfair, fairer Vergleich, weil die hier im Lande war das schon deutlich spürbarer, finde ich. Auch in meinem Freundeskreis ist noch nicht da, liegt aber auch an den Anschlusszeiten, glaube ich.
0: Malik, was muss denn passieren, damit man mal richtig hier in Deutschland, sag ich mal so,
1: dass der Vogel nochmal überschwappt? Ja, also ich glaube, ich könnte mir vorstellen, wenn wir jetzt das nächste Spiel, also heute Ecuador und dann noch das nächste Spiel, ich glaube, es ist so ein bisschen auch davon abhängig, wie weit natürlich Deutschland kommt. Und ich glaube, weil nachdem ich ja Optimist bin und sage, dass wir dann auch das nächste Spiel gewinnen werden, ja, ich glaube, dann wird hier so das alles überschwappen und dann kommt so ein bisschen mehr Stimmung auf.
0: Wir haben ja alle auch schon gesagt, dass wir Weltmeister werden, außer Guido. Was sagst du, Christopher, unser Hörer?
2: Also ich habe heute gehört, dass Holland Weltmeister wird, statistisch
0: das
2: gesehen.
0: Das habe ich jetzt nicht so verstanden.
2: Aber ich habe natürlich in meinem Tipp Deutschland abgegeben.
0: Na klar, also da gibt es spontanen Applaus hier. André, Trainer der deutschen U17-Nationalmannschaft, anhand der Spiele, die du von der deutschen Nationalmannschaft gesehen hast. Heute das Spiel, ich sag mal so, es geht ja um nichts mehr, haben wir jetzt gerade schon gesagt. Ne? Wen würdest du aufstellen, wenn du Nationaltrainer wärst?
1: Ja, unter
0: so
1: uns,
0: ein Undaf, nur
1: unter
0: direkt
1: uns.
0: Von
1: unter uns, ich würde Uwe Drau gerne sehen.
0: Ja?
3: Ja, das würde ich auch gerne.
0: Warum?
3: Ja,
0: jetzt muss ich fragen, warum?
1: Ja, weil er auch die U-Mannschaften durchlaufen hat. Er war ja auch schon in den U-Mannschaften unterwegs bei uns beim DFB. Man kennt ihn halt, ich kenne ihn noch von Schalke auch. Und ich würde es ihm einfach gönnen, weil er so ja so von der Liga quasi reingerutscht ist in den Kader. Und ich würde es ihm gönnen. Und ich glaube auch, dass das die Spieler sind, die uns in Zukunft dann weiterbringen.
3: Und gut gelitten übrigens unter den Kollegen. Also viele haben schon gesagt, gut, dass er dabei ist. Bin gespannt, würde ich auch gerne sehen.
0: Gleich sind wir noch gespannt, was unsere anderen Gäste hier aus dem Deutschen Fußballmuseum zum Spiel zu sagen haben. Vorher Musik von einem Gast, den wir hier haben.
1: Hey.
0: Malik Harris, du machst ja nebenbei auch noch Musik.
1: Ja, ich habe gerade vergessen, da war ja was.
0: Alles klar. Magst du den Song selbst anmoderieren?
1: Ja, Leute, hier ist Malik Harris und jetzt kommt meine Single Lie to Me. Viel Spaß.
0: Viel Spaß. Und nachher auch noch live mit Gitarre.
1: Yeah, Mann.
0: Yeah.
1: Let's go.
4: Gitarre mit nach Mallorca auf jeden Fall.
1: Selbstverständlich.
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6: Nach dem 2:1 gegen die Elfenbeinküste steht Deutschland schon als Gruppensieger fest. Gilt auch für das letzte Gruppenspiel gegen Ecuador. Der Zug hat keine Bremse. 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
1: Mit Malte Albrecht, guten Tag. Deutschland schwitzt weiter unter der aktuellen Hitzewelle. Und das nicht nur tagsüber, sondern auch nachts. Denn selbst da gibt es momentan kaum noch eine Abkühlung. Das hat jetzt auch der Deutsche Wetterdienst bestätigt. Die vergangene Nacht hat den Rekord für die bisher wärmste Nacht seit Beginn der Messungen eingestellt. Danny Hoppe aus dem Newsteam in Bad Bergzabern in Rheinland-Pfalz fiel die Temperatur nicht unter 26,2 Grad.
2: Genau, damit wurde der bisherige Rekord aus dem Jahr 2019 eingestellt. Damals wurden ebenfalls in Rheinland-Pfalz 26,2 Grad gemessen. Es war also eine echte Tropennacht, von denen spricht der Deutsche Wetterdienst, wenn es nachts über 20 Grad warm bleibt. In der Regel gibt es davon meist nur eine Handvoll pro Jahr, meist im Süden und Westen Deutschlands. Tagsüber bewegen wir uns dagegen gerade eher auf die 40 Grad zu und das wird in Zukunft wohl immer häufiger der Fall sein. Das sagt das Umweltbundesamt. Die Zahl der Tage mit Temperaturen über 30 Grad habe in Deutschland in den vergangenen Jahren zugenommen. Als Grund dafür nennt das Umweltbundesamt den Klimawandel. Dadurch gäbe es mehr und auch intensivere Hitzewellen.
1: Auch der Bahn macht das aktuelle Wetter Sorgen. Sie befürchtet durch die Hitze Störungen im Zugbetrieb.
2: Ja, sie sagt, Temperaturen von mehr als 40 Grad belasteten die Infrastruktur, also das Schienennetz. Dazu komme durch die Trockenheit noch das Risiko von Böschungsbränden an den Strecken und lokal noch die Gefahr durch Unwetter mit Starkregengewittern und Sturmböen. Deshalb bietet die Bahn jetzt zum ersten Mal eine Hitze-Sonderkulanz an. Das heißt, wer seine Reise im Fernverkehr wegen der Hitze nicht antreten möchte, kann ab sofort kostenlos sein Ticket stornieren. Das gilt für alle, die bis vorgestern eine Reise bis zum 30. Juni gebucht haben. Digitale Tickets können online storniert werden.
1: Danke, Danny. Und das sind jetzt weitere Themen im Überblick. Nach den beiden schweren Erdbeben in Venezuela bietet Deutschland Unterstützung an. Die Bundeswehr könne kurzfristig bis zu 6 Transportflugzeuge bereitstellen, sagte Verteidigungsminister Pistorius. Damit könnten unter anderem Personal und Material des Technischen Hilfswerks nach Venezuela gebracht werden. Nach neuesten Angaben starben durch die Beben mindestens 164 Menschen. Außerdem gibt es mehr als 970 Verletzte. Die Linke will den geplanten Einstieg in die Kapitalrente verhindern. Fraktionschefin Reichinek sprach von einem Systembruch. Die Menschen würden damit gezwungen, mit ihrem Lebensabend Lotto zu spielen. Stattdessen fordert die Linke eine Rente, in die alle Erwerbstätigen einzahlen. Außerdem sollten Gutverdiener dabei höhere Beiträge leisten. Die Ölpreise sind weiter auf Talfahrt. Ein Barrel der Nordseesorte Brent kostet aktuell rund 72 Dollar und damit zum ersten Mal wieder weniger als direkt vor Beginn des Irankriegs. Zum Vergleich, während der iranischen Blockade der Straße von Hormus schoss der Preis zeitweise auf über 120 Dollar pro Barrel. Für den Preisrückgang sorgt die Hoffnung auf eine Entspannung der Lage. Die Gespräche zwischen den USA und dem Iran machen Fortschritte. Außerdem fahren wieder deutlich mehr Öltanker durch die Meerenge. Nach Einschätzungen von Marktbeobachtern könnten die Preise sogar noch weiter sinken, falls die Ölsanktionen der USA gegen den Iran dauerhaft gelockert werden. Und das waren die Nachrichten mit Malte Albrecht.
3: Das Wetter.
4: Das Wetter zeigt sich heute ganz klar. Viel Sonne und richtig heiß. Man kann ganz klar sagen, die Hitze ist wieder bei uns. Heute erwarten uns 38 Grad, heute Abend um 22 Uhr. Deutschland gegen Ecuador. Es wird heiß, nicht nur auf dem Spielfeld, sondern auch bei euch, da wo ihr guckt. In der Nacht gehen die Temperaturen auch kaum runter. Mit 25 Grad wird es richtig tropisch. Morgen stellenweise sogar 40 Grad, besonders entlang des Rheins. Und wir müssen dann nachher morgen auch mit örtlich Hitzegewittern rechnen.
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4: Und wir schauen auf die Straßen A1 Köln-Münster zwischen Hagen-Nord und Kreuz Dortmund-Unna. 10 Kilometer. Guido, du hast gerade Mikrofon in die Hand genommen. Willst du weitermachen?
5: Ja, klar,
4: du
5: kannst rüber. Jeder möchte.
4: Den ersten Stau habe ich schon, wenn du magst.
5: Es gibt ja nicht so viele in Nordrhein-Westfalen. Ja. Auf der A5 Kassel-Frankfurt zwischen Grünberg und Fernwald 7 Kilometer. Eine leichte Verzögerung von 43 Minuten Nachspielzeit.
4: Ja, okay, guck mal, Mali kann auch direkt...
6: Ja. Okay. Hier, A44, Dortmund-Kassel zwischen Wehr Süd und Erwitte Anröcht. 8 Kilometer, das sind nur 14 Minuten, das kriegen wir
4: hin. Man merkt, kommt
5: das merkt, dass du aus Bayern kommst. Jeder kennt Erwitte Anröcht.
4: André, der letzte Stau ist für dich.
7: Ich muss mal meine Brille aufsetzen, weil sonst wird da nichts. Dann lese ich irgendwas
5: die
7: vor.
5: Die nächsten Verkehrsmeldungen verschieben sich um 38 Minuten.
4: Die stehen ja eh im Stau. Die warten auf uns. Moment, jetzt nochmal, André.
7: Die A45, Gießen Richtung Hagen, zwischen Lüdenscheid Nord und Hagen Süd, 8 Kilometer, aber da haben wir 47 Minuten Verzögerung.
4: Oh, da muss man... Deswegen wünscht unser Hörer Christopher jetzt allen da draußen...
1: Gute Fahrt.
4: Ja, absolut.
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4: Heute Abend 22 Uhr geht es gegen Ecuador. Diesmal spielen wir in New Jersey. Sänger Malik Harris, du hast amerikanische Wurzeln.
8: Yes.
4: In den USA findet ein Großteil dieses Turniers statt. Hast du bekannte Verwandte da, die ein bisschen was davon mitbekommen, die dir ein bisschen was dazu erzählen?
8: Ja, auf jeden Fall. Also tatsächlich auch an der Ostküste, also gar nicht so weit weg von wo die deutsche Mannschaft heute spielt. In der Nähe von Boston wohnt so der Großteil meiner Familie. Ob die jetzt noch nach New Jersey fahren, bezweifle ich tatsächlich. Die sind tatsächlich nicht so diese krassen Fußballfans. Aber sie kriegen tatsächlich mit, zum ersten Mal gefühlt, dass Fußball so eine richtige Rolle spielt.
4: Ich wollte gerade sagen, in den USA ist ja, sag ich mal, Soccer, wie es da heißt, jetzt nicht so ein Riesending.
8: Gar nicht, eigentlich.
4: Woran liegt es eigentlich?
8: Es gibt halt diese anderen Sportarten, die so präsent sind, also American Football und Basketball und so. Und die sind ja, das ist ja typisch USA, da geht es ja weniger um den Sport und mehr um das ganze Entertainment drumherum. Das heißt, bei der ganzen American Football, da ist ja die Halbzeitshow und so weiter. Das heißt, dieses ganze Ding ist ein Riesen-Happening. Und ich glaube, da ist der Fußball in den USA, der ist da noch nicht so ganz. Bei uns, also wir sind ja alle so beim Fußball, geht es ja um den Fußball. Da gehst du ins Stadion, schaust das Spiel und darum geht jetzt und nicht so um, wer spielt noch mal in der Halbzeit und welches Konzert ist da noch und so. Und das ist, glaube ich, noch so ein Ding, das muss da noch ankommen, dass es da mehr um den Sport geht.
4: Ich war einmal da im Stadion, Basketball, habe ich mir angeguckt, Brooklyn Nets, ja. Mhm. Saß oben, hab mich dafür interessiert und dann kamen ganz viele um mich herum, die kamen nur zum Essen.
8: Ja, ja, genau. Ja, Klassiker.
4: Einfach nur da und haben gegessen und sind wieder gegangen.
8: Genau.
4: So sehen die Amerikaner das.
8: Ja, richtig. Ja. Das ist so ein bisschen andere Kultur noch.
4: Das Drumherum muss dazugehören. Wir sind heute so ein bisschen das Drumherum. Immer zu den deutschen Spielen senden wir hier aus Dortmund, aus dem Deutschen Fußballmuseum.

0: Deutschland-Ecuador, das Spiel heute Abend, 22 Uhr. Also sagen wir mal so, wenn die Kinder morgen hitzefrei bekommen, dann können sie mitgucken, dann haben sie eine Chance. Wir sind hier im Fußballmuseum, unser gläsernes Studio ist auch, wir haben mittlerweile hier, Guido, ich muss ganz ehrlich sagen, hier, den Ventilator
1: haben wir. Den habe ich mitgebracht von zu Hause.
0: Schön. Ja. Und schön, dass du ihn direkt bei mir platziert
1: hast. Ja, es ist ein bisschen beschlagen durch die Ausdünstung, aber noch geht's.
0: André, U17-Nationaltrainer, wir sind ja schon Gruppenerster. Wir haben gerade schon gesagt, Aufstellung ist ja schon raus. Ist es nicht eigentlich mal wichtig, so ein bisschen zu rotieren und dass alle mal so ein bisschen mal rankommen und so, gerade wenn es jetzt um nichts geht?
2: Ja, absolut. Ich würde es machen, aber ja, das wird Julian dann entscheiden am Ende des Tages, wie er es macht, aber ich würde alle mitnehmen, weil du bist ewig lange zusammen. Ich weiß gar nicht, wie viel, 14 Tage Vorbereitung, glaube ich, dann das Turnier, das geht ja möglicherweise auch nochmal 4 Wochen. Es ist immer schön, wenn alle mitgenommen werden und sich auch jeder so fühlt, obwohl Günther Herrmann, glaube ich, ist Weltmeister geworden ohne eine Einsatzminute.
1: Frank Mill
2: damals
1: auch.
2: Frank Mill. Ja. Also es geht auch ohne Einsatzminuten. Warum nicht bei jetzt dieses Jahr auch? Aber schöner ist es, glaube ich, für die Jungs, wenn sie mit dabei sind und gespielt haben.
0: Malik, du, wir haben gerade mit André über den Trainerjob gesprochen. Du bist beim FC Issingen gewesen und da bist du von deinem Papa trainiert worden, den kennen wir noch aus Sat.1-Zeiten, Ricky, ja,

0: noch mehr das irgendwie rausholen. Deswegen war das teilweise auch anstrengend, aber es war auch ganz schön, weil wir uns natürlich auch sehr gut kannten, als mein Vater. Aber tatsächlich, witzigerweise, Issing, da kommt ja auch Julian Nagelsmann her. Also wir sind ja aus dem gleichen kleinen Dorf, 800 Einwohner.
1: Ja, du hoffst immer noch, dass er jetzt anruft,
0: ja,
1: weil
0: genau,
1: er euch
0: ich wollte gerade sagen, Julian, wenn du das hörst, ich hab Bock. Also wenn du da in der Sturmspitze noch jemanden suchst, sag Bescheid.
1: Ja, schnell ist er.
2: Für die Stimmung auch.
0: Genau.
2: Und für die
0: hauptsächlich
2: Stimmung.
0: Für die Stimmung.
2: In die Gitarre mit. Ganz
0: immer,
2: wichtig.
0: Immer am Start.
1: Genau, und André wird dir auch einen Schein ausstellen. Da sagen wir, ist,
0: ja,
1: der
0: ja.
1: war schon
0: immer
1: bei mir.
0: Später noch mal. Super, ja, danke
1: genau.
0: dir.
1: Übrigens, Malik, ich kann dir empfehlen, hier im Deutschen Fußballmuseum, es gibt eine Abteilung mit deutschen Fußballsongs, die die Nationalmannschaften gesungen haben. Mit Udo Jürgens,
2: Peter Alexander
1: oh, und so. Da ist sehr viel Gold dabei, wenn du Inspiration
0: geil.
1: Brauchst.
0: Ja, vielleicht guck mir da ein paar Akkordfolgen ab. Ja.
1: Alles klar. Ich glaube, mit der WM 1990 haben sie dann, als dann die Village People dann da standen, haben sie dann irgendwann gesagt...
2: Nein, Entschuldigung, da muss ich leider korrigieren.
1: Nee, 94 war es. Ja. Okay. Hast du denn selbst mal drüber nachgedacht, so ein WM- oder EM-Song zu machen, der vielleicht so von den Fans so gesungen wird, wie uns an Andreas Borani solche Sachen?
0: Eigentlich auch ein Banger. Nee, tatsächlich, so drüber nachgedacht habe ich noch nicht, ehrlich gesagt. Ich bin aber auch jemand, ich feiere die Songs, die es schon gibt, extrem. Ich finde jetzt auch mit hier völlig losgelöst und so, das ist natürlich einer der absoluten Banger aller Zeiten. Deswegen freue ich mich sehr, dass das so die offizielle Torhymne aktuell ist.
1: Ja. Also, wir stimmen uns musikalisch langsam ein auf das Spiel Deutschland-Ecuador heute Abend. Und das machen wir hier im Fußballmuseum in Dortmund. Gleich mehr hier von dieser Talkrunde.

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1: Heute bekommen auch die Berge Werte über 30 Grad ab und das passiert sonst nicht so oft. Aktuell Medebach bei 32 Grad, Schmallenberg teilweise 33. Viel heißer ist es in den Tälern dann auch nicht. Hüsten schwitzt aktuell bei 36 Grad, dazu einfach blauer Himmel. Und auch in der Nacht geht's nicht viel weiter runter als auf 21 Grad in den Tälern. Da bekommen die Berge eine klitzekleine Abkühlung mit Werten um 15 Grad. Morgen dann wieder Hochsommer-Höchstwerte fürs Sauerland, 32 bis 38 Grad. Radio Sauerland, Verkehr, das Wetter hat auch Auswirkungen auf die Straßen bei uns. Im Winterberg ist die Straße zwischen Grönebach und Küstelberg gesperrt. Die Hitze löst die Fahrbahndecke auf. Und dann gibt es aktuell auch eine Vollsperrung nach einem Unfall. Betroffen ist die B480 zwischen Ulsberg-Wiemeringhausen und Winterberg-Niedersfeld. Da habt ihr aktuell in beide Richtungen mindestens eine Viertelstunde Zeitverlust. Geblitzt wird aber auch in Meschede-Wehrstapel in beide Richtungen. Und der Blitzeranhänger steht weiterhin in Eslohe in Höhe des Sportplatzes. Wenn ihr sonst was seht in Sachen Stau, Blitzer, dann könnt ihr immer gerne Bescheid geben. Schickt uns einfach eine WhatsApp. Die Nummer dafür steht auf radiosauerland.de. Kommt alle gut und heile an heute.
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2: Schön, dass ihr da seid. Beste Mittagessenszeit. Die deutsche Fußballnationalmannschaft ist übrigens, habe ich mir mal sagen lassen, traditionell Spaghetti Bolognese. Ich habe mit was ganz anderem gerechnet. Das essen die wirklich an Spieltagen. Ist das eine klassische Sportlernahrung, André?
3: Ja, und nicht nur das, es gibt auch immer Süßkartoffeln und Reis und so, das gehört noch mit dazu. Das ist meistens auch immer mit auf dem Tisch, aber ja, ist eine typische Sportnahrung. Ja,
2: die Kohlenhydrate müssen rein.
3: Absolut.
2: Malik, du wärst da raus bei Spaghetti Bolognese.
4: Ja, ich bin vegan, ja. Genau, deswegen, das ist der einzige Grund, warum es bei mir auch nicht zum Profifußball gereicht hat. Das war einfach die Ernährung.
2: Aber es gibt ja mittlerweile immer mehr, oder? Die auch mal vegan unterwegs sind, Spieler?
3: Ja, total. Du musst vor jedem Lehrgang musst du abfragen, wer ist da vegan oder wer hat eine Allergie. Und das spielt eine große Rolle inzwischen, ja.
2: Guido, es wiegend auf dem Kindergeburtstag, ne? Muss man auch vorher.
5: Also ich habe mich zu erinnern, dass es auch Nationalspieler gibt, die gerne Döner essen. Und es gibt sogar ehemalige Nationalspieler und Weltmeister, die Döner verkaufen. Also das scheint es ja auch zu geben. Ne?
2: Es gibt sogar ehemalige Nationalspieler, die mit Döner werfen auch. Also
5: das gibt es auch.
2: Gab es auch schon. Wir sind gleich wieder zurück hier in Dortmund aus dem Deutschen Fußballmuseum.

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0: Nur noch knapp 9 Stunden bis zum Spiel Deutschland-Ecuador. Wir quatschen uns ein bisschen warm fürs Spiel heute, 22 Uhr. Das machen wir hier im Deutschen Fußballmuseum in Dortmund. Eins steht fest, wir sind im 16. Finale. Allein das Wort, 16. Finale. Da muss man sich erstmal dran gewöhnen, oder Guido?
1: 16. kennen wir aus der Musik. Ja, ich mache ja auch Mucke, aber 16. Finale ist spooky. Also sorry, aber das ist...
0: Ja, Deutschland, Ecuador heute Abend. Du bist der Erste, der jetzt einen offiziellen Tipp abgeben darf.
1: Legt
0: vor, sozusagen.
2: Ihr werdet mich auslachen, aber ich glaube...
0: Moment, ich notiere.
2: Jetzt pass auf. Also ich sage, dadurch, dass Ecuador ja das Ding wirklich holen muss heute und da vielleicht ein bisschen zu überhastig reingeht, ich sag, das wird ein 4-1 Deutschland.
0: 4-1 Deutschland?
2: 4-1 Deutschland, ja.
0: Ist notiert. Guido, glaubst du, Deutschland hat eine Chance auf den Titel?
1: Also,
0: jetzt kannst du noch mal zurückziehen.
1: Und ich bin der Erste alles von allen Optimisten und positiv denkenden Menschen. Ich bin aber auch Realist. Wir haben eine gute Truppe. Weltmeister, glaube ich, wird schwer. Wir gewinnen heute, das glaube ich auch. Glaube auch, dass wir ein Gegentor kriegen gegen Ecuador. Und 4 sind mir zu viel.
0: Okay, dann dein Tipp.
1: Ich sage jetzt mal 3-1.
0: 3-1 ist auch notiert. Christopher, unser Hörer, der darf natürlich auch einen Tipp abgeben.
3: Ja, ich bin bei Guido. Ich
0: der gleiche Tipp gilt nicht.
3: Ja, was soll ich denn machen? Er war vor mir dran.
1: 17-2.
3: Ja, ist klar.
0: Nein, auch 3-1 ist vollkommen
1: so. Das lacht sich wieder. Der ist der Letzte, der kann jetzt hier schön, bin mal gespannt.
0: Jetzt bin ich gespannt. Ja,
4: ich tippe ein ganz langweiliges 2-0, weil ich glaube, dass wir heute ohne Gegentor bleiben werden und weil Manuel Neuer einfach alles hält.
0: Dann uns allen ein schönes Spiel heute Abend. Wenn ihr wollt, sehen wir und hören wir uns schon am Montag wieder. Dann spielt Deutschland zum ersten Mal in der K.O.-Runde. Wir wissen noch nicht gegen wen. André, das ist ja eigentlich ein Supergott. Das kann vielleicht erst am Sonntag um 4 Uhr früh feststehen.
4: Ja, vielleicht stehe ich da mal auf um 4, um einfach mal zu gucken, gegen wir spielen. Aber ich tippe auf Paraguay.
0: Ernsthaft?
4: Ernsthaft.
0: Ja. Paraguay. Aber es ist ein Super-GAU für einen Trainer, oder? Wenn du dich nicht auf ein Spiel... Also der Nagelsmann kann sich nicht vorbereiten, oder?
4: Nee, der kann sich nicht vorbereiten, aber ich glaube, er hat eine Menge Analysten das dabei. Und ich weiß auch, dass alle Analysten in Frankfurt arbeiten werden und müssen, um das dann zuzuspielen. Sobald es klar ist, geht das rüber und dann haben die noch genug Zeit, das vorzubereiten.
0: Dann freuen wir uns auf das Spiel im 16. Finale. Dann begrüßen wir hier unter anderem Ex-Nationalspieler Mario Basler, Tobi von Junat Ass ist da und Guido, dein Platz nimmt Lisa Feller ein.
1: Ja, es wird optisch besser und auch lustiger.
0: Alles klar. Ich freue mich drauf. Vielen Dank an euch. Vielen Dank an Malik Harris, André Pawlak und Guido Kanz und vor allen Dingen unseren Hörerinnen und Hörern hier im Deutschen Fußballmuseum. Christopher hat euch gut vertreten. Ich bin Kevin Zimmer und wir hören uns wieder. Dann hier wieder aus Dortmund.
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1: Mit Malte Heilbricht. Guten Tag. Die umstrittenen Trinkpausen bei der Fußball-WM haben den Europäischen Gewerkschaftsbund inspiriert und auf eine Idee gebracht. Er fordert nach dem WM-Vorbild jetzt verbindliche Trink- und Abkühlpausen für bestimmte Jobs. Die FIFA-Trinkpausen seien ein gutes Beispiel dafür, wie die Arbeit an den Klimawandel angepasst werden kann, heißt es vom EGB. Bauarbeiter, Obstpflücker oder Busfahrer bräuchten aber länger als 3 Minuten, um sich zu erholen, heißt es. Marc Weiß aus dem News-Team, wie ist es denn aktuell geregelt? Trinken auf der Arbeit muss doch jetzt auch schon erlaubt sein, oder?
2: Ja, grundsätzlich schon. Der Arbeitgeber kann aber die Zeiten zum Beispiel vorschreiben, in denen man trinken darf. Es kommt auch auf den Job an. Also im Büro ist ja so ein Wasser auf dem Schreibtisch in der Regel kein Problem. In der Werkshalle, am Fließband, auf dem Feld oder auch generell draußen kann das anders aussehen. Generell bei allen Jobs, in denen quasi permanent gearbeitet wird, es also keine kreativen Pausen gibt. Hier hat der Arbeitgeber bestimmte Möglichkeiten, das zu bestimmen. Er kann zum Beispiel Sonderpausen genehmigen, diese Zeiten aber dann vom Lohn abziehen. Und da schlägt der Gewerkschaftsbund dann eben verbindliche Pausen vor, an die sich alle halten müssen, die dann auch voll bezahlt werden.
1: Das Ganze hat ja auch einen medizinischen Hintergrund.
2: Ja, laut Gewerkschaftsbund ist die Zahl der hitzebedingten Todesfälle am Arbeitsplatz in den letzten 2 Jahrzehnten EU-weit deutlich gestiegen. Das Risiko erhöht sich demnach um bis zu 7%, wenn die Temperaturen über 30 Grad gehen, und um bis zu 15%, wenn sie über 38 Grad liegen. Und deshalb soll die EU-Kommission jetzt Regeln zusammenstellen, damit Beschäftigte bei hohen Temperaturen das Recht auf eine Pause ohne Lohnverlust bekommen.
1: Danke, Marc. Und jetzt weitere Nachrichten im Überblick. Deutsche Kliniken stehen ab dem nächsten Jahr deutlich unter Druck. Das ergab eine Studie des RWI Leibniz-Instituts für Wirtschaftsforschung. Durch die geplanten Einschnitte im Gesundheitssystem könnten bis zum Jahr 2030 rund 70% der Kliniken Verluste schreiben, heißt es. Es sei denn, es gelinge ihnen, ihre Betriebskosten zu senken. Die EU-Mitgliedstaaten haben endgültig grünes Licht für das Handelsabkommen mit den USA gegeben. Damit kann der Deal vor Ablauf der von US-Präsident Trump gesetzten Frist Anfang Juli in Kraft treten. Geplant ist unter anderem, Zölle auf US-Industriewaren abzuschaffen. Im Gegenzug reduzieren die USA ihre Zölle auf die meisten EU-Importe auf höchstens 15%. Im französischen Badeort Biarritz ist beim Einsturz einer Steilküste eine Taucherin ums Leben gekommen. Nach Behördenangaben wird ein weiterer Taucher noch vermisst. Unterhalb eines Leuchtturms waren rund 2000 Kubikmeter Fels ins Meer gestürzt. Ein dritter Taucher überlebte unverletzt. Das gab es noch nie. Wegen der Hitze bietet die Bahn zum ersten Mal eine kostenlose Stornierung für Fernverkehrsreisen an. Diese Hitze-Sonderkulanz gilt für Tickets bis einschließlich kommenden Dienstag. Wer wegen des extremen Wetters nicht Bahn fahren will, bekommt sein Geld zurück. Digitale Tickets können online storniert werden. Probleme gibt es auch bei der Infrastruktur der Bahn. Es heißt, durch die Hitze könnten Weichen, aber auch die Leit- und Sicherheitstechnik Schaden nehmen. Und das waren die Nachrichten mit Malte Albrecht.
3: Das Wetter.
4: Was soll ich euch sagen? Wettermäßig gibt es leider nichts Neues. Es bleibt heiß, heiß, heiß und auch trocken ohne Wolken. Wobei ab morgen Nachmittag soll es stellenweise mal so vereinzelt Hitzegewitter geben. Aber trotzdem morgen meistens Sonne und trocken bei bis zu 40 Grad. Samstag ähnlich.
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4: Jetzt hier alle Staus ab 22 Minuten plus. Die A4 Köln Richtung Aachen zwischen Elsdorf und Merzenich. 5 Kilometer Stau, dreiviertel Stunde. Die A44 Dortmund-Kassel zwischen Welt Süd und Erwitte-Anrüchte, 13 Kilometer, halbe Stunde. A45 Gießen Richtung Dortmund zwischen Lüdenscheid-Nord und Westhofener Kreuz, 10 Kilometer Stau, halbe Stunde. Dann noch die A57 Köln-Krefeld zwischen Kreuzkarst und Krefeld-Oppum, 5 Kilometer, 20 Minuten. Und noch die A57 Nimwegen Richtung Köln zwischen Krefeld-Gartenstadt und Kreuz-Meerbusch, 7 Kilometer Stau, 50 Minuten. Gute Fahrt euch!
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4: Mit Sascha Fassbender. Schicken Donnerstag euch. Es schreiben ja immer weniger Leute Briefe. Trotzdem gibt's jetzt eine Helene Fischer Briefmarke. Ist eine limitierte Sonderedition. Gibt's seit heute zu kaufen. Ich will auch eine Briefmarke von mir. Was? Nee, ich mach alles per Mail. Wofür ich die denn haben will? Ich möchte mir die auf den Kühlschrank kleben, ist doch klar.
5: So.

0: Das ist neue Musik von Nico Santos.
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0: 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Ganz Deutschland redet über Dennis Undorf, unseren bisherigen Helden dieser WM. Seiner ersten WM, ne? Aber solche Senkrechtstarter wie Dennis Undorf machen die WM genauso sexy wie die alten Hasen. Hier zum Beispiel Cristiano Ronaldo, der spielt gerade seine sechste WM und hat auch bei allen Turnieren Tore geschossen.
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4: Überleg doch mal, wie sahen früher die Spiele aus? Also Typen wie Paul Breitner oder Horst Rubrecht, die so wie verfilzte Mammuts über den Platz gestrabt sind, nur um sich am gegnerischen Torpfosten mal das Fell zu schuppern. Und heute hast du Spieler wie Cristiano Ronaldo. Gegeltes Haar, fürstlicher Blick, Sixpack. Da denkt doch selbst der Ball knall mich an die Latte, du Luder. Ja. Und dann epiliert am ganzen Körper. Der hat weniger Haare als Flipper. Das ist geil. Das ist Fußball.
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1: Heute bekommen auch die Berge Werte über 30 Grad ab und das passiert sonst nicht so oft. Aktuell 31 Grad in Schmallenberg-Huxel, 34 in der Winterberger Innenstadt. In den Tälern noch ein Schüppchen drauf. Natascha hat gerade 39 Grad aus Eslow-Wenholthausen gemeldet. Auch in der Nacht geht's nicht weiter runter als auf 21 Grad in den Tälern. Da bekommen die Berge aber eine nette Abkühlung mit Tiefstwerten um 15 Grad. Morgen direkt wieder Höchstsommer im Sauerland. Dann bekommen wir wieder bis 38 Grad. Stellenweise können es dann auch die 40 werden. 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Ja, das Wetter hat auch Auswirkungen auf die Straßen. Bei uns im Winterberg ist die Strecke zwischen Grönebach und Küstelberg gesperrt. Die Hitze löst da die Fahrbahndecke auf. Es gibt aber auch gute Nachrichten. Die Vollsperrung auf der B480 ist gerade aufgehoben worden. Also wieder freie Fahrt zwischen Ulsberg, Wiemeringhausen und Winterberg-Niedersfeld. Es wird aber geblitzt weiterhin und zwar in Eslow in Höhe des Sportplatzes. Wenn ihr auch was auf den Straßen seht, frischer Blitzer oder Verkehrsbehinderung, meldet uns das, ruhig eine WhatsApp schicken. Die Nummer dafür steht auf radiosauerland.de, aber anrufen geht auch über die kostenlose Hotline. Das ist die 0800 101 68 39. Gute Fahrt allen.
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2: Wer braucht schon Kraken oder Hühner oder so? Das süßeste WM-Orakel haben wir. Sie ist niedlich, sie ist tough und sie ist hochprofessionell. Okay, ich bin ein bisschen befangen. Es ist nämlich meine vierjährige Tochter Carla. Sie tippt für uns alle Deutschlandspiele. Und natürlich haben wir gestern Abend vorm Schlafengehen das Deutschlandspiel heute schon mal getippt. So Carla, jetzt nochmal schnell WM-Orakel und dann Zähne putzen.
3: Okay.
2: Wow, so einfach kriege ich dich überredet zum Zähneputzen? So kenne ich dich ja gar nicht.
3: Nee.
2: Zähne putzen.
3: Nein, machen wir gar nichts. Wir machen gar nichts.
2: Also sagen wir mal so, die Stimmung während des Orakels war besser als danach. Wie Carla getippt hat, hört ihr gleich bei mir in rund 10 Minuten Musik.

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0: Das ist Miley Cyrus mit Midnight Sky für euren Nachmittag. Ihr werdet mir recht geben, keine WM ohne WM-Orakel. Und wir haben uns deswegen das coolste WM-Orakel ever organisiert. Sie ist super süß, super schlau und ein riesen Deutschland-Fan. Es ist meine kleine Tochter Carla. Bis jetzt hat sie jedes Deutschland-Spiel getippt und wir haben dafür, wir bauen immer so zwei Teller auf. Jeder Teller steht dann für ein Team und Carla muss einen Ball werfen. Das Team, dessen Teller sie trifft, gewinnt. Wenn der Ball daneben geht, gibt es ein Unentschieden. Es hat bisher super geklappt. Allerdings gestern Abend, naja, ich sag mal so, sie hat mir das Mikrofon abgenommen und gesagt, ich mache heute Reporterin, du machst die Orakelarbeit.
1: Jetzt musst du mal WM-Orakel machen.
0: Ich bin jetzt das WM-Orakel?
1: Ja.
0: Okay.
1: Wir sind jetzt das WM-Orakel, Papi.
0: Wir sind jetzt das WM-Orakel. Wir sind in Carlas Kinderzimmer und spielen jetzt WM-Orakel.
1: Und wieder haben wir die zwei Teller hingestellt und der Ball ist startbereit.
0: Okay.
1: Los geht's, Papa.
0: Achtung.
1: Fertig, los.
0: Oh, knapp vorbei.
1: Okay, dann spielen wir nochmal.
0: Okay.
1: Du musst sagen, der Ball ist wieder vorbereitet und die beiden Teller stehen da wieder. Papa werft wieder. Für's.
0: Ja!
1: Deutschland! Deutschland hat gewonnen.
0: High five. Juhu! Ja, ist eine saubere Nummer, oder? Deutschland gewinnt, würde ich sagen. Klares Ding.
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0: Nach dem 2:1 gegen die Elfenbeinküste steht Deutschland schon als Gruppensieger fest. Gilt auch für das letzte Gruppenspiel gegen Ecuador. Der Zug hat keine Bremse. 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
1: Mit Nico Hartmann. Für Bundestrainer Julian Nagelsmann steht ein arbeitsreiches Wochenende an. Dadurch, dass der Gegner der deutschen Mannschaft im 16. Finale erst am Samstagabend amerikanischer Zeit feststeht, sind Nagelsmann und seine Kollegen gezwungen, vor dem Abschlusstraining am Sonntag die Analyse in die Nacht zu verlegen. Deutschland trifft unabhängig vom Ausgang des finalen Vorrundenspiels gegen Ecuador auf den besten Gruppendritten aus den Gruppen A, B, C, D und F. Unter den derzeit 8 möglichen Gegnern befinden sich unter anderem Bosnien, Paraguay und Schottland.
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2: Mit Malte Albrecht, guten Tag. Der Bundestag will heute unter anderem das sogenannte Recht auf Reparatur beschließen. Damit wird eine EU-Richtlinie umgesetzt, die bei den Herstellern von Elektrogeräten große Umstellungen mit sich bringt und mit der Verbraucher eine Menge Geld sparen sollen. Hersteller sollen verpflichtet werden, bestimmte Produkte mehrere Jahre lang zu einem angemessenen Preis zu reparieren. Marc Weiß aus den Nachrichten, welche Geräte betrifft das denn?
3: Das sind vor allem Haushaltsgeräte und Handys, also Waschmaschinen, Trockner, Spülmaschinen, Kühlschränke, sowas. Bisher war es ja oft so, wenn das Gerät nach Ablauf der Garantie kaputt ging, dann war die Reparatur meistens sehr teuer, beziehungsweise hat man dann gesagt, das lohnt sich gar nicht mehr, kauf neu. Das soll sich ändern. Die Hersteller müssen zu einem angemessenen Preis auch reparieren. Das bedeutet auch, dass die Geräte so konstruiert werden müssen, dass man sie überhaupt reparieren kann. Das ist ja so ein Klassiker, ne? Akku kaputt, kann aber nicht getauscht werden. Das soll es dann bald nicht mehr geben.
2: Wer entscheidet denn, ob der Reparaturpreis angemessen ist?
3: Der Gesetzgeber lässt das offen, deshalb wird es da noch Streit geben, darauf kann man wetten. Man kann sich bei Fragen oder Problemen später immer an die Verbraucherzentralen wenden, die können das gut einschätzen, was dann noch okay ist. Und das gilt natürlich auch für das Alter des Gerätes. Ich kann ja nicht erwarten, dass man meine 40 Jahre alte Waschmaschine günstig repariert, meine 5 Jahre alte Waschmaschine aber schon. Wie gesagt, wenn es da Probleme gibt, dann sind die Verbraucherzentralen gute Ansprechpartner.
2: Marc, vielen Dank. Und jetzt weitere Meldungen, kurz und kompakt. Nach den beiden schweren Erdbeben in Venezuela ist die Zahl der Toten auf mindestens 164 gestiegen. Außerdem gibt es mehr als 970 Verletzte. Das gesamte Ausmaß der Katastrophe ist aber weiterhin noch nicht absehbar. Die Regierung hat inzwischen den Notstand ausgerufen. Viele Länder haben Hilfe zugesagt, darunter die USA und Deutschland. Die Stimmung der Verbraucher in Deutschland hat sich etwas verbessert. Im Juni legten die Erwartungen an das eigene Einkommen wieder etwas zu. Das zeigt der aktuelle Konsumklimaindex der Nürnberger Marktforschungsinstitute GfK und NIM. Trotzdem bleibt die Kauflaune weiter auf eher niedrigem Niveau. 33 Jahre nach dem rechtsextremen Brandanschlag von Solingen fordert einer der damals Verurteilten, das Verfahren wieder aufzunehmen. Das bestätigte das Oberlandesgericht Düsseldorf. Der Mann will neue Beweise vorlegen und hält 3 der insgesamt 4 Verurteilten für unschuldig. Bei dem Anschlag im Jahr 1993 waren 5 türkische Frauen und Mädchen gestorben. Deutschland droht bei der Entwicklung von künstlicher Intelligenz den Anschluss zu verlieren. Davor warnen Experten der Deutschen Bank. Sie sagen, Deutschland investiere so wenig wie keine andere Wirtschaftsnation in KI. Demnach fließen bei uns weniger als 1% der Wirtschaftsleistung in Software. Spitzenreiter Schweden investiert rund 4%. Vor allem der Mittelstand in Deutschland tut sich schwer. Genau darin sehen die Volkswirte aber auch eine Chance. Weil viele Abläufe noch nicht digitalisiert seien, könne künstliche Intelligenz die Produktivität hier deutlich steigern. Die Sorge, dass KI im großen Stil Jobs kosten wird, halten die Experten angesichts des Fachkräftemangels für unbegründet. Und das waren die Nachrichten mit Malte Albrecht.
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4: Wir schwitzen uns so durch den Donnerstag. Aktuell 32 Grad in Sundern, 35 in Arnsberg an der Staubke. In Marsberg sind wir jetzt bei 34. Morgen geht es dann sogar noch weiter rauf, auch wenn es immer schwer vorstellbar ist. 38 bis 40 Grad sind im Sauerland möglich und Samstag übrigens auch. 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Aktuell wird bei uns geblitzt in Esloh in Höhe des Sportplatzes. Dann ist in Winterberg die Straße zwischen Grönebach und Küstelberg gesperrt. Die heißen Temperaturen lösen nämlich tatsächlich die Fahrbahndecke ab. Und noch eine Sperrung bis 17 Uhr ist auf der A46 die Anschlussstelle Freinull in Richtung Brilon dicht. Ansonsten könnt ihr alles weitere gerne melden. Also wenn es noch einen Blitzer gibt oder wenn es irgendwo länger dauert, weil es stauig ist, einfach mal eben Bescheid geben. Direkt hier ins Studio per WhatsApp. Die Nummer dafür steht auf radiosauerland.de.
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4: Na, ich hatte heute früh schlimm Mitleid, ne, und ich wusste noch nicht mal mit wem. Ich war einkaufen, 8 Uhr morgens, entspannte 25 Grad schon und auf dem Parkplatz lag ein plattgefahrenes Eis. Oh nein, das ist... Oh. Missglückter Start in den Tag. Wobei ich 8 Uhr morgens schon Eis essen absolut fantastisch finde. Hoffentlich hat der arme Mensch sich als Ersatz und aus Trotz direkt 2 neue Eis geholt. 3:04 ist es. Kommt bitte gut durch diesen heißen Donnerstag mit mir. Wir machen aber ohne Umarmen, ne? Caroline Linke bin ich.

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0: 13 Minuten nach 3 am Donnerstagnachmittag bei Radio Sauerland. Und Heizungsbauer war schon dabei und Klempner und Kaufmann. Hat Metal Micha alle schon gemacht. Micha heißt Michael Toos, kommt aus Winterberg-Niedersfeld. Aber seit Jahren hat er sein Herz an riesige Metallinsekten verloren. Ne? Das ist was eher Seltenes. Diese Insekten macht er selber in seiner Werkstatt und stellt die inzwischen in ganz Europa aus. Zum Beruf hat er das Ganze aber erst gemacht, als er 50 wurde.
1: Und dann habe ich gedacht, dann machst du das, was dir eigentlich Spaß macht. Das hatte mit dem Zeichnen zu tun, Insekten. Und diese Kombination in Verbindung mit Metall, das war eigentlich so der Weg. Und so habe ich angefangen.
0: Ja, finde ich krass mutig, ne? Aber auch schon schön. Also so richtig der Leidenschaft nachgehen. Denn so ein Herz für Insekten, also nicht nur für die aus Metall, das hatte mich ja schon immer. Einfach war es aber trotzdem nicht, als er damit angefangen hat beruflich, ne? Weil Leidenschaft alleine macht halt auch nicht satt.
1: Dann habe ich mir halt ein zweites Standbein gesucht. Also andere Artikel wie Briefkästen habe ich gebaut aus Metall und solche Geschichten. Damit ich irgendwo noch eine Einnahmequelle hatte, das war natürlich sehr schwierig.
0: Ja, und mittlerweile hat er es geschafft. Aber irgendwie auch aus einem bisschen traurigen Grund, ne? Weil seit das Insektensterben immer spürbarer wird, ist auch das Interesse an Michas Skulpturen und seiner Kunst größer geworden. Aber damit kann er ja irgendwie auch zeigen, wie faszinierend diese Tiere sind. Aber teilweise halt auch ein bisschen eklig. Also so eine 2-Meter-Spinne. Ich hätte einen Herzinfarkt. Mehr zu Metal Micha könnt ihr nachhören auf radiosauerland.de in unserem Studioblog.

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Shawn Mendes war das hier bei Radio Sauerland und er hätte heute einen guten Tag bei uns im Sauerland, ne? Weil seine Lieblingsfarbe ist blau, ja, Himmel, knallblau und wenn er ein Tier wäre, wäre er gerne ein Affe. Ja, Affenhitze haben wir doch auch. 20 nach 3 ist es und ich bin ja auch eine von denen, die zu diesen Temperaturen aktuell Nein sagt. Fettes Brot, die sind da nicht so. Ne, die sagen Jein. Jetzt zwar nicht zum Wetter, aber sonst zu so ziemlich allem jetzt im besten Mix.

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0: finde, das passt so zum Vibe des Tages ein bisschen. Ne? Israel Kamakawiwole Over the Rainbow bei Radio Sauerland. 15.30 Uhr ist es. Also kriegt ihr unsere Top-Meldung. Die haben wir natürlich auch bei Hitze für euch. Alles Wichtige, das sagt euch jetzt Anke Gebhardt.
1: Guten Tag. Die Hitzewelle lockt viele Menschen an die Sauerländer Seen, doch nicht alle halten sich an die Regeln. An der Sorpetalsperre bei Sundern hat der Ruhrverband eine provisorische Steganlage aus Brettern, Rohren und Kanistern entfernt. In den Kanistern sind Reste von hochgiftiger Natronbleichlauge enthalten gewesen. Auch Bäume sind am Sorpesee beschädigt worden. Der Ruhrverband hat Anzeige erstattet. An der Möhnetalsperre springen Jugendliche trotz aller Warnungen weiter ins Wasser. Der Ruhrverband musste deshalb die Polizei holen. Die B480 zwischen Olsberg und Winterberg war heute knapp 2 Stunden voll gesperrt. Es gab kilometerlange Staus. Gegen Mittag hat es dort einen schweren Verkehrsunfall gegeben. Zwischen Wiemeringhausen und Niedersfeld ist eine E-Bike-Fahrerin verunglückt und lebensgefährlich verletzt worden. Sie ist mit einem Rettungshubschrauber ins Krankenhaus gebracht worden. Die Polizei sagt, es deute alles auf einen Alleinunfall hin. Ein Verkehrsunfalluntersuchungsteam hat danach die Unfallstelle begutachtet. Und das waren die Top-Meldungen aus dem Sauerland mit Anke Gebhardt. Alle Nachrichten findet ihr in unserer App und auf radiosauerland.de. Und das Wetter hat jetzt Caroline Linke.
0: Ja, schwitzen wir uns so durch den Donnerstag. Ne? 32 Grad in Sundern, 35 in Arnsberg. In Marsberg sind es 34, da an der Staubke. Morgen geht es sogar noch weiter rauf. 38 bis 40 Grad sind bei uns im Sauerland möglich. Und das Samstag übrigens dann wieder. Radio Sauerland Verkehr. Geblitzt wird in Eslo in Höhe des Sportplatzes aus Richtung Kommenrode kommt. Und Robert hat gerade Bescheid gegeben, im Meschede-Wehrstapel wird auch kontrolliert am Ortsausgang in Fahrtrichtung Bestwig. Und eine Sperrung noch bis 17 Uhr ist auf der A46 die Anschlussstelle Freinohl in Fahrtrichtung Brilon dicht. Alles weitere gerne melden. Also wenn ihr noch einen Blitzer seht oder sowas, dann sagt er mir hier Bescheid. Das geht ganz easy per WhatsApp. Die Nummer dafür steht auf radiosauerland.de.
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0: Ich war die Tage beim Doc und auch da ging es schon um Fußball, ne? Um die späte Anstoßzeit heute, ne? Weil das Spiel ist ja für die meisten von uns mit die ungünstigste Anstoßzeit bislang, ne? So in der Woche bis Mitternacht Fußball gucken, das gibt morgen möglicherweise ganz kleine Äuglein. Und ja, ich werde es natürlich trotzdem gucken. Und gleich schauen wir auch mal auf den Gegner, ne? Ecuador, also... Ja, Deutschland ist eher als Gruppenerster durch. Aber was ich über Ecuador gelernt habe, die feiern Fußball. Ist auch egal, wenn die mal auf den Hintern kriegen. Die ziehen durch, finde ich gut. Ist gleich Thema, so in knapp 10 Minuten etwa. Jetzt ist 4:02. Ich bin Caroline Linke. Kommt gut durch diesen heißen Donnerstag.

Radio Sauerland ist hier. James Blunt haben wir gerade gehört mit The Truth. Und ich hoffe, ihr seid noch nicht geschmolzen, aber mal gucken vielleicht, ob UNDAF heute Abend die Kiste rockt. Ne? Ja, ich weiß, WM. Und ich weiß, dass wir als Gruppenerster durch sind. Trotzdem.

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1: Ja, gibt aber halt wen, der was dagegen hat, dass UNDAF und die Deutschen das voll durchziehen, ne? Ecuador. Die sind ja heute Abend unser Gegner und bei Ecuador geht's noch um was. Wenn die gewinnen, können die noch weiterkommen. Also, die werden wohl rennen, bis der Kopf abfällt. Das Land ist eh völlig fußballverrückt. Das hat uns Julia erzählt. Lebt in NRW, wurde aber in Ecuador geboren und da wird Fußball gefeiert. Auch wenn sie verlieren.
2: Die ganzen Straßen sind da halt wirklich gepflastert mit den Nationalfarben Blau, Rot, Gelb. Das ist ja auch der Name von der Nationalmannschaft. La Tri, also die Dreifarbigen. In diesem Moment ist wirklich ein mega Zusammenhalt zu spüren. Und auch dieser ganze Stolz, dass halt dieser kleine Zwergenstaat da ganz oben wirklich gesehen wird.
1: Ja, jetzt tut's mir ein bisschen leid, dass es heute Abend auf die Mütze gibt, ne? Aber komm, die feiern noch so oder so. Radio Sauerland ist jetzt Musik von Kamrad. Hug Yourself.

Gamrot bei Radio Sauerland. Der ist Samstag übrigens auch bei unserem Rainbow Festival dabei, ne? Ihr könnt online noch Karten bekommen, rainbowfestival.de. 15.46 Uhr ist es und das Sauerland schmilzt, also wortwörtlich. In Winterberg ist die Straße zwischen Grönebach und Küstelberg gesperrt. Die Hitze löst nämlich die Fahrbahndecke auf. Das ist krass. Auch in den Krankenhäusern ist mehr zu tun. Es gibt schon mehr Notfälle wegen Hitzebeschwerden, Kreislaufproblemen und sowas. Und es werden auch Sportveranstaltungen abgesagt. Ich finde das absolut richtig. In Ulzberg ist der Inklusionslauf für Freitag abgesagt worden und auch der Triathlon Samstag am Hennesee. Findet auch nicht statt. Besser ist das. Legt euch in der Ecke, steckt die Füße ins Wasser und trinkt schön, ne?

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1: Mit Malte Albrecht, guten Tag. Bei der Fußball-WM steht die deutsche Nationalmannschaft kurz vor ihrem dritten und letzten Gruppenspiel. Um 22 Uhr trifft die DFB-Auswahl von Julian Nagelsmann in New York auf Ecuador. Nico Hartmann im WM-Studio. Deutschland steht schon als Gruppensieger fest, aber trotzdem steigt die Spannung.
2: Ja, weil es sehr spannend zu beobachten sein wird, wie die deutsche Elf auch in einem Spiel ohne Siegdruck agieren wird. Ob sie auch mit den 100% wie bisher agiert und das eben mit der Mannschaft, die bisher 6 Punkte für den Gruppensieg geholt hat, nun aber von Nagelsmann nur durch die Verletzungen von Schlotterbeck und Brown zweimal umgebaut wird. Auf der anderen Seite ist Ecuador ein Gegner, der mit dem Rücken zur Wand steht. Nur ein Sieg hilft den Südamerikanern noch. Das Team um die ehemaligen Bundesliga-Profis Hincapié und Pacho spielt gefällig, aber man hat selbst gegen Fußballzwerg Curaçao kein Tor erzielt. Ecuador wird in New York von vielen 10.000 Anhängern unterstützt werden. Sie wollen ihre Mannschaft, die Tri, wie sie genannt werden, doch noch in die K.O.-Runde tragen. Übrigens, vor rund 20 Jahren trafen beide Teams im letzten Spiel der WM-Vorrunde auch schon mal aufeinander. Damals siegte die DFB-Elf mit 3:0 im Berliner Olympiastadion durch 2 Tore von Miro Klose und einem Treffer von Lukas Podolski.
1: Vielen Dank, Nico Hartmann. Parallel spielt außerdem Curaçao gegen die Elfenbeinküste und später trifft unter anderem Tunesien auf die Niederlande und die USA spielen noch gegen die Türkei. Und jetzt weitere Themen in unseren Kurznachrichten. Durch die große Hitze gibt es auch nachts kaum Abkühlung. Die vergangene Nacht war eine der wärmsten seit Beginn der Messungen. Laut Deutschem Wetterdienst fiel die Temperatur in Bad Bergzabern in Rheinland-Pfalz nicht unter 26,2 Grad. Damit wurde der bisherige Rekord aus dem Jahr 2019 eingestellt. Bund und Länder wollen beim Wohngeld sparen. Im nächsten Jahr sollen die Ausgaben um 1,5 Milliarden Euro sinken, ab dem Jahr darauf dann um jährlich gut 2 Milliarden Euro. Das steht im Gesetzentwurf von Bauministerin Huberts. Geplant ist unter anderem, die Heizkostenpauschale zu halbieren. Außerdem soll die für nächstes Jahr vorgesehene Wohngelderhöhung ausfallen. In den USA hat die Zahl der Todesfälle im Gewahrsam der Einwanderungsbehörde ICE den höchsten Stand seit mehr als 10 Jahren erreicht. So steht es in einem Bericht von Human Rights Watch. Dennoch stieg die Todesrate im ersten Jahr der Trump-Regierung um 140% auf insgesamt 52 Fälle an. Viele seien auf mangelhafte medizinische Versorgung zurückzuführen, heißt es. Die Ölpreise sind weiter auf Talfahrt. Ein Barrel der Nordseesorte Brent kostet aktuell rund 72 Dollar und damit zum ersten Mal wieder weniger als direkt vor Beginn des Irankriegs. Zum Vergleich, während der iranischen Blockade der Straße von Hormuz schoss der Preis zeitweise auf über 120 Dollar pro Barrel. Für den Preisrückgang sorgt die Hoffnung auf eine Entspannung der Lage. Die Gespräche zwischen den USA und dem Iran machen Fortschritte. Außerdem fahren wieder deutlich mehr Öltanker durch die wichtige Meerenge. Nach Einschätzung von Marktbeobachtern könnten die Preise sogar noch weiter sinken, falls die Ölsanktionen der USA gegen den Iran dauerhaft gelockert werden. Und das waren die Nachrichten mit Malte Albrecht.
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3: Ja, heiß und sonnig, fertig. Also der Donnerstag ist wieder einfach heiß. Heute Nachmittag zwischen Hallenberg-Hessborn und Meschede-Mühlsborn um die 32 bis 36 Grad. Es bleibt auch trocken. Aktuell sieht es wohl frühestens Sonntagabend mal wieder nach Regen aus. Dann aber wegen der Hitze möglicherweise auch direkt Hitzegewitter. Radio Sauerland Verkehr. Geblitzt wird aktuelle Meschede-Wehrstapel am Ortsausgang Richtung Bestwig und in Eslohe in Höhe des Sportplatzes, also direkt an der B55. Außerdem ist noch bis 17 Uhr die Anschlussstelle Freinol auf der A46 in Fahrtrichtung Brilon vollgesperrt. Alles Weitere könnt ihr gerne melden. Ihr könnt eine WhatsApp schicken, wenn ihr zum Beispiel einen frischen Blitzer seht. Die Nummer für eure WhatsApps haben wir euch aufgeschrieben auf unserer Homepage und das ist radiosauerland.de. Ansonsten könnt ihr auch anrufen, dann nehmt aber die kostenlose Hotline, unsere 0800 101 68 39.
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3: Oh, Phil Lau ins Freibad, ne? Oh, was eine coole Aktion. Gibt's am Freibad Storchennest in Alt-Arnsberg? Pro Fahrzeug, das auf einem Stellplatz im alten Feld steht, darf eine Person zumindest schon mal kostenlos ins Freibad. Das finde ich gut. Damit ich das nutzen kann, bräuchte ich jetzt noch ein Wohnmobil. Ich glaube nicht, dass sich das rechnet, aber das ist schon mal eine gute Idee. 4 nach 4, ich bin Caroline Linke. Die Musik von Taylor Swift, Opalite. Aha.

0: Queen, Another One Bites the Dust. Es ist 11:05 über Radio Sauerland, in diesem heißen Donnerstag. Also auf meinem Balkon ist aktuell richtig was los, ne? Da krabbeln schon mal Ameisen rum, da kommt eine Biene angesummt oder so eine dicke, flauschige Hummel. Oh, Schmetterlinge kommen auch mal vorbei, ne? Bei Michael Toos im Winterberg Niedersfeld gibt's auch viele Insekten, aber die sind anders, nämlich metergroß und aus Metall. Die macht er selber.
1: Ja, das macht einfach Spaß. Du siehst, wie sich das Material verändert, da eine Struktur reinkommt und das erreicht wird. Der Flügel muss stabil sein. Und jetzt mit diesen paar Schlägen habe ich den schon quasi stabil gemacht.
0: Eine Libelle wird das, wo er gerade dran rumhämmert. Micha ist Kupferkünstler, daher kommt auch sein Spitzname Metal Micha und seine Insekten werden in ganz Europa ausgestellt. Damit er die Tiere so gut hinbekommt, beobachtete er sehr viel in der Natur.
1: Kann sie dann dreidimensional sehen. Also ist schon klasse, wenn du das auf erst siehst und hinter in dreidimensional, das ist schon klasse. Vor allen Dingen auch aus Metall.
0: Ja, ich finde, da hört man die Leidenschaft richtig, ne? Und die hat ihn schon bis nach Costa Rica getrieben.
1: Da gibt es dann auch halt Tiere, die gefährlich sein können, wenn ich an die schwarze Witwe denke, die gibt es dort, oder irgendwelche Skorpione. Ich habe keine Angst vor Tieren. Ja, habe ich nicht. Ich weiß, dass ich, wenn ich das Tier nicht kenne, dass ich es nicht anfasse.
0: Ja, das macht doch durchaus Sinn. Ein guter Typ, der Metal Micha. Ihr könnt ihn auch auf unseren Social-Media-Kanälen mal in Action sehen. Da haben wir euch nämlich ein Reel von ihm hochgeladen.

Radio Sauerland ist hier. Viertel nach vier, ich bin Caroline Link und falls ihr ein Herz für 90er und 2000er Mucke habt, dann mögt ihr das hier bestimmt. Daddy DJ, herrlich. Ne? Und die Nummer wurde schon so gefühlt 256 Mal gecovert.

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0: Cher singen uns durch den schwitzigen Donnerstag. Believe. Und jetzt ist 16.30 Uhr, also sind die Top-Meldungen dran. Bei uns hört ihr aber alles, was speziell für uns hier im Sauerland wichtig ist. Und das hört ihr jetzt von Anke Geppert.
1: Guten Tag. Viele Menschen zieht es bei der Hitze an die Sauerländer Talsperren. Das gibt auch Probleme. An der Möhnetalsperre sind Jugendliche trotz aller Warnungen in den See gesprungen. Sie haben die Ansprachen von DLRG und Ordnungsamt so hartnäckig ignoriert, dass die Polizei eingreifen musste. Der Ruhrverband beklagt außerdem Müll und rücksichtsloses Verhalten an den Seen. Am Sorpesee haben Unbekannte einen Anlieger aus Brettern und verrosteten Rohren gebaut. Auch Fässer mit giftigen Resten von Natronlauge haben sie dafür verwendet. Besucher sollen nur ausgewiesene Badestellen nutzen und keinen Abfall hinterlassen, sagt der Ruhrverband. Temperaturen bis zu 40 Grad am Wochenende. Auf diese Hitzewarnung reagieren Organisatoren von Veranstaltungen im Sauerland. Heute ist der Triathlon in Meschede am Samstag abgesagt worden. Mit rund 450 Teilnehmern war der Triathlon ausgebucht. Eine Neuauflage gibt es erst im kommenden Jahr. Auch der für morgen geplante Inklusionslauf in Olsberg und der Sorpeseelauf sind abgesagt. Diese Läufe könnten dieses Jahr noch nachgeholt werden. Die Absagen haben die Organisatoren mit ihrer Sorge um die Gesundheit der Teilnehmer begründet. Und das waren die Top-Meldungen aus dem Sauerland mit Anke Geppert. Alle Nachrichten findet ihr in unserer App und auf radiosauerland.de. Und das Wetter hat jetzt Caroline Linke.
2: Ja, da kann ich sagen, es ist heiß und sonnig. Dann wäre ich eigentlich schon durch mit der Kiste. Ne? Also der Donnerstag ist wieder einfach heiß heute Nachmittag. Zwischen Hallenbeck-Liesen und Meschede schüren so um die 32 bis 36 Grad. Es bleibt auch trocken. Aktuell sieht es wohl so, ja, frühestens Sonntag mal wieder nach Regen aus. Wegen der Hitze sind dann aber auch direkt Hitzegewitter möglich. Radio Sauerland Verkehr. Geblitzt wird in Meschede. Wehrstapel am Ortsausgang Richtung Bestwig. Das war's. Wer sonst noch was sieht, Blitzer, Verkehrsbehinderung, all das, einfach Bescheid geben. Ihr könnt mir das hier ins Studio melden. Per WhatsApp, getippt oder als Sprachnachricht. Ist egal, nehme ich beides. Die Nummer dafür steht auf radiosauerland.de.
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2: Jetzt mal im Ernst. So ein Eis, ne? Also das hat doch keine Kalorien. Weil ich meine, Eis kann ja schmilzen und wo würden die Kalorien dann hingehen? Also waren doch bestimmt keine drin, oder? Also ist jetzt ohne Gewehr, ne? Caroline Linke ist hier. 4:35. Macht euch einen guten Donnerstag.

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Die Cutting Crew am Donnerstag bei Radio Sauerland. Died in your arms. Sehr passender Song, ne? Weil beim Kuscheln aktuell bei den Temperaturen kannst du halt da oben kommen. Hitschlag, zack, tot. 16:39 ist es und jetzt Ray.

0: Viertel vor fünf am Donnerstag und Montag ist K.O. Radio Sauerland ist hier. Also vermutlich K.O. sind wir nach einem krassen Hitzewochenende dann, aber K.O. halt auch bei der Fußball-WM, erstes K.O.-Spiel dann, 18. Finale. Obwohl wir ja heute Abend noch gegen Ecuador spielen, ist das ja eh schon alles safe. Dann ist es beruhigend und safe ist auch Montag. Senden wir wieder von 10 bis 14 Uhr aus dem Fußballmuseum in Dortmund. Machen wir mal bei jedem deutschen Spiel und ihr könnt dabei sein und so ganz nebenbei Urlaub gewinnen. Guckt einfach mal auf radiosauerland.de und auf was ihr euch sonst noch so freuen könnt, hört ihr jetzt. So klang die Sendung heute nämlich.
1: Stimmung ist gut hier im Deutschen Fußballmuseum in Dortmund. Wir begrüßen hier sozusagen am Eingang die Besucher des Deutschen Fußballmuseums. Comedian Guido Kanz macht gleich Einlasskontrolle.
2: Das wird die Tür, die gibt's in Berghain nicht, in Berlin, das sage ich dir, knaller.
1: André Pawlak, anhand der Spiele, die du von der deutschen Nationalmannschaft gesehen hast, wen würdest du aufstellen?
3: Das wird spannend. Ja, jetzt wird spannend. Ja, wir sind ja 80 Millionen Nationaltrainer, ich gehöre auch dazu. Unter uns, ich würde Ruben Dias gerne sehen. Ich würde es ihm gönnen und ich glaube auch, dass das die Spieler sind, die uns in Zukunft dann weiter.
1: Sänger Malik Harris, du bist beim FC Issingen gewesen.
4: Witzigerweise, Issingen, da kommt ja auch Julian Nagelsmann her. Also wir sind ja aus dem gleichen kleinen Dorf, 800 Einwohner.
1: Ja, du hoffst immer noch, dass er jetzt anruft.
4: Ja, weil genau, ich wollte gerade sagen, Julian, wenn du das hörst, ich hab Bock. Also wenn du da in der Sturmspitze noch jemanden suchst, sag Bescheid.
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2: Mit Malte Heilbricht, guten Tag. Der Gruppensieg steht schon fest. Trotzdem will die deutsche Fußballnationalmannschaft heute Abend den dritten Sieg im dritten WM-Spiel einfahren. Gegner in New York ist Ecuador. Danny Hoppe, eigentlich hatten wohl die meisten Fans damit gerechnet, dass Dennis Undaf nach seinen 3 Toren und 2 Vorlagen bei dieser WM diesmal von Anfang an ran darf. Das ist aber wohl nicht der Fall.
3: Nee, Bundestrainer Julian Nagelsmann will, dass sich seine Stammelf weiter einspielt, auch weil Spieler wie Musiala oder Havertz nach ihren langen Verletzungspausen noch nicht ganz bei 100% sind und Spielpraxis sammeln sollen.
4: Deswegen werden wir die Wechsel vornehmen, die wir vornehmen müssen.
3: Das heißt, Antonio Rüdiger wird für den verletzten Nico Schlotterbeck auflaufen und David Raum für den etwas angeschlagenen Nathaniel Brown. Dennis Undaf bleibt also wohl Joker, kann damit aber gut leben.
4: Wenn ich nicht zufrieden wäre, wäre ich nicht hier, glaube ich. Deswegen die Rolle akzeptieren habe ich.
3: Gegen wen es dann im 16. Finale geht, ist noch unklar. 8 Optionen bleiben aktuell noch. Momentan wäre der wahrscheinlichste Gegner Paraguay, das kann sich aber noch ändern.
2: Das Spiel heute wird auch wieder erst um 22 Uhr angepfiffen. Das wird für Kinder und alle, die morgen früh raus müssen, eine ziemliche Herausforderung.
3: Auf jeden Fall, da stellen sich viele Eltern natürlich die Frage, soll ich mein Kind das Spiel schauen lassen oder nicht? Hängt natürlich auch vom Alter ab und davon, wie viel Schlaf das eigene Kind so braucht. Experten sagen, dass man ab dem Grundschulalter auch schon mal eine Ausnahme machen kann, auch weil morgen ja schon Freitag ist und der fehlende Schlaf direkt am Wochenende nachgeholt werden kann. Und so ein WM-Abend schafft für viele Kinder natürlich auch ein schönes Erlebnis. Allerdings sollte man so spät auf zu viel Zucker und Koffein für die Kinder verzichten. Auch wenn morgen schon sehr früh zur Arbeit muss, sollte auf Alkohol, Koffein und schweres Essen verzichten, denn das verschlechtert den kurzen Schlaf noch einmal.
2: Danke, Danny. Und das sind jetzt weitere Themen im Überblick. In NRW steigt wegen des extremen Sommerwetters die Ozonbelastung. An mehreren Messstellen wurde die sogenannte Informationsschwelle überschritten. In Bottrop, Duisburg und Mülheim sogar die Alarmschwelle, meldet das Landesamt für Natur, Umwelt und Klima. Die Behörde empfiehlt empfindlichen Personen, Sportlern und Kindern, körperliche Anstrengungen im Freien zu vermeiden. Der Schiffsverkehr durch die Straße von Hormus normalisiert sich langsam wieder. Laut einer Datenanalyse wurden gestern 70 Durchfahrten gezählt. Vor Beginn des Irankriegs waren es täglich mehr als 100 gewesen. Die EU will die Cloud-Dienste von Amazon und Microsoft strenger überwachen. Denn diese beiden US-Unternehmen kontrollieren bei Cloud-Dienstleistungen einen großen Teil des Marktes. Sie könnten damit unter das EU-Gesetz für digitale Märkte fallen. Ziel ist es, ihre Macht mit neuen Auflagen einzuschränken. Influencer haben offenbar großen Einfluss darauf, wie sich junge Menschen ihre Meinung bilden. Das zeigt eine Auswertung von zahlreichen Studien durch das Leibniz-Institut für Medienforschung. Demnach sind junge Menschen grundsätzlich an Nachrichten und politischen Themen interessiert. Besonders wichtig seien Influencer aber für die, die sich vor allem über nicht-journalistische Quellen informieren. 56% der 14- bis 17-Jährigen aus dieser Gruppe schreiben Influencern eine große Bedeutung für die eigene Meinungsbildung zu. Bei denen, die sich größtenteils an klassischen Medien orientieren, sind es dagegen nur 17%. Und das waren die Nachrichten mit Malte Albrecht.
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5: Da gibt die Sonne auch heute wieder alles. Der Donnerstagnachmittag ist heiß bei Höchstwerten zwischen 32 Grad in Olsberg-Assinghausen und 36 in Sonnermainkenbracht. In den Tälern bekommen wir wieder eine tropische Nacht, nicht unter 20 Grad. Nur die Berge bekommen eine herrliche Abkühlung. Ganz, ganz oben kann es runtergehen bis auf 15 Grad. Aktuell also gefühlt kurz vor Frostbeulen. Radio Sauerland Verkehr. Ein Blitzer habt ihr gemeldet und der steht im Meschede-Wehrstapel, wenn ihr Richtung Bestwig fahrt. Also da am Ortsausgang vom Wehrstapel. Weitere Blitzer, Staus und all sowas von den Straßen könnt ihr jederzeit bei uns melden. Wenn ihr Bescheid sagt, sagen wir es dann weiter. Einfach eine WhatsApp schicken. Die Nummer dafür findet ihr auf radiosauerland.de.
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5: Ich habe jetzt die Tage mit einer Kollegin geredet. Ey, wie krass sind bitte Straßenbauarbeiter, ne? Wir düsen daher im klimatisierten Auto und dann wird noch genörgelt, ne? Wann werden die fertig? Warum darf ich hier nur, weiß ich nicht, 40 fahren? Die asphaltieren da teilweise. Asphalt ist einfach so um die 120 Grad heiß, wenn der da drauf gemacht wird. Und das bei diesem ohnehin schon so heißen Wetter, ne? Oh, danke, dass ihr es macht, damit wir schicke Straßen haben. Und die Bauarbeiter können ja auch nichts dafür, wo überall gebaut wird, dass es teilweise länger dauert. Darf man halt auch nicht vergessen, ne? 4:05 ist es am Donnerstag. Ich bin Caroline Link. Es ist schön, dass ihr bei mir seid. Die Musik gibt's von Eric Clapton. Tears in Heaven.

10 nach 5 bei Radio Sauerland. Ich bin Caroline Linke und ich wäre gestern Abend gefühlt fast umgekommen und das beim Essen. Es gab diese Woche irgendwie gefühlt immer nur Salat und Quark und so, weil heiß. Aber ich wollte dann doch mal was anderes, also Lachs und Spinat. Aber nee, ich habe so geschwitzt bei dem warmen Essen. Es war ganz fürchterlich. Und ich weiß, das sind die Richtigen, die beim Essen schwitzen, ne? Es war wirklich grauselig. Der Sänger Michael Schulte, bei dem könnte das auch passieren. Sein Lieblingsessen ist nämlich Pasta. Aber ich würde sagen, in abgewandelter Form als Nudelsalat beim Grillen geht's wieder klar, ne? Und jetzt ist er natürlich auch im besten Mix. Michael Schulte, 5 a.m.

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0: Tracy Chapman mit Fast Carver Radio Sauerland. 19 Minuten nach 5 ist es jetzt. Und wir träumen uns mal eben in kühlere Gefilde. Morgen früh, ne? 6 Uhr morgens auf den Bergen, vielleicht so 18 Grad in Tellern, weiß ich nicht, 22. Es wäre schon eine Abkühlung, ne? Und im Radio habt ihr dann Joelle Hermes. Die startet nämlich um 6 mit euch in den Tag. Joelle, was tippst du fürs Deutschlandspiel nachher?
1: Also mein Tipp für heute Abend 3:1 für Deutschland. Schauen wir mal. Morgen früh gucken wir dann natürlich, wie das WM-Spiel ausgegangen ist. Wir gehen jetzt einfach mal vom Besten aus, ne? Außerdem wird es morgen wieder richtig, richtig heiß mit bis zu 38 Grad. Oh, auf das Wochenende wird wirklich so ein richtiges Hochsommerwochenende. Da stehen auch viele Veranstaltungen an. Schauen wir uns mal an. Unter anderem die Highland Games in Marsberg-Cannstein. Alles morgen, dann Thema ab 6 Uhr bei mir. Und übrigens am 26.06.2026. Was ein schönes Datum, oder?
0: Ja, mein innerer Monk ist sehr zufrieden damit, ne? Übrigens, einige Veranstaltungen wurden auch schon wegen der Hitze abgesagt. Zum Beispiel der Hennesee-Triathlon Samstag. Da sollten rund 400 Sportler kommen, aber das wurde aus Sicherheitsgründen dann die Notbremse gezogen. Ich meine, Triathlon, das ist schon krass genug, ne? Also da waren verschiedene Distanzen geplant, bis zu 1500 Meter schwimmen, 45 Kilometer Radfahren und 10 Kilometer laufen. Aber wird nix, ist zu heiß, finde ich absolut richtig. Stimmt halt auch.

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0: Justin Timberlake, Sexy Back. 17.30 Uhr inzwischen. Wir sind unterwegs Richtung Feierabend. Heißt nicht, dass es kühler wird im Sauerland, aber heißt auf jeden Fall, dass wir euch auch weiter mit allen wichtigen Infos versorgen. Jetzt sind die Top-Meldungen nämlich wieder dran und die kriegt ihr von Anke Gebhardt.
1: Guten Tag. Die Hitzewelle lockt viele Menschen bei uns an die Sauerländer Seen, doch nicht alle halten sich an die Regeln. An der Sorpetalsperre bei Sundern hat der Ruhrverband eine provisorische Steganlage aus Brettern, Rohren und Kanistern entfernt. In den Kanistern sind Reste von hochgiftiger Natronbleichlauge enthalten gewesen. Auch Bäume sind am Sorpesee beschädigt worden, der Ruhrverband hat Anzeige erstattet. An der Möhnetalsperre springen Jugendliche trotz aller Warnungen weiter ins Wasser. Der Ruhrverband musste deshalb die Polizei holen. Temperaturen bis zu 40 Grad am Wochenende. Auf diese Hitzewarnungen reagieren Organisatoren von Veranstaltungen im Sauerland. Heute ist der Triathlon in Meschede am Samstag abgesagt worden. Mit rund 450 Teilnehmern war der Triathlon ausgebucht. Eine Neuauflage gibt es erst 2027. Auch der für morgen geplante Inklusionslauf in Olsberg und der Sorpeseelauf sind abgesagt. Diese Läufe könnten dieses Jahr noch nachgeholt werden. Die Absagen haben die Organisatoren mit ihrer Sorge um die Gesundheit der Teilnehmer begründet. Und das waren die Top-Meldungen aus dem Sauerland mit Anke Gebhardt. Alle Nachrichten findet ihr bei uns im Netz auf radiosauerland.de und in unserer App. Und Caroline Linke jetzt mit dem Wetter.
0: Da gibt die Sonne weiterhin alles. Der Donnerstagnachmittag hat Höchstwerte zwischen 32 Grad in Ulsberg-Wiemeringhausen und 36 Grad in Sundern-Linnepahütte. In den Tälern bekommen wir dann wieder eine tropische Nacht, also nicht unter 20 Grad. Auf den Bergen, da gibt es eine herrliche Abkühlung. Ganz oben kann es mich runtergehen bis auf 15 Grad. 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Aktuell läuft es bei uns im Sauerland. Es sind auch keine aktuellen Blitzer von euch gemeldet worden. Wenn es doch was gibt, sagt mal eben kurz Bescheid. Ihr könnt mir ja ganz easy eine WhatsApp hier ins Studio schicken. Die Nummer dafür, die steht auf radiosauerland.de.
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0: Ich find's ja immer gut, wenn man an Dingen erstmal das Positive sieht, ne? So wie unsere Wetterbäuerin Marie aus Arnsberg zum Beispiel.
3: Zumindest das Unkraut lässt uns ja in Ruhe jetzt bei diesen Temperaturen.
0: Meins auf dem Balkon in den Fugen nicht. Habe ich wohl Mutantenunkraut erwischt. Aber bei dem Wetter machen wir gleich mal einen kleinen Abkühlungstrip. Und zwar Coolcation, also eine Mischung aus Vacation, Urlaub, aber in kühler. Klingt gut. Hört ihr gleich mehr zu, noch vor 18 Uhr. Jetzt erstmal Artemis. I like the way you kiss me. Und ich bin Caroline Linke. Macht euch einen tollen Donnerstag auf einer High.

0: Olivia Rodrigo bei Radio Sauerland. Drop Dead, und Frankreich hatte diese Woche ja einfach Temperaturen bis 45 Grad. Ne? Also Frankreich ist sowas von raus beim Thema Coolcation, also Reise in kühlere Regionen. Den Trend gibt's. Philipp Detlefs, der ist in Großbritannien. Wie sieht es bei euch aus da? Also es ist ja oft kühler, aber ich habe gerade mal geguckt, London 27 Grad. Nee, welche Ecken würden sich für Coolcation anbieten?
1: Ja, die Küstenregionen sind natürlich schön, weil es da auch mal eine frische Brise gibt. Mein persönlicher Tipp wäre Cornwall. Devon und Brighton sind aber auch sehr schön. Wenn man es deutlich frischer möchte, dann würde ich sagen, ab in die schottischen Highlands oder in den Lake District im Nordwesten Englands. Da soll es erfrischend kühl sein, zumindest vergleichsweise.
0: Ja, Inverness in Highlands, 18 Grad. Aber da müsst ihr wegen der Midges aufpassen. Das sind so kleine, fiese Mücken, die versuchen, euch aufzufressen. Julia Weschenbach, die ist in Skandinavien. Das klingt nach Abkühlung. Julia, kommen da wirklich mehr Touris?
2: Man hört das jetzt tatsächlich von Urlaubern immer häufiger, dass genau das eben ihr Argument war, im Sommer herzukommen. Und je krasser das mit der Hitze im Süden Europas und auch in Deutschland wird, desto mehr Menschen werden sich vielleicht noch entscheiden, im Sommer herzukommen. Meistens ist es hier auch wirklich ziemlich schön. Man läuft natürlich dann auch Gefahr, dass man den Campingurlaub bei 12 Grad und Regen verbringt.
0: Ja gut, das ist ein bisschen suboptimal. Aber welche Ecken empfiehlst du?
2: Naja, also je weiter nördlich, desto kühler ist es natürlich im Schnitt, aber auch das kann variieren. Es macht aber auch wirklich gar nichts, wenn es mal ein bisschen wärmer ist, denn hier in Schweden zum Beispiel, da kann man immer davon ausgehen, dass der nächste See gleich um die Ecke ist. In Norwegen gibt's kühle Fjorde, Dänemark ist vom Meer umgeben, also die Erfrischung wartet überall. Also ich empfehle dann einfach, sich ein lauschiges Plätzchen am Wasser auszusuchen, und dann muss man auch im Hochsommer keinen Hitzeschock fürchten.
0: Oh, danke dir, ne? Ich setze mich jetzt auch gedanklich an so einen kühlen Fjord. Teddy Swims, der singt für uns, egal wie heiß es ist.

Status Quo in the Army Now. 17.46 Uhr ist es und ich glaube, ich sage für nachher solides 3-0 gegen Ecuador bei der Fußball-WM, ne? Ich habe mal bei Tipplitz geguckt, also das ist ja unsere Fußball-Tipp-App für euch. Da haben sehr viele 3-1 für uns getippt. Ich lege mich jetzt auch gleich erstmal noch ins XXL-Planschbecken, bevor Fußball geguckt wird. Nach 18 Uhr hört ihr hier dann Markus Steinacker. Ich bin Caroline Link. Ich bin jetzt raus und verschwitzt und ich möchte ein Eis. Aber irgendwas ist ja immer, ne? Macht euch einen guten Abend, aber nicht so viel bewegen bei der Hitze. Oh, Mini-Kühlschrank am Sofa wäre was, ne? Ich schweife ab. So, bin raus. Wir hören uns. Bis dann.

0: Nach dem 2:1 gegen die Elfenbeinküste steht Deutschland schon als Gruppensieger fest. Gilt auch für das letzte Gruppenspiel gegen Ecuador. Der Zug hat keine Bremse. 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
1: Mit Nico Hartmann. Neben dem letzten Gruppenspiel für die deutsche Mannschaft gegen Ecuador stehen am Abend und in der Nacht 5 weitere Partien an. In der Deutschlandgruppe will die Elfenbeinküste gegen Curaçao den 2. Sieg holen. Um 1 Uhr trifft die Niederlande in Kansas City auf die bereits ausgeschiedenen Tunesier. Zeitgleich kämpfen Japan und Schweden ums Weiterkommen. Und ab 4 Uhr morgens fällt die Entscheidung in der Gruppe D. Die USA sind bereits weiter und die Türkei ausgeschieden. Aber im direkten Duell zwischen Paraguay und Australien wird sich dann zeigen, wer Zweiter und wer Dritter wird.
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2: Mit Malte Albrecht, guten Abend. Es sind die bisher heißesten Tage des Jahres, die wir gerade erleben. Die Meteorologen gehen davon aus, dass es an mehreren Tagen hintereinander Werte von mehr als 40 Grad geben wird. Schon letzte Nacht wurde der bisherige Hitzerekord eingestellt mit 26,2 Grad in Bad Bergzabern in Rheinland-Pfalz. Danny Hoppe aus dem News-Team, aber auch das könnte erst der Anfang gewesen sein.
3: Ja, denn auch hier gehen die Meteorologen davon aus, dass die nächsten Nächte noch wärmer werden. Das heißt, auch nachts gibt es kaum noch Abkühlung. Und Häuser und Wohnungen heizen sich natürlich mit jedem Tag weiter auf. Das bringt einige gesundheitliche Risiken mit sich, zum Beispiel für den Kreislauf. Vor allem für Ältere, Kranke und Kleinstkinder kann die Hitze gefährlich werden. Davor warnt die Bundesärztekammer. Schon jetzt wird beobachtet, dass viele Menschen dehydriert mit Kreislaufstörungen oder Überhitzung in die Praxen oder ins Krankenhaus kommen. Viele Notaufnahmen haben sich deshalb auch auf einen höheren Andrang eingestellt. Experten raten weiter, viel zu trinken, sich in kühlen Räumen und im Schatten aufzuhalten und sich nicht körperlich anzustrengen bei dieser Hitze. Der Sozialverband Deutschland hat außerdem noch einmal an den Bund, die Länder und die Kommunen appelliert, dass man verbindliche und flächendeckende Hitzeaktionspläne brauche. Gefordert werden zum Beispiel genug kühle öffentliche Räume, Trinkwassermöglichkeiten oder auch gut erreichbare Informationen für gefährdete Menschen. Der Deutsche Wetterdienst jedenfalls geht schon jetzt davon aus, dass die aktuelle Hitzewelle eine historische werden könnte.
2: Danny, besten Dank. Und jetzt weitere Nachrichten im Überblick. Nach den beiden schweren Erdbeben in Venezuela ist das genaue Ausmaß der Katastrophe noch unklar. Bisher ist von mehr als 160 Toten und fast 1000 Verletzten die Rede. Es wird befürchtet, dass die Zahlen noch steigen. Viele Gebäude stürzten durch die Beben ein oder wurden schwer beschädigt. Der Bayer-Konzern hat im milliardenschweren Glyphosat-Streit in den USA einen wichtigen Erfolg erzielt. Das oberste Gericht entschied, dass Warnhinweise auf den Verpackungen nicht zulässig sind, weil die US-Umweltschutzbehörde den Unkrautvernichter nicht als krebserregend einstuft. Viele laufende Klagen könnten damit ihre Grundlage verlieren. Die Linke will den geplanten Einstieg in die Kapitalrente verhindern. Fraktionschefin Reichenick spricht von einem Systembruch. Die Menschen würden damit gezwungen, mit ihrem Lebensabend Lotto zu spielen. Stattdessen fordert die Linke eine Rente, in die alle Erwerbstätigen einzahlen. Außerdem sollten Gutverdiener dabei höhere Beiträge zahlen. Die Lage auf dem Immobilienmarkt in Deutschland hat sich spürbar beruhigt. Die Preise für ein Haus oder eine Wohnung steigen nicht mehr so rasant wie noch vor ein paar Monaten. Nach Angaben des Statistischen Bundesamtes sind die Preise für Wohnimmobilien im Vergleich zum ersten Quartal des Vorjahres nur noch um knapp 1,5% gestiegen. Es sieht aktuell danach aus, als würde sich der Markt nach der turbulenten Zeit mit hoher Inflation und explodierenden Baukosten wieder abkühlen. Wer eine Eigentumswohnung auf dem Land sucht, der musste zuletzt tiefer in die Tasche greifen. Dort haben die Preise zugelegt. Anders sieht es in den 7 größten deutschen Städten wie Berlin, Köln oder München aus. Hier gibt es bei den Preisen kaum noch Bewegung. Und das waren die Nachrichten mit Malte Albrecht.
4: Das Wetter.
5: Da ist tatsächlich noch einiges drin beim Wetter. Nach den 38 Grad, heute geht's morgen rauf bis auf 40. Dazu starten wir erst noch mit Sonne. Später bilden sich dicke Wolken, stellenweise Gewitter. Samstag sieht's ähnlich aus. Erst sonnig und heiß, später wieder Unwettergefahr. Die Nächte sind tropisch, zwischen 20 und 25 Grad.
4: NRW Verkehr.
5: Sehr viel los. Hier kommen die Staus ab einer Viertelstunde Zeitverzug. A1 Köln Richtung Münster. Zwischen Schwerte und Unna 7 Kilometer, 25 Minuten plus. Die A1 jetzt von Dortmund Richtung Euskirchen, zwischen Burscheid und Kreuzköln Nord, 4 Kilometer Stau, eine halbe Stunde plus. A44 Dortmund Richtung Kassel, zwischen Soest und Geseke, 8 Kilometer, 20 Minuten plus. Die A44 nochmal Dortmund Kassel, zwischen Büren und Lichtenau, 9 Kilometer Stau und eine Stunde Zeitverzug. Und die A46 Düsseldorf-Heinsberg, zwischen Kapellen und Grevenbruch, 4 Kilometer, 28 Minuten plus. Gute Fahrt!

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1: Mit Markus Steinacker und ich habe eine Win-Win-Situation für euch. Ihr könnt euch schön abkühlen und ihr kriegt sogar noch Gänsehaut vom Gruseln. Im Kino ab heute, da läuft nämlich der Horrorknaller Obsession. Lohnt er sich? Sprechen wir gleich ausführlich drüber. Euch einen schönen Abend.

0: Mein Cousin und ich haben sehr verschiedene Ansichten. Ich habe mich wohl noch gar nicht vorgestellt.
1: Ja, das übernehme ich gerne mal. Supermans Cousine kommt diese Woche in die Kinos geflogen, aber statt über Supergirl spreche ich mit unserem Filmexperten Jörg Albrecht jetzt über einen anderen Film, der auch neu startet, und zwar der Horror-Thriller Obsession, Du sollst mich lieben. Der hat schon in den USA für Furore gesorgt, Jörg.
2: Und wie? Obsession ist die Kinosensation des Jahres. Zum einen, weil der Film bei Produktionskosten von nicht mal $1 Million weltweit schon über 250 Millionen eingespielt hat. Und zum anderen hat er in den USA einen Uraltrekord pulverisiert, der 1982 von E.T. aufgestellt worden ist. Statt von Woche zu Woche, nämlich wie es bei jedem Kinostart üblich ist, bei den Besucherzahlen abzubauen, hat Obsession jedes Mal kräftig zugelegt.
1: Okay, dann erzähl doch mal, warum Obsession offenbar ein Must-See ist.
2: Ganz klar, weil du, wie übrigens schon letzte Woche auch bei Backrooms, der anderen Kinosensation des Jahres, eine originelle Horrorgeschichte zu sehen bekommst. Und die hat mehr zu bieten als nur plumpe Jumpscares, also die üblichen Schockeffekte.
3: One wish, Willow. Du hast nur einen Wunsch. Ich wünsche mir, dass Nicky Freeman mich mehr liebt als alles andere.
2: Der sich das wünscht, heißt Bear, ein schüchterner Kerl, der in einem Musikgeschäft arbeitet und sich nicht traut, Kollege Nicky seine Liebe zu gestehen. Aber mit Hilfe eines Glücksbringers ist es auf einmal ganz einfach. Von einer Sekunde auf die andere hat Nicky nur noch Augen für ihn.
4: Bear, ich liebe dich so, so, so, so, so sehr.
2: Ja, dumm nur, dass diese Liebe immer verhängnisvoller wird und immer extremere Ausmaße annimmt.
4: Bear, wieso?
1: Ich sag mal so, Jörg, die Geister, die ich rief, werde ich nicht mehr los. Ne?
2: Das trifft den Nagel auf den Kopf, wie hier die Dinge eskalieren. Das ist nicht nur bis zum Ende überraschend, sondern auch genial grotesk mit vielen Cringe-Momenten. Der erst 26-jährige Curry Barker hat mit Obsession ein fulminantes Kinodebüt hingelegt, aber auch von Indy Navaretti, die Nikki spielt und die einige vielleicht aus der Serie Superman and Lois kennen, werden wir ganz bestimmt noch viel sehen.
1: Ja, womit wir auch fast wieder bei Supergirl wären, aber der ist in dieser Woche nur zweite Wahl. Ab heute bei uns in den Kinos der Horrorknaller Obsession, du sollst mich lieben. Danke, Jörg. Und jetzt wird's wieder heiß im besten Sommermix hier. Nelly für euch.
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1: Ja, da geht's erstmal gewohnt weiter. Der Abend und die Nacht bleiben meistens klar. Die Temperaturen gehen runter auf 25 bis 20 Grad. In den Tag starten wir dann nochmal mit viel Sonne. Später wird's noch eine Ecke heißer als heute. Bis 40 Grad sind drin. Und damit wird's noch drückender. Morgen Nachmittag und Abend können sich dann erste Gewitter bilden.
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1: Immer noch sehr viel los. Hier kommen die Staus ab einer Viertelstunde. Zeitverzug A1 Köln Richtung Dortmund. Zwischen Kreuz Leverkusen und Burscheid 2 Kilometer. 18 Minuten plus. Die A1 in die Gegenrichtung von Dortmund nach Köln. Zwischen Burscheid und Köln-Niel. 4 Kilometer. 28 Minuten extra. Die A43 Recklinghausen Richtung Münster. Zwischen Nottuln und Kreuz Münster Süd. 3 Kilometer. Eine Viertelstunde plus. A44 Dortmund-Kassel. Zwischen Erwitter-Anrüchte und Kreuz Winnenberg-Haren. 10 Kilometer. Stau, eine Stunde Zeitverzug. Und die A46 Düsseldorf Richtung Heinsberg zwischen Kapellen und Grevenbruch 3 Kilometer Stau und 24 Minuten plus. Kommt gut durch, gute Fahrt.
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1: Müssen wir uns Sorgen machen? Um Atze Schröder. Ich glaube, die Höhenluft im Urlaub tut ihm nicht gut. Atze ist ja gerade in Südtirol und er kommt da auf Ideen. Was haben Hasen und Antimaterie gemeinsam? Wir werden es gleich erfahren in der neuen Folge von Atzes Wattne Woche. Ich bin Markus Steinacker, wünsche euch einen schönen Abend.

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0: 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Wenn Atze nichts zu tun hat, dann kommt er manchmal auf ganz komische Gedanken. Hört euch das mal an hier.
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2: Ja, nee, ist klar.
3: Es gibt ja Sachen, da denkt man nur drüber nach, wenn man zu viel Zeit hat, während man sich da rollt und flätzt. Ups, jetzt muss ich an meinen Alten denken. Der hat mir ja immer die tollsten Geschichten erzählt, als ich klein war. Mein Vater war ja einer der besten Geschichtenerzähler auf der Welt. In einer seiner Storys muss ich gerade dran denken, weil ich Flätz gesagt habe. Die hat er öfter mal erzählt. Es ging in der Geschichte um einen Hasen, der sich irgendwo flätzte in der Sonne, also entspannt rumlag. Das heißt, die Sonne schien, die Äsung war mager. Also in der Geschichte. Ja, das ist Jägersprache. Äsung ist das Futter von Wildtieren. Äsung war mager, heißt unter Jägern wenig zu fressen für die Tiere. Der Hase lag also in der Sonne rum und hatte Schmacht. Na, ist ja auch egal. Über was man so nachdenkt, wenn man Zeit hat, wa? Dann liest man auch so Artikel, wo man sonst keine Zeit für hat. Kollateralwissen sozusagen, ne? Letztens noch bei spiegel.de gelesen. Antimaterie ist jetzt auch per LKW zu transportieren. Wo du denkst, hä? Was ist los? Dann liest du den Artikel und denkst nach, was soll das denn? Warum muss ich das wissen?
1: Atze Schröder, live auf Tour und beim Comedy Camp. Tickets und Termine auf. Ja?

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1: Mit Malte Heilbricht. Guten Abend. Noch 3 Stunden, dann bestreitet die deutsche Nationalmannschaft ihr 3. und letztes WM-Gruppenspiel. Um 22 Uhr trifft die DFB-Auswahl in New York auf Ecuador. Nico Hartmann im WM-Studio. Deutschland steht schon als Gruppensieger fest, aber trotzdem steigt die Spannung.
2: Ja, weil es sehr spannend zu beobachten sein wird, wie die deutsche Elf auch in einem Spiel ohne Siegdruck agieren wird. Ob sie auch mit den 100% wie bisher agiert und das eben mit der Mannschaft, die bisher 6 Punkte für den Gruppensieg geholt hat. Nun aber von Nagelsmann nur durch die Verletzungen von Schlotterbeck und Brown 2-mal umgebaut wird. Auf der anderen Seite ist Ecuador ein Gegner, der mit dem Rücken zur Wand steht. Nur ein Sieg hilft den Südamerikanern noch. Das Team um die ehemaligen Bundesliga-Profis Hincapié und Pacho spielt gefällig, aber man hat selbst gegen Fußballzwerg Curaçao kein Tor erzielt. Ecuador wird in New York von vielen 10.000 Anhängern unterstützt werden. Sie wollen ihre Mannschaft, die Tri, wie sie genannt werden, doch noch in die K.O.-Runde tragen. Übrigens, vor rund 20 Jahren trafen beide Teams im letzten Spiel der WM-Vorrunde auch schon mal aufeinander. Damals siegte die DFB-Elf mit 3-0 im Berliner Olympiastadion durch 2 Tore von Miro Klose und einem Treffer von Lukas Podolski.
1: Vielen Dank, Nico Hartmann. Und jetzt weitere Themen in unseren Kurznachrichten. Die Warenhauskette Galeria bekommt einen neuen Kredit von bis zu 160 Millionen Euro, und zwar vom US-Investor Gordon Brothers. Das hat eine Unternehmenssprecherin bestätigt. Nach dpa-Infos sind im Zuge eines 3-jährigen Sanierungsplans auch weitere Filialschließungen geplant. Für Galeria arbeiten bundesweit rund 12.000 Menschen. Die Bundesregierung will Venezuela nach den schweren Erdbeben schnell Hilfe leisten. Dafür stünden unter anderem Wasserfilter, Zelte und Generatoren bereit, teilte das Auswärtige Amt mit. Noch heute sollen erste Teams von THW und anderen Organisationen in die Krisenregionen aufbrechen. Bisher ist von mehr als 160 Toten und fast 1.000 Verletzten die Rede. Eine Mehrheit der Menschen in Deutschland befürwortet die geplante Kapitalmarktrente. Das hat eine CIVEI-Umfrage ergeben. Demnach finden es 59% der Befragten gut, dass künftig 2 Prozentpunkte der Rentenbeiträge am Kapitalmarkt angelegt werden sollen. 23% sehen die Pläne der Bundesregierung kritisch. Wer noch mit Windows 10 unterwegs ist, bekommt etwas mehr Zeit. Microsoft verlängert den Support für das Betriebssystem um ein weiteres Jahr. Damit bekommt ihr die wichtigsten Sicherheitsupdates also noch bis Oktober 2027. Man wolle den Kunden mehr Flexibilität geben, um eine geeignete Lösung für ihren PC zu finden, teilte der Konzern mit. Ursprünglich sollte der Support schon im Oktober letzten Jahres auslaufen, Verbraucherschützer hatten aber ordentlich Druck gemacht. Den Schätzungen zufolge laufen weltweit noch 650 Millionen Rechner mit Windows 10 und 400 Millionen davon sind nicht für die Folgeversion Windows 11 geeignet. Und das waren die Nachrichten mit Malte Albrecht.
3: Das Wetter. Es bleibt hochsommerlich und morgen ist es sogar noch aufgeladener. Bei bis zu 40 Grad steigt morgen das Gewitterrisiko deutlich, aber erst so zum Nachmittag und Abend. Morgen früh gibt's noch Sonne und die Nacht wird wieder tropisch mit Tiefstwerten nur zwischen 25 und 20 Grad.
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3: Es entspannt sich ganz langsam. Hier kommen noch die Staus ab 10 Minuten Zeitverzug. A1 Köln Richtung Dortmund zwischen Kreuz Leverkusen und Burscheid 2 Kilometer, 11 Minuten plus. Die 1 von Dortmund Richtung Köln zwischen Burscheid und Köln-Niehl 4 Kilometer, 39 Minuten plus. Nochmal die A1 weiter Köln Richtung Euskirchen runter zwischen Hürth und Dreieck Erftal 1 Kilometer, 10 Minuten plus. Die A44 von Dortmund in Richtung Kassel einmal zwischen Erwitte Anröchte und Geseke 2 Kilometer Stau, eine Viertelstunde plus. Und dann nochmal zwischen Büren und Marsberg 5 Kilometer Stau und eine halbe Stunde plus. Kommt gut durch.
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3: Es funktioniert tatsächlich. Ich habe gedacht, wie kriege ich meine Bude noch ein bisschen kühler und habe mich da erinnert. Ich habe mal gehört, feuchte Tücher in der Bude aufhängen und einen Ventilator anmachen, der da durchpustet. Habe ich gemacht und es funktioniert tatsächlich. So gut, dass ich jetzt meinen kompletten Hausstand einmal durch die Waschmaschine gejagt habe. Ja gut, es hilft schon ein bisschen und noch mehr Tipps von euch gibt's gleich hier.
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0: der Wahnsinn, oder?
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0: Du gehst vor die Tür und trittst in eine Hitzewand rein. Absolut irre. Der Deutsche Wetterdienst warnt vor extremer Hitze. Heute ja 38 Grad. Und es bleibt auch so heiß. Morgen sogar bis 40 Grad drin. Wie kühlt ihr euch ab bei dem Wetter?
3: Ab und zu ein bisschen Eis essen.
4: Kaltes Fußbad, Obst, leichtes Essen.
5: Und zur Abkühlung werden wir nachher ein alkoholfreies Weizenbier trinken.
6: Nicht viel machen, wenn man es irgendwo hinkriegen kann.
7: Ja, und vielleicht zum See fahren und ins Wasser springen.
0: Oder in den Schatten setzen und Deutschlandspiel gucken. Ist ja heute Abend auch noch so weit. Hochdruckgebiet Hartmut bringt uns hochsommerliche Temperaturen nach NRW. Und wir bringen die beste Sommermusik dazu. Pedro Capo und Faruko jetzt mit Kalmar für euch.
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1: Bis morgen Nachmittag ist es das gewohnte Bild. Klarer Himmel, hochsommerlich heiß, morgen bis zu 40 Grad. Morgen Nachmittag bilden sich dann erste Gewitter und der Samstag wird dann auch sehr durchwachsen, stellenweise auch mit Gewittern und Unwettern zum Abend hin. Die Nacht jetzt bleibt auch heiß, unter 20 Grad sinken die Werte kaum.
0: NRW Verkehr.
1: Langsam entspannt es sich. Hier kommen die Staus ab 5 Minuten Zeitverzug. A1 Osnabrück Richtung Münster. Zwischen Greven und Münster Nord 1 Kilometer, 5 Minuten plus. Die 1 von Dortmund runter nach Köln zwischen Kreuz Leverkusen und Köln-Niehl 4 Kilometer, 40 Minuten plus. Die A33 Brilon Richtung Bielefeld zwischen Kreuz Winnenberg-Haaren und Etteln 2 Kilometer, 10 Minuten. A43 Recklinghausen-Münster zwischen Senden und Kreuz Münster-Süd 1 Kilometer, 6 Minuten plus. Die 44 haben wir noch von Dortmund in Richtung Kassel. Einmal zwischen Erwitter-Anröchte und Geseke, 1 Kilometer, 12 Minuten plus. Und dann nochmal zwischen Büren und Marsberg, 3 Kilometer, 8 Minuten extra. Gutes Durchkommen.
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1: Mit Markus Steinacker, schönen Abend euch und ich hätte es nicht für möglich gehalten, aber ich kann hier auf der Arbeit tatsächlich immer noch was lernen von Kollegin Laura Potting. Laura guckt ja gerade auf die Dinge, die wir schon seit Ewigkeiten falsch machen und da gucken wir gleich mal in die kleine Schublade unterm Ofen. Wusste ich auch nicht, dass die dafür

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0: 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Es ist wirklich irre, was ich hier noch lernen kann. Wusstet ihr, dass man Erdbeeren immer mit dem grünen Deckel waschen sollte? Ja, sonst trinkt beim Waschen Wasser ein und verwässert den Geschmack von der Erdbeere. Und Reis solltest du waschen, bevor du den kochst. Und unsere Kollegin Laura Potting hat festgestellt, es gibt noch viel, viel mehr Dinge. Unangenehm viele Dinge, die wir alle die Jahre lang falsch gemacht haben. Und sie hat die für uns zusammengefasst. Hier kommen noch ein paar Beispiele.
1: Wir alle haben ja so einen Backofen, ne? Und ein paar von euch werden auch diese Schublade da drunter haben. Was ist da bei euch so alles drin? Backblech vielleicht, Teller, Töpfe. Bei mir sind so hässliche Servierplatten drin, die ich nie benutze. Naja, jedenfalls ist das alles völlig verschwendet, denn diese Schublade ist bei einigen Öfen eigentlich dafür da, um euer Essen warm zu halten oder eure Teller vorzuwärmen. Deswegen heißt diese Schublade auch Wärmeschublade. Wenn der Ofen an ist, wird sie auch warm. Naja, ich hatte die letzten Jahre dann auf jeden Fall immer sehr, sehr warme, hässliche, unbenutzte Servierplatten. Toll! Falls ihr euch nicht sicher seid, ob ihr eine Wärmeschublade habt, schaut einfach mal in der Gebrauchsanweisung nach. Und falls ihr nicht wisst, wo die ist vermutlich in der Kiste mit den ganzen Kabeln und alten Batterien. Weiter im Text. Falls ihr eine Nudelkelle mit einem größeren Loch drin habt, dieses Loch ist nicht dafür da, um das Teil irgendwo aufzuhängen. Das Loch ist unter anderem zum Abmessen von genau einer Portion Nudeln da. Die passt dann nämlich durch. Und jetzt kommt mir bitte nicht mit Lasagneplatten. Passt gar nicht. Ich meine natürlich längliche Nudeln, wie Spaghetti zum Beispiel. Und ich habe mir das Loch in der Kelle jetzt mal genauer angeschaut und muss aber sagen, das ist zu wenig Nudel. Damit kannst du nicht arbeiten. Nudeln müssen immer so viele da sein, dass du damit satt wirst und deine Familie auch. Und die Nachbarn und mit dem Rest kannst du dann noch dein Haus verfugen. So, und falls ihr danach, nach diesem ganzen Nudelessen zum Runterspülen noch eine Limo aus der Dose trinken wollt, ne? Und dann geht dieser verdammte Strohhalm da immer hin und her und hoch und runter und hält überhaupt nicht. Boah, ist das nervig. Dann nimmst du die Lasche von der Dose, ja? Drehst die um, sodass das Loch der Lasche über der Öffnung der Dose ist. Und da kannst du den Strohhalm reinstecken und dann hält der. Gern geschehen.
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1: Ich bin Thomas Bleskin. Nach den schweren Erdbeben in Venezuela hat die Bundesregierung Hilfe zugesagt. Bundeskanzler Merz erklärte, Deutschland sei tief betroffen und werde das Land unterstützen.
2: Wir helfen, wir stehen an der Seite Venezuelas, sagt Kanzler Merz. Mehrere Transportflugzeuge der Bundeswehr, die stünden bereit, versichert der Verteidigungsminister. Und in der Tat, Material und Rettungsteams. Eigentlich wird alles gebraucht im Krisengebiet. Dort graben Menschen mit bloßen Händen weiter nach Verschütteten. Andere stehen vor Trümmerbergen dort, wo einmal ihr Zuhause war. Mancherorts gibt es weder Wasser noch Strom. Claudia Wächter, Nachrichtenredaktion.
1: Die Bundesländer wollen den Bund stärker an den Kosten neuer Bundes- und EU-Vorgaben beteiligen. Die Ministerpräsidenten fordern, dass der Bund künftig 80% der dadurch entstehenden Mehrkosten übernimmt, allerdings erst ab einer Belastung von 125 Millionen Euro. Heute wollen die Länder ihre Position mit Bundeskanzler Merz beraten. Der US-Elektroautobauer Tesla will seine Produktion im Werk Grünheide bei Berlin stärker hochfahren. Das Unternehmen teilte mit, weitere 1.000 Beschäftigte einzustellen und ab Oktober die Produktion auf 7.500 Fahrzeuge pro Woche zu steigern.
3: Bereits ab Juli sollen in Grünheide 6.200 Fahrzeuge pro Woche produziert werden. Dafür stellt Tesla aktuell bereits neue Leute ein. Die Erhöhung ab Oktober ist dann also ein weiterer Schritt. Außerdem plant das Unternehmen darüber hinaus nochmal 1.500 weitere Einstellungen. Neue Mitarbeiter für die Batteriezellfertigung. Allein in diesem Bereich will Tesla in Grünheide umgerechnet rund 220 Millionen Euro investieren. Hintergrund: Nach dem Umsatzeinbruch im Vorjahr laufen die Geschäfte für das Unternehmen inzwischen wieder deutlich besser. Thomas Thonfeld, Berlin.
1: Die Deutsche Bahn gibt frühere Wachstumsziele auf und setzt künftig mehr auf Verlässlichkeit statt auf ehrgeizige Versprechen. Nach Angaben des Konzerns stehen mit einer neuen Strategie betriebliche Qualität und wirtschaftliche Stabilität im Mittelpunkt. Eine Fernverkehrspünktlichkeit von mindestens 80% wird nun erst über die 2030er Jahre angestrebt. Gleichzeitig plant die Bahn einen Umbau mit mehr Verantwortung für regionale Manager und einem Stellenabbau in der Berliner Zentrale.
4: Das Wetter.
5: Da ist tatsächlich noch einiges drin beim Wetter. Nach den 38 Grad heute geht's morgen rauf bis auf 40. Dazu starten wir erst noch mit Sonne. Später bilden sich dicke Wolken, stellenweise Gewitter. Samstag sieht's ähnlich aus. Erst sonnig und heiß, später wieder Unwettergefahr. Die Nächte sind tropisch, zwischen 20 und 25 Grad.
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5: Langsam wird's weniger. Hier kommt noch alles ab 3 Minuten Zeitverzug. A1 Osnabrück-Münster. Zwischen Greven und Münster-Nord 3 Kilometer. Eine Viertelstunde plus. Die 1 von Dortmund in Richtung Köln, zwischen Kreuz Leverkusen und Köln-Niehl, 3 Kilometer Stau, 33 Minuten plus. Die 1 jetzt noch weiter runter, von Köln nach Euskirchen, zwischen Hürth und Dreieck Erftal, 1 Kilometer, 3 Minuten plus. Die A3 von Köln nach Frankfurt, zwischen Lohmar Nord und Lohmar, 1 Kilometer, 3 Minuten plus. Die 44 Dortmund Richtung Kassel, zwischen Erwitter-Anröchte und Geseke, 1 Kilometer Stau, 5 Minuten plus. Und die 45 Hagen Richtung Dortmund, zwischen Schwerte-Ärgste und Dortmund Süd, 2 Kilometer und 8 Minuten extra. Gute Fahrt.
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5: Mit Markus Steinacker. Schönen Abend euch, und Fußball Deutschland sitzt heute Abend wieder vorm Fernseher bzw. vor der Leinwand. In gut 2 Stunden spielt die deutsche Nationalelf gegen Ecuador. Und da sind dann manche Menschen dabei, in deren Brust 2 Herzen schlagen. Wie bei Julia zum Beispiel. Sie lebt hier in Deutschland, wurde aber in Ecuador geboren. Und wie sie auf das Spiel guckt, das hören wir gleich.

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0: Wir sind bereit. Ihr hoffentlich auch. Gleich spielt Deutschland bei der WM gegen Ecuador.
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0: Gut, bei uns geht's um nichts mehr. Unsere Jungs sind schon safe weiter. Bei Ecuador geht's noch um was. Wenn sie gewinnen, können sie noch weiterkommen. Julia Schneider guckt das Spiel heute Abend deswegen mit ganz großen Augen. Sie lebt hier in NRW, ist aber in Ecuador geboren und inzwischen seit über 40 Jahren in Deutschland. Und sie hat uns erzählt, was gerade in Ecuador abgeht.
2: Das ist da ein Riesenspektakel. Immer Party, egal ob die jetzt 0-0 spielen, ob die auch mal eins auf den Sack kriegen, auf gut Deutsch gesagt, die feiern einfach alles. Die sind einfach, ja, das sind wir. Die ganzen Straßen sind da halt wirklich gepflastert mit den Nationalfarben Blau, Rot, Gelb. Das ist ja auch der Name von der Nationalmannschaft La Tri, also die Dreifarbigen. In diesem Moment ist wirklich ein mega Zusammenhalt zu spüren und auch dieser ganze Stolz, dass halt dieser kleine Zwergenstaat da ganz oben wirklich gesehen wird.
0: Das ist schön. Und Vorteil bei Julia, es ist eigentlich egal, wer gewinnt.
2: Obwohl ich schon so lange hier in Deutschland lebe, es ist trotzdem noch sehr zwiegespalten, glaube ich. Egal, wer gewinnt, ich kann jubeln. Das ist halt das Schöne daran, ne?
0: Ja, das ist tatsächlich mega praktisch. Dann drücken wir die Daumen, dass es, egal in welcher Form, ein super Fußballabend wird. Wir machen weiter mit Sommermusik hier im besten Mix. Jean-Paul steht schon am Platz.

0: Swift. I knew it, I knew you.
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1: Ja, da geht's erstmal gewohnt weiter. Der Abend und die Nacht bleiben meistens klar. Die Temperaturen gehen runter auf 25 bis 20 Grad. In den Tag starten wir dann nochmal mit viel Sonne. Später wird's noch eine Ecke heißer als heute. Bis 40 Grad sind drin. Und damit wird's noch drückender. Morgen Nachmittag und Abend können sich dann erste Gewitter bilden.
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1: Mit Markus Steinacker und Leonie jetzt im besten Mix mit Don't Worry. Und Leonie und ich haben eine Sache gemeinsam. Wir trinken beide sehr gerne Bier, vor allem bayerisch hell. Großartig. Aber ich glaube, sie trinkt tatsächlich ein bisschen mehr als ich. Hat sie mir mal im Interview verraten.

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Ganz viel Spaß euch und jetzt gibt's hier schon mal so einen kleinen Vorgeschmack von der Bühne. Felix Jähn.

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1: Ich bin Thomas Bliskin. Bund und Länder haben sich auf eine Finanzreform zur Entlastung von Ländern und Kommunen geeinigt. Künftig soll der Bund 80% der Mehrkosten übernehmen, wenn neue Bundesgesetze bei Ländern und Kommunen zusammen Ausgaben von mehr als 200 Millionen Euro verursachen. Bundeskanzler Merz und Niedersachsens Ministerpräsident Lies sprachen von einem fairen Ausgleich. Die neue Regelung soll zum 1. September in Kraft treten. Der Bundestag hat über neue Wege für mehr dringend benötigte Organspenden debattiert. Abgeordnete einer fraktionsübergreifenden Gruppe warben für die Einführung einer Widerspruchsregelung. Erwachsene würden damit automatisch als Spender nach dem Tod gelten.
2: Keine gute Regelung, sagen Kritiker, denn Schweigen bedeutet ja nicht automatisch, ich bin einverstanden. Fakt ist, im Moment gilt bei uns, Organe dürfen nur entnommen werden, wenn die betroffene Person zu Lebzeiten zugestimmt hat oder eben Angehörige Bescheid wissen. Und das bedeutet für Patienten, sie warten im Durchschnitt 8 Jahre auf ein neues Organ. Wie der Bundestag am Ende abstimmt bei diesem sensiblen Thema, das ist noch unklar. Claudia Wächter, Nachrichtenredaktion.
1: Wer angesichts der erwarteten Hitze eine geplante Bahnreise nicht antreten will, kann diese jetzt kostenfrei stornieren. Die Deutsche Bahn bietet erstmals eine sogenannte Hitze-Sonderkulanz an.
3: Die Weichen und die Technik könnten durch Hitze und Sonne beschädigt werden, heißt es von der Deutschen Bahn. Außerdem steige einerseits die Gefahr für Böschungsbrände, andererseits hat der Deutsche Wetterdienst ja auch schon Unwetter angekündigt. Die Bahn sei darauf gut vorbereitet, trotzdem könne es zu Beeinträchtigungen kommen. Deswegen können Fahrgäste Tickets für Fernreisen kostenlos stornieren. Voraussetzung ist, dass das Ticket bis zum 23. Juni gebucht wurde und die Reise bis zum 30. Juni stattfinden sollte. Diese Tickets können online oder im Reisezentrum storniert werden. Fiona Reinhardt, Nachrichtenredaktion.
1: Die Bundesregierung bereitet nach den schweren Erdbeben Hilfe für Venezuela vor. Nach Angaben des Auswärtigen Amts stehen unter anderem Wasserfilter, Zelte, Feldbetten und Stromgeneratoren bereit. Noch heute sollen Fachleute des Technischen Hilfswerks in die Region reisen, um den Bedarf zu prüfen. Auch die Bundeswehr bereitet Transportflugzeuge für einen möglichen Hilfseinsatz vor. Das waren die Nachrichten mit Thomas Bleskin.
4: Das Wetter. Es bleibt hochsommerlich und morgen ist es sogar noch aufgeladener. Bei bis zu 40 Grad steigt morgen das Gewitterrisiko deutlich, aber erst so zum Nachmittag und Abend. Morgen früh gibt's noch Sonne und die Nacht wird wieder tropisch mit Tiefstwerten nur zwischen 25 und 20 Grad.
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4: Und es gibt eine Sperrung aktuell. Die A44 Dortmund Richtung Kassel zwischen Kreuz-Württemberg-Haren und Lichtenau nach einem Unfall. Die Autobahn ist da komplett gesperrt. Die empfohlene Umleitung geht über die U67. Es staut sich auf der A1 Osnabrück Richtung Münster zwischen Greven und Münster-Nord. 5 Kilometer, 26 Minuten plus. Die A3 Oberhausen Richtung Köln zwischen Kreuz-Breitscheid und Kreuz-Ratingen-Ost. 1 Kilometer Stau, 5 Minuten plus. Die A3 von Köln nach Frankfurt jetzt zwischen Loma Nord und Loma, 1 Kilometer Stau, 9 Minuten plus. Und die A45 Hagen Richtung Dortmund zwischen Schwerte-Ärgste und Dortmund Süd, 3 Kilometer Stau und 10 Minuten plus. Gute Fahrt!
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4: Hola! In einer Stunde wird angepfiffen bei der WM Deutschland gegen Ecuador. Und wir haben uns gefragt, weil wir hier im Radio sind, wie klingt Ecuador eigentlich? Wie klingt Musik aus Ecuador? Eine kleine Kostprobe habe ich gleich für euch. Jetzt erstmal Musik aus dem Nachbarland im Norden, aus Kolumbien, von der Frau, die Fußballhymnen kann. Shakira mit ihrer neuen und Burna Boy, Dai Dai. Ich bin Markus Steinacker, beziehungsweise in dem Fall jetzt Marcos Campo de Piedras.

Der letzte Spieltag der Gruppenphase der WM steht auf dem Plan. Gleich spielen wir ja gegen Ecuador. Und über das Land und die Kultur haben wir ja schon einiges erzählt hier. Aber wie klingt die Musik da? Hier mal so eine kleine Hörprobe von Liedern aus Ecuador.

0: schön, ne? Die Melodie, der Gesang, die Instrumente, das klingt unverkennbar lateinamerikanisch. Übrigens, das, was wir da als Gitarre raushören, ist nicht immer eine. Oft wird da auch der sogenannte Charango gespielt. Sieht ein bisschen aus wie eine Ukulele, ist aber noch ein bisschen kleiner. Und ganz früher wurde dieses Instrument aus dem Panzer eines Gürteltiers gebaut. Wieder was gelernt. Das hier ist zu 100% aus Synthesizern zusammengeschraubt worden. Sommerhit von 97, Nellen und Kane im besten Mix. Mit Beach Boy.
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1: Bis morgen Nachmittag ist es das gewohnte Bild. Klarer Himmel, hochsommerlich heiß, morgen bis zu 40 Grad. Morgen Nachmittag bilden sich dann erste Gewitter und der Samstag wird dann auch sehr durchwachsen, stellenweise auch mit Gewittern und Unwettern zum Abend hin. Die Nacht jetzt bleibt auch heiß, unter 20 Grad sinken die Werte kaum.
0: NRW Verkehr.
1: Noch einiges los und wir haben noch eine Sperrung vorab. Die A44 ist gesperrt von Dortmund in Richtung Kassel zwischen Kreuz Wünnenberg-Haaren und Lichtenau. Da hat es einen Unfall gegeben und die empfohlene Umleitung ist die U67. Es staut sich noch auf der A1 Köln Richtung Münster zwischen Westhofener Kreuz und Kreuz Dortmund-Unna 2 Kilometer, 15 Minuten plus. Die 1 von Osnabrück in Richtung Münster zwischen Greven und Münster-Nord noch 4 Kilometer Stau, 24 Minuten plus. A3 Oberhausen in Richtung Köln zwischen Kreuz Breitscheid und Kreuz Ratingen-Ost, 1 Kilometer Stau, 9 Minuten plus. Und die A3 weiter runter Richtung Frankfurt zwischen Lohmar-Nord und Lohmar, 1 Kilometer Stau, 4 Minuten plus. Und die A45 noch, Hagen Richtung Dortmund, zwischen Schwerte-Ärgste und Westhofener Kreuz, 1 Kilometer, 4 Minuten plus. Gute Fahrt!
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1: So, also Musik aus Ecuador haben wir eben schon gehört. Jetzt gucken wir mal aufs Fußballerische. In einer halben Stunde wird ja angepfiffen. Und wir sprechen gleich mal mit Kollege Nico Hartmann aus dem WM-Studio drüber, was wir von diesem Spiel erwarten können. Deutschland gegen Ecuador. In ein paar Minuten hier.

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0: Ja, Donnerstagabend und so langsam steigt der Puls, oder?
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0: Ja, gleich geht's los. Um 22 Uhr ist Anstoß bei der Partie Deutschland gegen Ecuador. Und so wie unsere Jungs da bisher agiert haben, wird auch das Spiel wieder richtig Spaß machen. Also glaube ich zumindest. Ich reiche die Frage mal weiter an Nico Hartmann aus dem WM-Studio. Nico, hi, du bist auch so zuversichtlich wie ich, dass wir dieses Spiel gewinnen werden?
2: Ja, hi. Solange die Mannschaft von Julian Nagelsmann diese Haltung, diese Arbeitseinstellung an den Tag legt wie bisher, kann es was werden mit dem dritten Sieg im dritten Spiel. Ich finde es gut und richtig, dass der Bundestrainer die Mannschaft einspielen lässt und nur zweimal verletzungsbedingt wechselt. Aber Vorsicht, der Gegner Ecuador ist trotz bisheriger Torallergie bei diesem Turnier eigentlich sehr, sehr stark, findet auch der Bundestrainer.
3: Generell ist die Defensive schon ihr Prunkstück, verteidigen sehr gut, haben extrem wenig Gegentore auch in einer sehr komplexen WM-Qualifikationsgruppe bekommen, haben ja einige Topstars, aber ich warte schon einen extrem starken Gegner, der uns alles abverlangen wird.
2: Also diese Partie ist sehr interessant, auch wenn es sportlich entschieden ist mit dem Gruppensieg, aber es stellt sich so ein bisschen die Charakterfrage, aber da unser Team einen sehr guten Charakter hat, bin ich wiederum zuversichtlich.
0: Ja, mit zwei verletzungsbedingten Änderungen bei uns, sagtest du.
2: Ja, ganz genau. In der Abwehr drückt sozusagen der Schuh, wenn man so will. Für Nico Schlotterbeck ist die WM ja nach einem Bänderriss im Sprunggelenk beendet. Antonio Rüdiger rückt nach in der Innenverteidigung und der Leipziger David Raum ersetzt links hinten den angeschlagenen Nathaniel Brown. Der hat leichte Adduktorenprobleme, soll aber in der K.O.-Phase wieder eingreifen können.
0: Okay, so wir haben jetzt 54 von insgesamt 104 Spielen hinter uns, Nico, Wahnsinn. Und wir haben auch in dieser Nacht noch 5 weitere Spiele.
2: Ja, der Spielemarathon geht weiter. Ich bin mal gespannt, ob bereits irgendjemand alle Partien gesehen hat. Und es geht gnadenlos weiter. Parallel will nämlich die Elfenbeinküste gegen Curaçao das Weiterkommen besiegeln. Aber Vorsicht, die haben gegen Ecuador bereits ihren ersten Punkt geholt. Um 1 Uhr wird sich vermutlich die Niederlande gegen bereits ausgeschiedene Tunesier den nächsten Sieg holen. Spannender wird es da vermutlich im direkten Duell zwischen Japan und Schweden. Das entscheidet über Platz 2 in dieser Gruppe. Und dann gehen wir noch zum Gastgeber, die USA, die stark aufspielte bislang. Sie empfangen die bereits ausgeschiedenen Türken. Und Paraguay duelliert sich am frühen Morgen zeitgleich mit Australien. Die haben beide 3 Punkte und da geht's auch um alles.
0: Okay, aber unser Fokus liegt natürlich auf der Partie Deutschland gegen Ecuador. Danke dir, Nico, für die Info.
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1: Ich bin Dirk Zeitler. Nach den verheerenden Erdbeben in Venezuela haben die Behörden bisher 188 Tote gezählt. Auf das Hauptbeben folgten demnach 138 Nachbeben. Schwere Schäden gab es besonders im Bundesstaat La Guaira an der Karibikküste. Viele Länder haben Hilfe zugesagt, darunter auch Deutschland.
2: Wir helfen, wir stehen an der Seite Venezuelas, sagt Kanzler Merz. Mehrere Transportflugzeuge der Bundeswehr, die stünden bereit, versichert der Verteidigungsminister. Und in der Tat, Material und Rettungsteams. Eigentlich wird alles gebraucht im Krisengebiet. Dort graben Menschen mit bloßen Händen weiter nach Verschütteten. Andere stehen vor Trümmerbergen dort, wo einmal ihr Zuhause war. Mancherorts gibt es weder Wasser noch Strom. Claudia Wächter, Nachrichtenredaktion.
1: Bund und Länder haben sich auf eine Finanzreform zur Entlastung von Ländern und Kommunen geeinigt. Künftig soll der Bund 80% der Mehrkosten übernehmen, wenn neue Bundesgesetze bei Ländern und Kommunen zusammen Ausgaben von mehr als 200 Millionen Euro verursachen. Die neue Regelung soll zum 1. September in Kraft treten. Galeria verschafft sich Luft. Die angeschlagene Warenhauskette erhält für die weitere Sanierung einen neuen Kredit in Höhe von bis zu 160 Millionen Euro. Nach dpa-Informationen sind zugleich aber weitere Filialschließungen vorgesehen.
3: Es ist einerseits eine gute Meldung für Galeria. Nach Wochen der Unsicherheit gibt es frisches Geld für das Unternehmen. Der Kredit kommt von der US-Investmentgesellschaft Gordon Brothers und wird durch die Ware von Galeria abgesichert. Das Geld ist aber auch an einen auf 3 Jahre angelegten Sanierungsplan geknüpft, der jetzt umgesetzt werden soll. Und das heißt, es wird noch einmal genau geprüft, welche der verbliebenen Standorte wirklich noch rentabel sind. Dabei gelten wohl etwa 30 der derzeit 83 Warenhäuser als Wackelkandidaten. Thomas Brock, Nachrichtenredaktion.
1: Zum Sport. Julian Nagelsmann verändert im letzten Gruppenspiel der Fußballnationalmannschaft bei der Weltmeisterschaft erstmals seine Startelf. Neu ins Team kommen gegen Ecuador die beiden Abwehrspieler Antonio Rüdiger und David Raum. Dennis Undav, der mit 3 Treffern beste deutsche Torschütze im Turnier, soll auch zum Vorrundenabschluss wieder als Joker von der Bank kommen. Das waren die Nachrichten mit Dirk Zeitler.
4: Das Wetter.
5: Da ist tatsächlich noch einiges drin beim Wetter. Nach den 38 Grad, heute geht's morgen rauf bis auf 40. Dazu starten wir erst noch mit Sonne. Später bilden sich dicke Wolken, stellenweise Gewitter. Samstag sieht's ähnlich aus. Erst sonnig und heiß, später wieder Unwettergefahr. Die Nächte sind tropisch, zwischen 20 und 25 Grad.
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5: Und da haben wir noch die Sperrung drin. A44 Dortmund Richtung Kassel. Die ist gesperrt zwischen Kreuz Windenberg-Haren und Lichtenau nach einem Unfall. Da laufen die Bergungsarbeiten. Die empfohlene Umleitung geht über die U67. Dann staut es sich noch auf der A1 Köln Richtung Münster. Zwischen Westhofener Kreuz und Kreuz Dortmund-Unna 2 Kilometer, 14 Minuten plus. Auf der A1 von Osnabrück in Richtung Münster zwischen Greven und Münster Nord 4 Kilometer, 19 Minuten plus. Und auf der A3 Oberhausen Richtung Köln zwischen Kreuz Breitscheid und Kreuz Ratingen Ost 1 Kilometer, 4 Minuten plus. Gute Fahrt!
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5: Los geht's. Deutschland gegen Ecuador. Wenn ihr das Spiel guckt, viel Spaß dabei. Aber egal, was ihr macht, ob ihr das Spiel guckt oder ob ihr euch einen entspannten Abend machen wollt, wir sind bei euch. Gleich mit chilliger neuer Musik aus England von ADMT. Ich bin Markus Steinacker. Schönen Abend euch.

0: Der Donnerstagabend mit Markus Steinacker. Wir gucken auf einen sehr interessanten Musiker. Vom Straßenkünstler zum Sänger, der inzwischen sogar ausverkaufte Shows spielt. Einen ganz besonderen Import aus Großbritannien haben wir für euch hier, ADMT. Seinen Song Fuck You hatten wir euch schon vor ein paar Monaten vorgestellt. Und jetzt war er wieder bei uns zu Gast mit seiner neuen Single Burn Brighter. Sehr gefühlvoll, und schon der Titel Burn Brighter ist Programm, wie uns ADMT erzählt hat.
1: I think it's choosing to put sticks on your fire when it's...
2: Es geht darum, Holz nachzulegen, wenn das Feuer schwächer wird. Du entscheidest dich, du übernimmst die Kontrolle. Ich glaube, jeder Mensch auf der Welt hat, egal in welcher Situation, die Möglichkeit, anders zu denken und zu wachsen. Wenn wir uns dazu entscheiden, wird das Leben besser. Ich sage nicht, dass es für jeden einfach ist. Jeder hat andere Umstände. Aber wenn du anfängst, für etwas zu brennen, gibt es kein Zurück. Du brennst nur noch stärker.
1: When you choose to burn brighter, you're only ever gonna burn brighter.
0: Ja, das stimmt. Motivation pur. Und genau so klingt der Song auch von Anfang bis Ende. Der macht Mut, auch in dunklen Zeiten das eigene Leuchten nicht zu verlieren und einfach weiterzumachen. Genau das ist auch die wichtige Botschaft, die er uns mitgeben möchte.
1: I really hope that, you know, anyone...
2: Ich hoffe wirklich, dass jeder, der das hört, versteht, du hast dieselbe Fähigkeit wie jeder andere. Wenn du dich entscheidest, stärker zu brennen, wenn du dich entscheidest, deine Wahrheit zu leben, dann kannst du das.
1: Then you can do that.
0: Wow, schöne Worte. Und ich glaube, das muss man zwischendurch auch immer mal wieder hören. Und jetzt gibt's diese Message nochmal als Song hier für euch. ADMT mit Burn Brighter.
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1: Bis morgen Nachmittag ist es das gewohnte Bild. Klarer Himmel, hochsommerlich heiß, morgen bis zu 40 Grad. Morgen Nachmittag bilden sich dann erste Gewitter und der Samstag wird dann auch sehr durchwachsen, stellenweise auch mit Gewittern und Unwettern zum Abend hin. Die Nacht jetzt bleibt auch heiß, unter 20 Grad sinken die Werte kaum.
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1: Wir haben gerade zwei Sperrungen wegen Unfällen. Einmal auf der A1 Euskirchen Richtung Blankenheim. Zwischen Mechernich und Nettersheim, da hat es einen Unfall gegeben, die Autobahn ist gesperrt. Und das gilt auch für die A40, Venlo Richtung Duisburg, zwischen Bankum und Wachtendonk vorübergehend die Autobahn gesperrt. Es staut sich auf der A1 Köln Richtung Münster, zwischen Schwerte und Unna, 1 Kilometer, 7 Minuten plus. Auf der A1 von Köln Richtung Euskirchen, zwischen Hürth und Dreieck-Erftal, 1 Kilometer, 2 Minuten plus. Die A1 von Euskirchen weiter Richtung Blankenheim, zwischen Mechernich und Nettersheim vor der Unfallstelle, 1 Kilometer Stau, eine halbe Stunde plus. Die A3 Köln Richtung Frankfurt, zwischen Loma Nord und Loma, 1 Kilometer Stau, 5 Minuten plus. Und die A40 Venlo Richtung Duisburg, zwischen Bankum und Wachtendonk, 1 Kilometer, 9 Minuten plus. Kommt gut durch.
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1: Mit Markus Steinacker und wir gucken auch auf die schrägen, verrückten Sachen, die am Rande des Fußballplatzes passieren bei dieser Fußballweltmeisterschaft. Und dann gucken wir gleich auf den abgefahrensten Fan aus Ghana. Schöne Nacht euch.

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0: Die WM läuft, alle gucken auf den Platz und bei Ghana ging ein Fan besonders viral.
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0: Habt ihr den gesehen? Hat im Netz für ein bisschen Verwirrung gesorgt. Kollege Leo Arrigi.
2: Ja, das war schon eine Szene, bei der man vorm Fernseher erstmal kurz denkt, was ist jetzt hier eigentlich gerade passiert? Während des Spiels war ein Ghana-Fan zu sehen, wie er weißes Pulver von seiner Handfläche in die Luft pustet. Im Stadion, bei der WM. Also ein Bild, das natürlich sofort im Internet viral gegangen ist. Viele haben erstmal wild spekuliert. Ist es etwa eine gewisse aufputschende Droge? Aber warum dann so verschwenden? Aber Entwarnung, es war kein Kokain, sondern Talkumpuder. Das wird in Ghana unter anderem bei traditionellen Riten verwendet. Zum Beispiel, wenn ein neuer Häuptling eingesetzt wird oder wenn ein besonderer Sieg gefeiert wird. Das Puder steht dann für Glück, Triumph und Segen.
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1: Ich bin Dirk Zeitler. Nach den verheerenden Erdbeben in Venezuela haben die Behörden bisher 188 Tote gezählt. Fachleute rechnen jedoch mit deutlich mehr Todesopfern. Der Seismologe Jeffrey Park von der Universität Yale sagte dem Sender CNN, die Zahl könnte in die Tausende oder sogar Zehntausende gehen. Zudem warnte er vor Nachbeben in den kommenden Wochen, die weitere Gefahren durch einsturzgefährdete Gebäude mit sich bringen könnten. Wer angesichts der aktuellen Hitze eine geplante Bahnreise nicht antreten will, kann diese jetzt kostenfrei stornieren. Die Deutsche Bahn bietet erstmals eine sogenannte Hitze-Sonderkulanz an, wie der Konzern mitteilte. Die hohen Temperaturen seien eine große Belastung für die Bahn.
2: Die Weichen und die Technik könnten durch Hitze und Sonne beschädigt werden, heißt es von der Deutschen Bahn. Außerdem steige einerseits die Gefahr für Böschungsbrände, andererseits hat der Deutsche Wetterdienst ja auch schon Unwetter angekündigt. Die Bahn sei darauf gut vorbereitet, trotzdem könne es zu Beeinträchtigungen kommen. Deswegen können Fahrgäste Tickets für Fernreisen kostenlos stornieren. Voraussetzung ist, dass das Ticket bis zum 23. Juni gebucht wurde und die Reise bis zum 30. Juni stattfinden sollte. Fiona Reinhardt, Nachrichtenredaktion.
1: Galeria verschafft sich Luft. Die angeschlagene Warenhauskette erhält für die weitere Sanierung einen neuen Kredit in Höhe von bis zu 160 Millionen Euro. Zugleich sind aber weitere Filialschließungen vorgesehen.
3: Es ist einerseits eine gute Meldung für Galeria. Nach Wochen der Unsicherheit gibt es frisches Geld für das Unternehmen. Der Kredit kommt von der US-Investmentgesellschaft Gordon Brothers und wird durch die Ware von Galeria abgesichert. Das Geld ist aber auch an einen auf 3 Jahre angelegten Sanierungsplan geknüpft, der jetzt umgesetzt werden soll. Und das heißt, es wird noch einmal genau geprüft, welche der verbliebenen Standorte wirklich noch rentabel sind. Dabei gelten wohl etwa 30 der derzeit 83 Warenhäuser als Wackelkandidaten. Thomas Brock, Nachrichtenredaktion.
1: Bund und Länder haben sich auf eine Finanzreform zur Entlastung von Ländern und Kommunen geeinigt. Künftig soll der Bund 80% der Mehrkosten

0: Kosten übernehmen, wenn neue Bundesgesetze bei Ländern und Kommunen zusammen Ausgaben von mehr als 200 Millionen Euro verursachen. Die neue Regelung soll zum 1. September in Kraft treten.
1: Das Wetter. Jetzt in der Nacht bleibt es bei uns in NRW trocken und sehr warm. Vor allem in den Innenstädten kühlt es kaum ab. Ja, da bleibt es warm bei bis zu 25 Grad. Im Nordosten immerhin noch 17 Grad. Der Freitag dann auch wieder mit viel Sonne und extremer Hitze. Temperaturen zwischen 34 und 39 Grad. Entlang des Rheins sind sogar bis zu 40 drin. Am Nachmittag und Abend können dann vor allem im Westen einzelne kräftige Hitzegewitter entstehen.
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3: A1 Köln Münster zwischen Schwerte und Kreuz Dortmund-Unna, 2 Kilometer Stau, 5 Minuten Zeitverlust. Wir wünschen allen unterwegs gute Fahrt.
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1: Eine schöne Nacht euch, hier ist Leo Arregi im besten Mix. Immer noch mit diesen tropischen Temperaturen draußen, mein Gott. Oh. Also ich muss sagen, letzte Nacht hatte ich echt wirklich Probleme durchzuschlafen. Aber wenn man dann einmal irgendwie drin ist, dann ist der Schweiß nur noch so ganz leicht runterläuft, dann geht's irgendwie. Und so ein bisschen entspannte Musik hilft da, glaube ich, auch in jedem Fall. Wir schaffen es hier gemeinsam durch diese heiße Nacht. Mit Musik von Teddy Swims, Mr. Know It All.

0: Das passt, finde ich, schon irgendwie, oder? All That She Wants, Ace of Base. Das klingt so sommerlich, so schön heiß hier für eure Freitagnacht.
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0: Und heute soll schon wieder richtig heiß werden. Sie macht, ich glaube, uns allen schon so ein bisschen zu schaffen. Auch vor allem vielen Schülern hier bei uns in Nordrhein-Westfalen. Deshalb hat das NRW-Schulministerium jetzt neue Regeln für Hitze freigeschaffen. Zum ersten Mal profitieren auch Schülerinnen und Schüler der Oberstufe davon. Neuen Regeln gelten ab sofort. Kurz rüber zu Hossein Asyandi aus dem Landtagsstudio. Was sind das denn jetzt genau für neue Regeln?
3: Ja, die neuen Regeln besagen, ab sofort dürfen auch Oberstufenschüler verkürzte Unterrichtsstunden und hitzefrei bekommen. Das galt bisher nur bis zur 10. Klasse. Schulen können die Unterrichtsstunden auch ab der 11. zum Beispiel auf 30 Minuten verkürzen und am Nachmittag hitzefrei geben. Aber Vorsicht, auch wenn die Schüler dann schon volljährig sind, die Entscheidung trifft weiter die Schulleitung. Das Schulministerium hier in Düsseldorf nennt Raumtemperaturen von mehr als 27 Grad als Orientierung. Das Ganze gilt bis zu den Sommerferien. Danach will man sowieso weitersehen, ob man die Regeln nicht irgendwie angleicht. Und die Diskussion dürfte damit nicht beendet sein. Die Lehrergewerkschaft GEW sagt, langfristig ist auch das keine Lösung. Es wird wohl immer häufiger Hitzewellen geben. Da helfen nur langfristig mehr Investitionen in Schulgebäude und Hitzeschutzkonzepte.
0: Jetzt dürfen also auch Oberstufenschüler hitzefrei bekommen. Kurze Infos dazu gab es von Hossein Asyandi. Danke nach Düsseldorf.
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1: Ja, auch jetzt mitten in der Nacht bleibt es ziemlich warm bei uns in NRW. Die Temperaturen in den Innenstädten immer noch bis zu 25 Grad. Im Nordosten, da geht es immerhin runter auf etwa 17 Grad. Der Freitag wird dann nochmal sonnig und richtig heiß. Höchstwerte liegen zwischen 34 und 39 Grad. Am Rhein kann sogar die 40-Grad-Marke fallen. Später am Tag steigt dann besonders im Westen von NRW das Risiko für Hitzegewitter.
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2: Zurzeit liegen uns keine Meldungen vor. Wir wünschen allen unterwegs gute Fahrt.
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1: Falls es euch diese Nacht noch niemand gesagt hat, Leute, ihr macht es wunderbar und ihr seht auch ganz toll aus in der Nachtschicht oder wo auch immer ihr gerade dabei seid, hier an diesem frühen Freitag. Mein Name ist Leo Aregi. Und falls das jetzt nicht gereicht haben sollte an positiven Affirmationen, dann machen die Sportfreunde Stille halt auch nochmal ein Kompliment. Schöne Nacht euch!

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0: Chaka Khan. Ain't Nobody für euren frühen Freitag.
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0: Wir sprechen jetzt über Obsession, neuer Horror-Thriller, läuft bei uns seit gestern in den Kinos, trägt noch den schönen Titel Du sollst mich lieben, also Obsession, du sollst mich lieben. Jörg Albrecht, unser Film- und Serienexperte, wir sprechen jetzt mal drüber. Film hat nämlich in den USA schon für Furore gesorgt.
2: Und wie? Obsession ist die Kinosensation des Jahres. Zum einen, weil der Film bei Produktionskosten von nicht mal $1 Million weltweit schon über 250 Millionen eingespielt hat und zum anderen hat er in den USA einen Uraltrekord pulverisiert, der 1982 von E.T. aufgestellt worden ist. Statt von Woche zu Woche, nämlich wie es bei jedem Kinostart üblich ist, bei den Besucherzahlen abzubauen, hat Obsession jedes Mal kräftig zugelegt.
0: Okay, das klingt ja ziemlich geil. Erzähl doch mal, Jörg, warum ist Obsession ein Must-See?
2: Ganz klar, weil du, wie übrigens schon letzte Woche auch bei Backrooms, der anderen Kinosensation des Jahres, eine originelle Horrorgeschichte zu sehen bekommst und die hat mehr zu bieten als nur plumpe Jumpscares, also die üblichen Schockeffekte.
3: One wish, Willow. Du hast nur einen Wunsch. Ich wünsche mir, dass Nicky Freeman mich mehr liebt als alles andere.
2: Der sich das wünscht, heißt Bear, ein schüchterner Kerl, der in einem Musikgeschäft arbeitet und sich nicht traut, Kollege Nicky seine Liebe zu gestehen. Aber mit Hilfe eines Glücksbringers ist es auf einmal ganz einfach. Von einer Sekunde auf die andere hat Nicky nur noch Augen für ihn.
4: Bear, ich liebe dich so, so, so, so, so sehr.
2: Ja, dumm nur, dass diese Liebe immer verhängnisvoller wird und immer extremere Ausmaße annimmt.
5: Bear, wieso?
0: Ja, da hau ich doch direkt mal ein berühmtes Goethe-Zitat hinterher. Die ich rief, die Geister, werde ich nun nicht los.
2: Das trifft den Nagel auf den Kopf, wie hier die Dinge eskalieren. Das ist nicht nur bis zum Ende überraschend, sondern auch genial grotesk mit vielen Cringe-Momenten. Der erst 26-jährige Curry Barker hat mit Obsession ein fulminantes Kinodebüt hingelegt, aber auch von Indy Navaretti, die Nikki spielt und die einige vielleicht aus der Serie Superman and Lois kennen, werden wir ganz bestimmt noch viel sehen.
0: Ab Donnerstag bei uns in den Kinos der Horrorknaller Obsession. Du sollst mich lieben. Danke, Jörg, für die Infos.
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1: Ich bin Dirk Zeitler. Die deutsche Fußballnationalmannschaft hat ihr sportlich nachrangiges drittes Gruppenspiel bei der WM mit 1:2 gegen Ecuador verloren. Für die K.O.-Runde war die Auswahl vom Bundestrainer Julian Nagelsmann bereits vor dem Anstoß als Gruppensieger qualifiziert. Die Defensive um Abwehrchef Jonathan Tah wackelte in der zweiten Hälfte bedenklich. Auch Rekordtorwart Manuel Neuer agierte beim zweiten Gegentor viel zu zögerlich. Nach dem verheerenden Erdbeben in Venezuela haben die Behörden bisher 188 Tote gezählt. Fachleute rechnen jedoch mit deutlich mehr Todesopfern.
2: Die USA mobilisieren Such- und Rettungsmannschaften. Das habe oberste Priorität, sagte US-Außenminister Rubio. Auch medizinische Hilfe, Lebensmittel und Wasser werden vor Ort gebracht. Der Flughafen in Caracas ist zu großen Teilen beschädigt. So hilft das Pentagon, die Güter in die betroffenen Gebiete zu bringen. Die USA helfen auch mit Satellitenaufnahmen, um Schäden in abgelegenen Regionen zu analysieren. Die Zeit dränge, mahnte Rubio. Man wolle Menschen aus den Trümmern retten, solange sie noch am Leben seien. Aus den USA Tina Eck.
1: Wer angesichts der erwarteten Hitze eine geplante Bahnreise nicht antreten will, kann diese jetzt kostenfrei stornieren. Die Deutsche Bahn bietet erstmals eine sogenannte Hitze-Sonderkulanz an. Die hohen Temperaturen seien eine große Belastung für die Bahn, teilte der Konzern mit.
3: Die Weichen und die Technik könnten durch Hitze und Sonne beschädigt werden, heißt es von der Deutschen Bahn. Außerdem steige einerseits die Gefahr für Böschungsbrände, andererseits hat der Deutsche Wetterdienst ja auch schon Unwetter angekündigt. Die Bahn sei darauf gut vorbereitet, trotzdem könne es zu Beeinträchtigungen kommen. Deswegen können Fahrgäste Tickets für Fernreisen kostenlos stornieren. Voraussetzung ist, dass das Ticket bis zum 23. Juni gebucht wurde und die Reise bis zum 30. Juni stattfinden sollte. Diese Tickets können online oder im Reisezentrum storniert werden. Fiona Reinhardt, Nachrichtenredaktion.
1: Der US-Elektroautobauer Tesla will seine Produktion im Werk Grünheide bei Berlin stärker hochfahren. Das Unternehmen teilte mit, weitere 1.000 Beschäftigte einzustellen und ab Oktober die Produktion auf 7.500 Fahrzeuge pro Woche zu steigern. Im April hatte Tesla bereits die Einstellung von 1.900 Mitarbeitern angekündigt.
4: Das Wetter.
5: Es bleibt in dieser Nacht trocken und es bleibt in dieser Nacht sehr warm. Temperaturen, vor allem in den Städten, sinken nur auf rund 25 Grad. Ein bisschen angenehmer wird's im Nordosten NRWs mit Tiefstwerten immerhin um die 17 Grad. Der Freitag wird dann nochmal schön knackig warm.

0: viel Sonne, kaum Wolken und wir erreichen Werte zwischen 34 und 39 Grad. Direkt am Rhein kann es sogar bis zu 40 Grad heiß werden.
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2: A45 Gießenhagen zwischen Lüdenscheid und Lüdenscheid Nord. Dichter Verkehr, 6 Minuten Zeitverlust. Wir wünschen allen unterwegs gute Fahrt.
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0: Schöne Nacht mit uns. Mein Name ist Leo Arigé. Ja, ich hoffe, ihr habt es irgendwie verhältnismäßig kühl oder also auf jeden Fall aushaltbar, dass ihr hier irgendwie durch die Nacht kommt. Ach ja, es ist wirklich anstrengend, aber für alle, die jetzt vielleicht mit der Hitze wirklich gerade starke Probleme haben, es soll ja auch ab dem Wochenende dann kühler werden und da können wir uns ja drauf freuen. Und für die Zwischenzeit gibt es jetzt hier einen kleinen Shawn Mendes.

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0: Ja, ja, da ist schon einiges los. Bis zu 39 Grad ja angesagt fürs Wochenende. Aber keine Sorge, Leute. Das Rainbow Festival hat vorgesorgt. Was haben wir denn alles Tolles im Programm? Zum Beispiel Wasserhähne. Die stehen überall für euch zur Verfügung und bei denen könnt ihr die ganze Zeit kostenlos nachfüllen. Solltet ihr auch tun. Stay hydrated. Ganz wichtig, vor allem bei so heißen Temperaturen. Damit man auch sicher und schön zusammen abgehen kann. Und wer sich fragt, ja, was soll ich denn jetzt eigentlich noch anziehen? Outfit-Tipps gibt's von Host Olivia Jones.
3: Also meine Tipps sind irgendwie bunt, schrill, irgendwas, was man schnell ausziehen kann, weil man weiß ja nie.
0: Ja, schnell ausziehen natürlich wegen der Hitze, oder? Das hat sie gemeint, natürlich. Und für den Fall, dass euch wirklich mal irgendwie ihr eine Sonnenpause braucht, es gibt auch genug chillige Plätze im Schatten. 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Viel Spaß wünsche ich, genug Wasser trinken, würde ich sagen, und dann steht der Party nichts im Weg, oder?
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0: Musik jetzt von den Venga Boys. We're going to Ibiza. Die sind auch da. Am Samstag beim Rainbow Festival.

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1: Jetzt in der Nacht bleibt es bei uns in NRW trocken und sehr warm. Vor allem in den Innenstädten kühlt es kaum ab. Ja, da bleibt es warm bei bis zu 25 Grad. Im Nordosten immerhin noch 17 Grad. Der Freitag dann auch wieder mit viel Sonne und extremer Hitze. Temperaturen zwischen 34 und 39 Grad. Entlang des Rheins sind sogar bis zu 40 drin. Am Nachmittag und Abend können dann vor allem im Westen einzelne kräftige Hitzegewitter entstehen.
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2: Zurzeit liegen uns keine Meldungen vor. Wir wünschen allen unterwegs gute Fahrt.
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1: Neo habe ich jetzt für euch für diesen Freitag mit Closer. Und Neo, hier dieser R&B-Sänger, das finde ich immer so ein lustiger Fun-Fact, der ist tatsächlich in einer Beziehung mit drei Frauen. Ja, also, und aber liebt alle gleich und macht allen unterschiedliche Geschenke, zum Beispiel zum Valentinstag. Na dann, ich bin Leo Arigi.

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0: Es gibt so ein paar Sachen, da weiß man eigentlich gar nicht, dass man so machen sollte.
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0: Ja, zum Beispiel bei Lebensmitteln. Erdbeeren sollte man immer mit diesem grünen Wuschelzeug da oben waschen, sonst dringt beim Waschen eben Flüssigkeit ein und verwässert den Geschmack. Und auch Reis sollte man waschen, bevor man ihn kocht. Ich weiß nicht, wusstet ihr das, dass man das alles irgendwie waschen muss oder wie man es waschen muss? Es gibt viele solcher Dinge. Kollegin Laura Potting hat noch mehr gesammelt, die sie alte Jahre falsch gemacht hat. Und sie hat sie für euch zusammengefasst. Hier noch ein paar weitere Beispiele.
2: Wir alle haben ja so einen Backofen, ne? Und ein paar von euch werden auch diese Schublade da drunter haben. Was ist da bei euch so alles drin? Backblech vielleicht, Teller, Töpfe. Bei mir sind so hässliche Servierplatten drin, die ich nie benutze. Naja, jedenfalls ist das alles völlig verschwendet, denn diese Schublade ist bei einigen Öfen eigentlich dafür da, um euer Essen warm zu halten oder eure Teller vorzuwärmen. Deswegen heißt diese Schublade auch Wärmeschublade. Wenn der Ofen an ist, wird sie auch warm. Naja, ich hatte die letzten Jahre dann auf jeden Fall immer sehr, sehr warme, hässliche, unbenutzte Servierplatten. Toll! Falls ihr euch nicht sicher seid, ob ihr eine Wärmeschublade habt, schaut einfach mal in der Gebrauchsanweisung nach. Und falls ihr nicht wisst, wo die ist vermutlich in der Kiste mit den ganzen Kabeln und alten Batterien. Weiter im Text. Falls ihr eine Nudelkelle mit einem größeren Loch drin habt, dieses Loch ist nicht dafür da, um das Teil irgendwo aufzuhängen. Das Loch ist unter anderem zum Abmessen von genau einer Portion Nudeln da. Die passt dann nämlich durch. Und jetzt kommt mir bitte nicht mit Lasagneplatten. Passt gar nicht. Ich meine natürlich längliche Nudeln, wie Spaghetti zum Beispiel. Und ich habe mir das Loch in der Kelle jetzt mal genauer angeschaut und muss aber sagen, das ist zu wenig Nudel. Damit kannst du nicht arbeiten. Nudeln müssen immer so viele da sein, dass du damit satt wirst und deine Familie auch. Und die Nachbarn und mit dem Rest kannst du dann noch dein Haus verfugen. So. Und falls ihr danach, nach diesem ganzen Nudelessen zum Runterspülen noch eine Limo aus der Dose trinken wollt, ne? Und dann geht dieser verdammte Strohhalm da immer hin und her und hoch und runter und hält überhaupt nicht. Boah, ist das nervig. Dann nimmst du die Lasche von der Dose, ja? Drehst die um, sodass das Loch der Lasche über der Öffnung der Dose ist. Und da kannst du den Strohhalm reinstecken und dann hält der. Gern geschehen.
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1: Ich bin Dirk Zeitler. Die deutsche Fußballnationalmannschaft hat ihr drittes Gruppenspiel bei der WM mit 1:2 gegen Ecuador verloren. Für die K.O.-Runde war die DFB-Auswahl bereits vor dem Anstoß als Gruppensieger qualifiziert. Die Elfenbeinküste folgt Deutschlands ins 16. Finale. Der Afrikameister von 2024 gewann gegen Curaçao mit 2:0. Nach dem verheerenden Erdbeben in Venezuela haben die Behörden bisher 188 Tote gezählt. Fachleute rechnen jedoch mit deutlich mehr Todesopfern. Auch Deutschland hat Hilfe angeboten.
2: Wir helfen, wir stehen an der Seite Venezuelas, sagt Kanzler Merz. Mehrere Transportflugzeuge der Bundeswehr, die stünden bereit, versichert der Verteidigungsminister. Und in der Tat, Material und Rettungsteams. Eigentlich wird alles gebraucht im Krisengebiet. Dort graben Menschen mit bloßen Händen weiter nach Verschütteten. Andere stehen vor Trümmerbergen dort, wo einmal ihr Zuhause war. Mancherorts gibt es weder Wasser noch Strom. Claudia Wächter, Nachrichtenredaktion.
1: Wer angesichts der erwarteten Hitze eine geplante Bahnreise nicht antreten will, kann diese jetzt kostenfrei stornieren. Die Deutsche Bahn bietet erstmals eine sogenannte Hitze-Sonderkulanz an. Die hohen Temperaturen seien eine große Belastung für die Bahn, teilte der Konzern mit.
3: Die Weichen und die Technik könnten durch Hitze und Sonne beschädigt werden, heißt es von der Deutschen Bahn. Außerdem steige einerseits die Gefahr für Böschungsbrände, andererseits hat der Deutsche Wetterdienst ja auch schon Unwetter angekündigt. Die Bahn sei darauf gut vorbereitet, trotzdem könne es zu Beeinträchtigungen kommen. Deswegen können Fahrgäste Tickets für Fernreisen kostenlos stornieren. Voraussetzung ist, dass das Ticket bis zum 23. Juni gebucht wurde und die Reise bis zum 30. Juni stattfinden sollte. Diese Tickets können online oder im Reisezentrum storniert werden. Fiona Reinhardt, Nachrichtenredaktion.
1: Der US-Elektroautobauer Tesla will seine Produktion im Werk Grünheide bei Berlin stärker hochfahren. Das Unternehmen teilte mit, weitere 1.000 Beschäftigte einzustellen und ab Oktober die Produktion auf 7.500 Fahrzeuge pro Woche zu steigern. Im April hatte Tesla bereits die Einstellung von 1.900 Mitarbeitern angekündigt.
4: Das Wetter.
5: Ja, auch jetzt mitten in der Nacht bleibt es ziemlich warm bei uns in NRW. Die Temperaturen in den Innenstädten immer noch bis zu 25 Grad. Im Nordosten, da geht es immerhin runter auf etwa 17 Grad. Der Freitag wird dann nochmal sonnig und richtig heiß. Höchstwerte liegen zwischen 34 und 39 Grad. Am Rhein kann sogar die 40 Grad Marke fallen. Später am Tag steigt dann besonders im Westen von NRW das Risiko für Hitzegewitter.
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6: Zurzeit liegen uns keine Meldungen vor. Wir wünschen allen unterwegs gute Fahrt.
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5: Hier habe ich auch was Nettes gefunden. Es gibt eine Himbeerhauptstadt in Europa. Nämlich Arilje, so heißt sie, im Südwesten von Serbien. Da leben gar nicht so viele Leute, aber dafür werden da jedes Jahr bis zu 20.000 Tonnen Himbeeren exportiert.